0: Die halten wach in der Freitagnacht. Bon Jovi und It's My Life. Schöne Nacht zusammen. Ja, und alle Nachtschichtler und Fußballfans, die kommen in den nächsten Wochen ja voll auf ihre Kosten. Viele Spiele bei der WM finden bei uns in der Nacht statt. Heute Nacht ab 4 Uhr, da spielen Südkorea und Tschechien. Aber was ist eigentlich mit den Fußballmuffeln, ja, die der Euphorie so gar nichts abgewinnen können? Welche Alternativen haben die denn in dieser Zeit? Was sind da die Tipps?
1: Schön gemütlich draußen strecken oder so.
2: Fahrradfahren, Baggersee, grillen, relaxen.
3: Wandern oder einfach in der Natur sein.
4: Rausgehen, mal in die frische Luft. Einfach mal was mit seinen Freunden unternehmen. Mal was Soziales machen.
5: Radfahren.
6: Spazieren gehen. Aperol trinken gehen.
0: Ja, das ist ein guter Plan am Wochenende bei Sommer und Sonnenschein. Und dazu der beste Sound im Ohr. Jetzt mit Elton John, Blue Eyes. Fußball? Hat irgendjemand was von Fußball erzählt? Blue

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1: Ich bin Yves Simon. US-Präsident Trump hat die für heute Nacht angekündigten schweren Angriffe auf den Iran kurzfristig abgesagt. Er verweist auf angeblich kurz vor dem Durchbruch stehende Friedensverhandlungen. Als Ort für eine mögliche Vertragsunterzeichnung hat Trump Europa ins Spiel gebracht, wie er im Oval Office erklärt hat. Das iranische Regime dementiert allerdings Fortschritte und sieht kein Abkommen in greifbarer Nähe. Im Bundestag soll die geplante Erhöhung der Abgeordneten-Diäten in diesem Jahr ausgesetzt werden. Ein Gesetzentwurf der schwarz-roten Koalition hat in der ersten Lesung auch Unterstützung von AfD, Grünen und Linken gefunden. Eigentlich würden die Diäten zum 1. Juli um knapp 500 Euro im Monat steigen. Wegen der angespannten Wirtschafts- und Haushaltslage soll das aber ausbleiben. Das waren die Nachrichten um 5:30. Schon vor dem Morgengrauen ziehen dunkle Wolken zu uns in den Freistaat herein, gerade aus dem Nordwesten und Westen, und die bringen auch Regen mit. Es wird richtig ungemütlich, weil dazu auch noch ein böig starker Wind pfeift teilweise. Wir messen gerade in Ochsenfurt in Unterfranken 12 Grad, Memmingen im Allgäu 10, Plattling in Niederbayern 8 Grad. Der ganze Tag heute, der Freitag, wird ungemütlich und immer wieder nass bei 13 bis 19 Grad. Erst ab dem Samstagnachmittag wird es dann freundlicher. Der Sonntag wird dann wieder einigermaßen schön.
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3: Kanada, Schweden, USA, wir sind alle bei der Fußball-WM mit dabei und auch gleich musikalisch hier bei uns vertreten für euch in der Freitagnacht mit Shawn Mendes. Gleich in My Blood, vorher noch nach Schweden zu Ace of Base und los geht's mit US-Amerikaner Stevie Wonder und Part-Time Lover. Ich bin Florian Künstler, schöne Nacht.

0: Eine schöne Freitagnacht wünsche ich euch. Fußball ist die ganz große Leidenschaft der Sportfreunde Stiller und da passt es doch perfekt, dass die Band während der WM ihren Geburtstag feiert. Heute erscheint ihr neues Album Happy Birthday und wie der Titel schon verrät, feiern sie damit das 30-jährige Bandjubiläum. 30 Jahre mit vielen Hits, aber auch mit ein paar schwierigen Zeiten, in denen die Zukunft der Band wirklich auf der Kippe stand. Aber am Ende haben Sänger Peter Brugger und die anderen Sportfreunde doch immer wieder zueinander gefunden.
1: Ich weiß auch nicht, irgendwie stimmt auch die Chemie zwischen uns. Also wir sind so eine Mischung aus zum Teil total bescheuert und zum Teil aber doch irgendwie ambitioniert, ist so ein blödes Wort, ist für mich irgendwie so negativ. Aber irgendwie haben wir halt irgendwie Bock drauf, das zu machen. Und deswegen raufen wir uns immer wieder zusammen und diskutieren alles aus und sind so halt unseren Weg gegangen.
0: Das neue Werk der Sportis ist das Album des Jahrtausends. So schwärmt zumindest der Vater des Schlagzeugers Florian Weber. Ab morgen gehen die Sportfreunde dann auf große Jubiläumstour und da spielen sie neben den neuen Songs sicher auch ihre größten Hits und dazu gehört auch der hier. Applaus, Applaus.

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0: Ich bin Yves Simon. Die Fußballweltmeisterschaft in Mexiko, in den USA und Kanada ist offiziell eröffnet worden. Co-Gastgeber Mexiko ist am Abend mit einem 2:0-Sieg gegen Südafrika gestartet. Genau dasselbe Match hatte es auch zum Auftakt der WM 2010 gegeben, damals aber in Südafrika. Im Eröffnungsspiel in Mexico City gab es gleich 3 rote Karten, 2-mal für Südafrika, 1 für Mexiko. Vorher hatte es eine bunte Zeremonie im Aztekenstadion gegeben. Die deutsche Mannschaft greift dann am Sonntag ins Turnier ein gegen Curaçao. In der EU sind heute Nacht die strengeren Migrationsregeln der europäischen Asylreform in Kraft getreten. Dadurch sollen Schutzsuchende zwischen den Mitgliedsländern solidarischer verteilt werden und Asylverfahren schneller abgewickelt werden. Außerdem gelten neue Regeln für die sogenannten sicheren Herkunftsländer. Für uns berichtet aus Brüssel Dieter Ebeling.
1: Die neuen Regeln bedeuten Folgendes. Grundsätzlich wird an den EU-Außengrenzen kontrolliert. In Deutschland werden deswegen an den großen Flughäfen wie Berlin, Frankfurt, München oder Düsseldorf Zentren eingerichtet, in denen Migranten bleiben müssen. Und zwar dann, wenn sie aus Ländern mit einer Anerkennungsquote von weniger als 20% kommen. Oder wenn sie keine Papiere haben oder als Gefährder gelten. Dort können sie bis zu 3 Monate festgehalten werden.
0: Außerdem sollen Abschiebezentren außerhalb der EU entstehen, aber mit deren Einrichtung wird es noch ein bisschen dauern. Der britische Verteidigungsminister Healey ist zurückgetreten. Der Labour-Politiker kritisiert das Verteidigungsbudget, das für sein Ministerium von Premier Starmer geplant war. Er kritisiert das als deutlich zu niedrig für die momentane Sicherheitslage. Mit seinem Rücktritt erhöht Healey damit den Druck auf die Regierung. Neuer Verteidigungsminister wird der bisherige Staatsminister im Innenministerium Dan Jarvis. Eine Mehrheit der Deutschen fordert strengere Regeln für die Nutzung von E-Scootern. Die Ergebnisse einer repräsentativen YouGov-Umfrage zeigen, dass 57% der Befragten zusätzliche Regulierungen bei der Nutzung von E-Scootern wollen. Und fast jeder Fünfte ist dafür, E-Scooter sogar komplett zu verbieten. Alle anderen sind aber zum Beispiel für feste Parkzonen, damit die Roller nicht mehr einfach so auf der Straße oder am Gehweg liegen. Bayerns Familienministerin Schärf hat das neue Kita-Gesetz verteidigt. Zuletzt hatte es Kritik gegeben, weil der 100-Euro-Beitragszuschuss für Eltern wegfällt. Schärf betont aber, der Zuschuss bleibt, aber er geht automatisch an die Kitas. Insgesamt erhöht der Freistaat seine Zuschüsse um 25%, heißt es. Es ist jetzt 3:00. Uns erwartet ein Freitag, der wettertechnisch, sagen wir mal, einiges zu wünschen übrig lassen wird. Gerade ziehen von Nordwesten her Regenschauer in den Freistaat hinein und in Franken vor allem, da regnet es schon ganz ordentlich. Diese Schauer kommen aber langsam, aber sicher auch am Alpenrand an. Die Temperaturen gerade Coburg in Oberfranken 10 Grad, Nittenau in der Oberpfalz auch 10 und Geretsried in Oberbayern 9 Grad. Heute tagsüber nass und dazu auch noch ein böiger Wind, 13 bis 19 Grad, mehr wird es nicht. Erst am Sonntag wird es dann wieder deutlich sommerlicher. Eine Meldung momentan, das ist allerdings eine Sperre auf der A9 Berlin Richtung Nürnberg zwischen Plech und Hormersdorf. Hier laufen Bergungsarbeiten. Die Autobahn ist dicht. Bitte hier eine Gasse für die Rettungs- und Einsatzfahrzeuge bilden. Ansonsten allen unterwegs eine gute und sichere Fahrt.

Servus, schöne Freitagnacht zusammen und gleich hören wir das Motto, das hoffentlich unsere deutsche Fußballnationalmannschaft bei der WM befolgt. You win again, ja, dass es mal wieder für mehr als nur die Vorrunde reicht. Drücken wir die Daumen. Hier sind die Bee Gees mit You Win Again. Ich bin Florian Künstler, schönen Freitag.

0: Das ist der Sound für die Nachtschicht am Freitag. Mr. Big und To Be With You. Ja, das erste WM-Spiel liegt hinter uns. Das nächste, das kommt schon bald, heute Nacht um 4 Uhr unserer Zeit. Südkorea gegen Tschechien. Ja, und so eine WM zieht ja auch die in den Bann, die sonst mit Fußball nicht immer so viel anfangen können. Und wenn ihr da jetzt auch noch so einen Crashkurs braucht, Kollege Ronny Thorau hat es mal schnell ausprobiert mit KI. Ronny, nix ist schneller als KI, heißt es ja oft. Funktioniert das denn auch, wenn man last minute zum Fußballversteher werden will, um bei der WM mitreden zu können? Was hat deine Analyse ergeben?
1: Ja, also ich habe mich mal als völliger Fußballhonk ausgegeben und reihenweise KIs gefragt, was ich zu diesem komischen Spiel denn da wissen muss und auch um so ein bisschen augenzwinkernde Antworten gebeten. Ergebnis ist sehr unterhaltsam. Alle KIs erklären erstmal das Spiel im Prinzip mit dem Satz, 22 Männer rennen 90 Minuten einem Ball hinterher und versuchen, den öfter ins Netz zu schießen und Milliarden gucken zu. Soweit so simpel und verständlich, aber dann wird's lustig, wenn die KIs erklären, worum es eigentlich beim Fußball geht.
0: Also dann nicht nur ums Tore schießen, oder wie?
1: Ja, ChatGPT meint zum Beispiel, Fußballfans lieben Tore, weil sie sich dann als Erwachsene jedes Mal so freuen und benehmen dürfen wie Kinder an Weihnachten. Claude erklärt, es geht ums große Drama, Tränen, Freudenschreie, Fingernägel kauen. Und das obwohl, da wundert sich Claude selber so ein bisschen, es am Ende doch oft nur 0-0 stehe. Die KI von Mistral, die beschreibt Fußball einfach als die größte Party der Welt. Und Gemini von Google hat den Verdacht, dass das ganze Spektakel nur als Vorwand dient. Um 6 Wochen jetzt mal lautstark auf den Fernseher einreden zu können und sich selber für ein Taktikgenie zu halten. Ja, und da ergänzt dann Perplexity, Fußball sei ja auch die perfekte Ausrede, um jetzt wochenlang Snacks zu futtern.
0: Ja, das kommt also raus, wenn man mit KI einen Crashkurs in Sachen Fußball macht. Danke dir, Ronny, fürs Experiment.

0: Ich bin Yves Simon. In der EU sind heute Nacht die strengeren Migrationsregeln der europäischen Asylreform in Kraft getreten. Dadurch sollen Schutzsuchende zwischen den Mitgliedsländern solidarischer verteilt werden und Asylverfahren schneller abgewickelt werden. Außerdem gelten neue Regeln für die sogenannten sicheren Herkunftsländer. Für uns berichtet aus Brüssel Dieter Ebeling.
1: Die neuen Regeln bedeuten Folgendes. Grundsätzlich wird an den EU-Außengrenzen kontrolliert. In Deutschland werden deswegen an den großen Flughäfen wie Berlin, Frankfurt, München oder Düsseldorf Zentren eingerichtet, in denen Migranten bleiben müssen. Und zwar dann, wenn sie aus Ländern mit einer Anerkennungsquote von weniger als 20% kommen. Oder wenn sie keine Papiere haben oder als Gefährder gelten. Dort können sie bis zu 3 Monate festgehalten werden.
0: Außerdem sollen Abschiebezentren außerhalb der EU entstehen, aber mit deren Einrichtung wird es noch ein bisschen dauern. Der britische Verteidigungsminister Healey ist zurückgetreten. Der Labour-Politiker kritisiert das Verteidigungsbudget, das für sein Ministerium von Premier Starmer geplant war. Er kritisiert das als deutlich zu niedrig für die momentane Sicherheitslage. Mit seinem Rücktritt erhöht Healey damit den Druck auf die Regierung. Neuer Verteidigungsminister wird der bisherige Staatsminister im Innenministerium Dan Jarvis. Das waren die Nachrichten um 9:30. Uns erwartet ein Freitag, der wettertechnisch, sagen wir mal, einiges zu wünschen übrig lassen wird. Gerade ziehen von Nordwesten her Regenschauer in den Freistaat hinein und in Franken vor allem, da regnet es schon ganz ordentlich. Diese Schauer kommen aber langsam, aber sicher auch am Alpenrand an. Die Temperaturen gerade Coburg in Oberfranken 10 Grad, Nittenau in der Oberpfalz auch 10 und Geretsried in Oberbayern 9 Grad. Heute tagsüber nass und dazu auch noch ein böiger Wind, 13 bis 19 Grad, mehr wird es nicht. Erst am Sonntag wird es dann wieder deutlich sommerlicher.
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3: Eine schöne Nacht wünsche ich. Messi können wir jetzt ja wieder bei der Fußball-WM sehen. Und Messi hören geht bei uns im Radio. Gleich mit Lola Young und Messi. Vorher noch W und jetzt ein Klassiker von Aha. The Sun Always Shines on TV. Ich bin Florian Künstler. Servus.

Mit der besten Musik durch die Freitagnacht für euch. Ja, und wir sind ja gerade noch mittendrin in den Eröffnungsfeiern der Fußball-WM. Drei Länder als Austragungsorte bedeutet auch drei Eröffnungsfeiern. Gestern hat Mexiko den Auftakt gemacht, heute feiert Kanada und morgen sind dann die USA dran. Die FIFA hat extra Songs mit Musikerinnen und Musikern aus jedem der drei Länder in Auftrag gegeben. De Mexico para el mundo.

Ja, so ein richtiger WM-Hit war bisher nicht dabei, aber die FIFA, die hat sicherheitshalber auch nochmal Shakira mit dem offiziellen WM-Song ins Rennen geschickt. Und die Frau, die ist ja quasi schon WM erprobt. Mit Waka Waka hat Shakira ja schon mal einen Mega-WM-Hit gelandet. Und auch bei den Eröffnungsfeiern werden noch ein paar internationale Popstars auftreten. Heute in Toronto unter anderem Michael Bublé und Alanis Morissette. Und die darf sich jetzt schon mal warm singen hier im Radio mit Thank You.

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0: Trainer ist Thomas Bremser. Thomas, wie ist denn die Stimmung im Team?
1: Ich muss sagen, ich nehme die Spieler hier sehr entspannt wahr, auch bei den Pressekonferenzen. Sympathisch auch unser Abwehrduo Tah und Schlotterbeck. Die haben einen richtigen Lachanfall bekommen, als ein Reporter Jonathan Tah falsch ausgesprochen hat.
2: Jonathan, Sie sind da jetzt seit über 10 Jahren Nationalspieler.
3: Jonathan finde ich gut.
4: Ja, ich auch. Ja.
3: Jonathan startet.
1: Ja, Jonathan hat wohl jetzt seinen Spitznamen weg, zumindest bei seinem Nebenmann.
4: Jonathan spielt bei Bayern München.
1: Ja, und so eine lockere Stimmung ist natürlich bei so einem langen Turnier auch sehr wichtig.
0: Das erste Deutschlandspiel ist dann am Sonntag gegen Curaçao. Der Bundesrat berät heute über gleich mehrere Gesetzesvorhaben. Unter anderem geht es um die Apothekenreform. Mit ihr sollen Leistungen wie zum Beispiel auch Impfungen direkt in den Apotheken möglich werden. Mehr Vorsorge und auch Tests. Es geht außerdem heute um besseren Schutz vor häuslicher Gewalt durch elektronische Fußfesseln für besonders gefährliche Täter. Und außerdem debattiert heute der Bundesrat über die umstrittenen Sparpläne bei den Gesundheitsausgaben. In den USA steht heute der größte Börsengang der Geschichte an. Der Raumfahrtkonzern SpaceX von Elon Musk will mehr als 55 Millionen Aktien zu je $135 ausgeben. Wegen der hohen Nachfrage könnten Emissionsbanken zusätzlich bis zu 83 Millionen Papiere kaufen. Dann würde SpaceX rund $86 Milliarden einnehmen und Musk zum ersten Billionär der Welt machen. Die Erstklässler bei uns in Bayern sollen mehr Sportstunden bekommen. Momentan sind es nur 2 pro Woche. Das ist aber zu wenig, meint Kultusministerin Stolz. Sie will das deswegen nach oben korrigieren. José Mourinho kehrt als Trainer zu Real Madrid zurück. Der Portugiese bekommt einen 3-Jahres-Vertrag. Er startet im Juli in die Saisonvorbereitung. Benfica bekommt 15 Millionen Euro Ablöse. Mourinho folgt damit auf Alvaro Arbeloa, der mit den Königlichen ohne Titel geblieben war. Es ist jetzt 4:15. In der Nacht hat sich ganz ordentlich Regen bei uns im Freistaat ausgebreitet. Der ist auch mittlerweile im Alpenraum angekommen und jetzt macht er sich weiter in Richtung Ostbayern. Die Temperaturen gerade: Schweinfurt in Unterfranken 12 Grad, Günzburg in Schwaben 11 und Passau in Niederbayern 8 Grad. Alles in allem wird der Freitag ein Tag, der, naja, eigentlich besser innen verbracht wird. Zumindest sollte man immer einen Schirm parat haben. 13 bis 19 Grad die Topwerte. Erst ab morgen Nachmittag wird es langsam aber sicher wieder ein bisschen schöner. Der Sonntag wird dann auch wieder deutlich wärmer. Sperre auf der A9 Berlin Richtung Nürnberg zwischen Blech und Hormersdorf. Hier laufen Bergungs- und Reinigungsarbeiten. Bitte eine Gasse für die Rettungs- und Einsatzfahrzeuge bilden. Ansonsten Rehe an der Fahrbahn gesichtet an der A94 Passau-München zwischen Kirchham und Malching. Allen unterwegs eine gute und vor allem auch sichere Fahrt.
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6: Guten Morgen am Freitag und wir sagen gleich A. Ja, der Buchstabe A dominiert bei uns gleich musikalisch mit As What und Give a Little Love. Vorher noch Alice Merton, No Roots und los geht's mit einem Klassiker von Whitesnake, Here I Go Again. Ich bin Florian Künstler. Schönen Freitagmorgen.

0: ganz entspannt geht rein in den Freitagmorgen für euch mit Aswad und Give a Little Love. Schönen guten Morgen am 12. Juni. Ja, ich sag's nur nochmal dazu, weil es sich in den letzten Tagen ein bisschen anders angefühlt hat. Eher herbstlich kühl, aber die Sonnen- und Sommerfans, die kommen in nächster Zeit noch auf ihre Kosten. Das kann ich schon mal sagen. Wettermann Kaizan, beginnen wir mit dem Freitag heute. Wie wird's da?
1: Ziemlich ungemütlich. Es ist sozusagen das Ende der ungemütlichen Fahnenstange jetzt der vergangenen Tage. Wir haben viele Wolken, Bögen, Wind, immer wieder fallen Regen und Nieselregen. Nur kurzzeitig lockern mal die Wolken ein wenig auf. Die Temperaturen erreichen 13 bis 18 Grad und fühlen sich durch die feuchte Luft und den Wind kühler.
0: Aber am Wochenende, Kai, da geht's langsam bergauf, oder?
1: Es wird schöner, ja, aber nicht ganz lupenrein. Der Samstag bringt viel Sonne und harmlose Wolken. Der Sonntag zumindest einzelne Schauer und Gewitter, bevorzugt im Bergland. Beide Tage haben Bögen Wind. Am Samstag sind es 20 bis 25, am Sonntag 16 bis 24 Grad.
0: Und nächste Woche kommt der Sommer dann so richtig zurück, habe ich gehört.
1: Es wird einen rasanten Aufstieg geben. Der Montag und der Dienstag sind noch so leicht holprig mit Sonne, Wolken und am Montag mit um die 20, am Dienstag mit bis zu 25 Grad. Und dann ab Mittwoch wird der Hebel umgelegt. Es gibt ein paar Tage, die sind super schön, richtig, richtig hochsommerlich, mit Temperaturen erst von 25 bis 30 und dann von um die 30 Grad. Und dann Richtung nächstes Wochenende nimmt das Risiko für Wärmegewitter deutlich zu.
0: Also, das sind doch gute Aussichten für alle, die draußen gerne Fußball schauen und für alle, die in nächster Zeit auf einer Sonnenwendfeier unterwegs sind. Danke dir, Kai.

0: Ich bin Yves Simon. Der Bundesrat berät heute über gleich mehrere Gesetzesvorhaben. Unter anderem geht es um die Apothekenreform. Mit ihr sollen Leistungen wie zum Beispiel auch Impfungen direkt in den Apotheken möglich werden, mehr Vorsorge und auch Tests. Es geht außerdem heute um besseren Schutz vor häuslicher Gewalt durch elektronische Fußfesseln für besonders gefährliche Täter. Und außerdem debattiert heute der Bundesrat über die umstrittenen Sparpläne bei den Gesundheitsausgaben. In den USA steht heute der größte Börsengang der Geschichte an. Der Raumfahrtkonzern SpaceX von Elon Musk will mehr als 55 Millionen Aktien zu je $135 ausgeben. Wegen der hohen Nachfrage könnten Emissionsbanken zusätzlich bis zu 83 Millionen Papiere kaufen. Dann würde SpaceX rund $86 Milliarden einnehmen und Musk zum ersten Billionär der Welt machen. Das waren die Nachrichten um 5:30. In der Nacht hat sich ganz ordentlich Regen bei uns im Freistaat ausgebreitet. Der ist auch mittlerweile im Alpenraum angekommen und jetzt macht er sich weiter in Richtung Ostbayern. Die Temperaturen gerade: Schweinfurt in Unterfranken 12 Grad, Günzburg in Schwaben 11 und Passau in Niederbayern 8 Grad. Alles in allem wird der Freitag ein Tag, der, naja, eigentlich besser innen verbracht wird. Zumindest sollte man immer einen Schirm parat haben. 13 bis 19 Grad die Topwerte. Erst ab morgen Nachmittag wird es langsam aber sicher wieder ein bisschen schöner. Der Sonntag wird dann auch wieder deutlich wärmer.
1: Guten Morgen am Freitag. Und hier ist gleich noch jemand für euch, der Hallo sagen möchte um diese Uhrzeit. Lionel Richie und Hello. Vorher noch diese Wachmach-Kombi. DJ-Sound von David Guetta und Kelly Rowland, When Love Takes Over. Und jetzt starten wir mit Survivor und Eye of the Tiger. Ich bin Florian Künstler, schönen Freitagmorgen.

Das musikalische Guten Morgen für euch von Lionel Richie. Hello, schönen Freitag. Sänger sind ziemlich überflüssig, wenn ihr einen Charthit landen wollt. Ja, zu diesem Schluss ist in den 80er Jahren der Komponist und Produzent Paul Hardcastle gekommen. Er hat seine Karriere zusammen mit einem Sänger als Duo mit dem Namen First Light begonnen und das hier war damals die Debütsingle.

0: zwei Alben hat sich Paul Hardcastle gedacht, es geht auch ohne Sänger. Das Duo hat sich getrennt und statt Gesang hat Paul einen Nachrichtensprecher und einen Schnipsel aus einer Doku über den Vietnamkrieg in eine seiner Solo-Singles eingebaut und damit seinen größten Hit gelandet. 19 war heute vor 41 Jahren bei uns in Deutschland die Nummer 1. Hier ist unser Tagesset für euch.
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1: Ich bin Yves Simon. Guten Morgen. Die Fußball-Weltmeisterschaft läuft. Im Aztekenstadion in Mexico City ist am Abend der Startschuss gefallen. Der erste der drei Gastgeber Mexiko ist mit einem 2:0-Sieg gegen Südafrika ins Turnier eingestiegen. Thomas Bremser war für uns mit dabei. Er hat das Spiel und auch die Eröffnungsfeier beobachtet.
2: Ja, ich glaube, es war eine gute Entscheidung, dass das erste Spiel in Mexiko ausgetragen wird. Es war laut, bunt, musikalisch, viele Sombreros habe ich gesehen und natürlich Shakira.

0: Strafstaaten, zum Beispiel durch Geld oder die Aufnahme von Asylsuchenden. Menschen mit geringen Erfolgsaussichten müssen in Zukunft in speziellen Zentren an den Grenzen auf eine schnelle Entscheidung warten. Und auch in Deutschland entstehen solche Einrichtungen, zum Beispiel an den Flughäfen Berlin, München und Frankfurt. Das umstrittene Sparpaket der Bundesregierung für die Gesundheitsausgaben ist heute Thema im Bundestag und auch im Bundesrat. Der Entwurf soll die Krankenkassen um mindestens 16 Milliarden Euro entlasten und höhere Zusatzbeiträge verhindern. Geplant sind Ausgabenbremsen bei Praxen, Kliniken und der Pharmabranche und auch höhere Zuzahlungen für Versicherte. Europol hat eine der größten Geldwäscheanbieter von Kryptowährungen zerschlagen. Der als Audi A6 bekannte Dienst steht im Verdacht, über 336 Millionen Euro gewaschen zu haben. Das hat die Behörde in Den Haag mitgeteilt. Audi A6 soll nach Ansicht der Ermittler eine zentrale Drehscheibe für Cyberkriminelle werden, um gestohlenes digitales Vermögen zu Geld zu machen. Eichenprozessionsspinner breiten sich in Bayern gerade wegen des warmen Wetters massiv aus und werden deswegen vielerorts zur Plage. Städte wie Nürnberg, Würzburg und Coburg lassen die gefährlichen Raupen momentan mit Spezialgeräten von Eichen entfernen, weil ihre kaum sichtbaren Brennhaare starke Allergien und auch Atembeschwerden bei Menschen auslösen können. Es ist jetzt kurz nach 5. In der Nacht hat sich ganz ordentlich Regen bei uns im Freistaat ausgebreitet. Der ist auch mittlerweile im Alpenraum angekommen und jetzt macht er sich weiter in Richtung Ostbayern. Die Temperaturen gerade: Schweinfurt in Unterfranken 12 Grad, Günzburg in Schwaben 11 und Passau in Niederbayern 8 Grad. Alles in allem wird der Freitag ein Tag, der, naja, eigentlich besser innen verbracht wird. Zumindest sollte man immer einen Schirm parat haben. 13 bis 19 Grad die Topwerte. Erst ab morgen Nachmittag wird es langsam aber sicher wieder ein bisschen schöner. Der Sonntag wird dann auch wieder deutlich wärmer. Momentan liegen uns keine Meldungen vor. Wir wünschen eine gute und sichere Fahrt.
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3: Schönen guten Morgen am Freitag und jetzt rollt der Ball bei der Fußball-WM in Nordamerika. Heute früh, da gibt's vermutlich schon die ersten kleinen Augen im Freistaat, wenn ihr heute Nacht lange Fußball geschaut habt. Wir sorgen jetzt aber erstmal für große Ohren mit unseren Hits und los geht's mit Blondie und Heart of Glass. Ich bin Florian Künstler, schönen Freitagmorgen.

0: Ein bisschen Frankreich zum Aufstehen am Freitag. Alizé und moi, Lolita. Guten Morgen. Vor uns liegt ein schönes Sommerwochenende. Und Sommer heißt für uns Vorfreude, für viele auch auf den nächsten schönen Urlaub. Doch für die Kliniken in Bayern heißt Sommer weniger Blutspender. Denn, klar, die sind verreist. Doch die Arbeit in den Kliniken, die macht eben keine Sommerpause, sagt Patrick Nuhe, Pressesprecher beim Blutspendedienst des BRK.
1: Die meisten Blutkonserven werden entgegen vieler Meinungen eben nicht für Unfälle benötigt. Das ist natürlich auch eine beachtliche Anzahl. Allerdings, das meiste wird in der Krebstherapie, wird bei chronisch kranken Mitmenschen gebraucht. Danach folgen Operationen, Transplantationen.
0: Und was man auch wissen muss, Blutkonserven sind nicht lange haltbar. Damit es nicht zu Engpässen kommt, braucht es eben regelmäßig auch neue Spender.
1: Im Prinzip zieht sich das durch alle Altersgruppen. Wir haben ja von 18 aufwärts viele Blutspenderinnen und Blutspender. Aber natürlich sind vor allem jetzt jüngere Generationen gefragt. Ganz einfach auch deshalb, die Generation der Babyboomer scheidet so langsam als Spenderinnen und Spender aus, weil sie beispielsweise Medikamente einnehmen müssen oder Vorerkrankungen haben, die mit der Blutspende nicht mehr kompatibel sind. Wir brauchen jetzt bei der Blutspende den Generationswechsel.
0: Ja, Blutspenden ist ja eigentlich nur ein kleiner Pieks, mit dem ihr aber wirklich Großes erreichen könnt und viel, viel leisten könnt.
1: Vielleicht doch einfach mal auf einen Termin vorbeischauen, sich das alles angucken. Die gute Nachricht ist, bei uns wird niemand auf dem Stuhl festgekettet, bis der letzte Tropfen draußen ist, sondern beim kleinsten Anzeichen von Unwohlsein wird die Spende natürlich sofort abgebrochen. Es sind ganz tolle Kolleginnen und Kollegen vor Ort, die sind hervorragend ausgebildet.
0: Und wenn ihr jetzt sagt, ja, gute Sache, will ich auch mal wieder machen, vielleicht am Wochenende. Alle Spendetermine gibt's auf der Seite des Blutspendedienstes.

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1: Ich bin Yves Simon. Guten Morgen. Seit Mitternacht gelten in der EU strengere Asylregeln. Die Reform soll dafür sorgen, dass Asylverfahren schneller ablaufen und abgelehnte Bewerber konsequenter abgeschoben werden. Länder mit besonders vielen Flüchtlingen bekommen Unterstützung von anderen EU-Staaten, zum Beispiel durch Geld oder die Aufnahme von Asylsuchenden. Menschen mit geringen Erfolgsaussichten müssen in Zukunft in speziellen Zentren an den Grenzen auf eine schnelle Entscheidung warten. Und auch in Deutschland entstehen solche Einrichtungen, zum Beispiel an den Flughäfen Berlin, München und Frankfurt. Das umstrittene Sparpaket der Bundesregierung für die Gesundheitsausgaben ist heute Thema im Bundestag und auch im Bundesrat. Der Entwurf soll die Krankenkassen um mindestens 16 Milliarden Euro entlasten und höhere Zusatzbeiträge verhindern. Geplant sind Ausgabenbremsen bei Praxen, Kliniken und der Pharmabranche und auch höhere Zuzahlungen für Versicherte. Das waren die Nachrichten um halb. In der Nacht hat sich ganz ordentlich Regen bei uns im Freistaat ausgebreitet. Der ist auch mittlerweile im Alpenraum angekommen und jetzt macht er sich weiter in Richtung Ostbayern. Die Temperaturen gerade: Schweinfurt in Unterfranken 12 Grad, Günzburg in Schwaben 11 und Passau in Niederbayern 8 Grad. Alles in allem wird der Freitag ein Tag, der, eigentlich besser innen verbracht wird. Zumindest sollte man immer einen Schirm parat haben. 13 bis 19 Grad die Topwerte. Erst ab morgen Nachmittag wird es langsam aber sicher wieder ein bisschen schöner. Der Sonntag wird dann auch wieder deutlich wärmer.
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2: Schottland, Frankreich und Kanada. Ja, die sind alle bei der Fußball-WM mit dabei und auch gleich musikalisch hier bei uns vertreten. Das ist Mitch Ure, der Schotte. Macht euch gleich wach mit If I Was. Vorher noch nach Frankreich. Mit den Besten von Fall and Wet mit Changes. Und jetzt starten wir mit Rock in Kanada. Hier ist Brian Adams, One Night Love Affair. Ich bin Florian Künstler, schönen Freitagmorgen.

0: So klingt der Start in den Freitagmorgen für euch mit Mitch Ure und If I Was. Schönen guten Morgen. Heute, da könnte Wirtschaftsgeschichte geschrieben werden. Denn wenn alles nach Plan läuft, geht SpaceX an die Börse. Also das Raumfahrtunternehmen von Elon Musk. Und plötzlich steht eine verrückte Frage im Raum. Gibt es heute den ersten Billionär der Welt? Also einen Menschen mit einem Vermögen von mehr als 1000 Milliarden Dollar. Kollegin Julia Wasselkopf, wieso könnte Elon Musk heute tatsächlich der erste Billionär der Welt werden?
1: Ja, der größte Teil seines Vermögens steckt in Firmenanteilen. Mit dem Börsengang bekommt SpaceX heute einen offiziellen Marktwert. Experten rechnen mit einer Bewertung von rund 1,7 Billionen Dollar. Zusammen mit seinen Anteilen an Tesla und an anderen Unternehmen könnte Elon Musk dadurch die Marke von 1 Billion Dollar Vermögen erreichen oder zumindest ganz nah herankommen.
0: Und warum ist dieser Börsengang so spektakulär?
1: Weil er alle bisherigen Rekorde sprengen könnte. SpaceX will rund 75 Milliarden Dollar einsammeln. Das wäre damit der größte Börsengang der Geschichte. Gleichzeitig würde das Unternehmen auf Anhieb zu den wertvollsten Firmen der Welt gehören. Das Besondere, SpaceX baut nicht nur Raketen, sondern betreibt mit Starlink auch eines der größten Satellitennetze der Erde.
0: Und warum interessiert das jetzt auch Menschen, die gar keine Aktien besitzen?
1: Weil SpaceX inzwischen weit mehr ist als ein Raumfahrtunternehmen. Die Firma prägt Satelliten, Internet, Raumfahrt, Verteidigung und möglicherweise sogar die künftige KI-Infrastruktur. Der Börsengang zeigt außerdem, welche wirtschaftliche Macht einzelne Technologieunternehmen inzwischen haben. Selbst wer keine Aktie kauft, erlebt heute möglicherweise einen historischen Moment der Wirtschaftsgeschichte.
0: Ja, und falls Elon Musk heute tatsächlich die Billion knackt, dann hat die Menschheit nicht nur den ersten Billionär, sondern auch eine Zahl erreicht, die sich die meisten kaum noch vorstellen können. Danke dir, Julia.

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1: Ich bin Moritz Einzel. Guten Morgen. Co-Gastgeber Mexiko hat einen perfekten Start in die Fußball-Weltmeisterschaft hingelegt. Die Mexikaner haben gegen Südafrika mit 2:0 gewonnen. Zuvor hatte es im Aztekenstadion von Mexiko-Stadt eine große Eröffnungsshow gegeben. Andrea Sosa Cabrios berichtet aus Mexiko-Stadt.
2: Es war eine authentische Fiesta Mexicana, ein großes mexikanisches Fest. Mexiko besiegte Südafrika mit 2:0 im Auftaktspiel. Der Jubel der Fans kannte keine Grenzen. Zum Auftakt traten Shakira und weitere Latino-Stars bei der Eröffnungsshow auf. Schauspielerin Salma Hayek begrüßte die Fans im Stadion. Trotz der Sorgen vor schlechtem Wetter fiel während des Spiels kein einziger Tropfen Regen.
1: Und im zweiten Spiel der Gruppe A gewann jetzt am frühen Morgen Südkorea gegen Tschechien mit 2:1. Nach einer Brandserie in Regensburg ermittelt die Generalstaatsanwaltschaft wegen des Verdachts auf Brandstiftung mit extremistischer Motivation. Ein Kabelbrand im Regensburger Westen und ein ähnlicher Vorfall im nahegelegenen Pendling weisen laut Behörde bei Tatobjekten und Vorgehensweise auf einen politischen Hintergrund hin. In der EU gelten seit Mitternacht deutlich schärfere Asylregeln. Künftig sollen Schutzsuchende mit geringen Bleibechancen an den Außengrenzen beschleunigte Verfahren in speziellen Einrichtungen durchlaufen. Solche Zentren entstehen auch an deutschen Flughäfen wie Berlin, München und Frankfurt. In den USA steht heute der

0: freundliche Regelung entscheidend.
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2: Ich bin Dirk Wake. Der Scheunenbrand von Bernau bei Feuchtwangen hat zahlreiche Einsatzkräfte von Feuerwehr, THW, Polizei und Rettungsdienst vom Nachmittag bis jetzt beschäftigt. Am Nachmittag war das Feuer, wie berichtet, ausgebrochen. Tiere und Menschen konnten rechtzeitig in Sicherheit gebracht werden. Allerdings waren in der Scheune zahlreiche Heu- und Strohballen gelagert. Das THW kam mit einem Räumbagger, um die Ballen herauszuholen. Erst so konnten auch versteckte Glutnester abgelöscht werden. Nach Informationen der integrierten Leitstelle waren die Wehren aus Feuchtwangen, Krapfenau, Dürrwangen, Eichenzell, Sommerau, Eichau, Aurach, Schopfloch, Moosbach und Dinkelsbühl vor Ort. Und wie uns die ILS sagt, es ist auch heute Morgen noch eine Brandwache vor Ort und es laufen Nachlöscharbeiten.
3: Dankeschön, Dirk, für die Infos. Wir halten Sie da weiter auf dem Laufenden. Mehr aus der Region dann auch wieder dazu in Franken um halb sieben hier bei uns auf Radio 8. Jetzt schauen wir aufs Wetter an diesem Freitag. Tief Sabina ist bei uns, bringt noch ein paar Wolken, ein paar Schauer noch mit. Im Laufe des Nachmittags dann auch mal trockene Momente bei maximal 17 Grad. Aktuell heute Morgen in Trautskirchen am Rathaus gemessen. 11 Grad und 10 Grad, die werden uns aktuell aus Leutershausen gemeldet. Vielen Dank an Martin. Morgen dann am Samstag, dann Wind, Wolken und auch mal Sonne am Sonntag und Montag. Insgesamt, ja, selten Schauer und es wird wieder wärmer. Hier ist der Radio 8 Verkehrsservice für Sie um 6:03. Guten Morgen, liebe Autofahrer, keine Meldungen derzeit, aber gibt schon einen Blitzer heute Morgen.
4: Guten Morgen, der Dominik hier. In der Eiberstraße gegenüber von der AOK-Stadt auswärts steht der Blitzer. In aller Herrgottsfrüh schon. Schönen Tag euch, ciao.
3: Danke Dommel, das wünschen wir auch. Und danke auch an Gregor, der hat den Blitzer auch schon entdeckt und durchgegeben hier per WhatsApp ins Studio zu mir. Oder Sie rufen gerne an bei unserem Moni heute Morgen im Radio 8 Hörerservice. Auf dieser Nummer hier 0981 63 und zweimal die 0. Gute Fahrt.
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3: Da reiben wir uns heute Morgen noch ein bisschen die Augen. Die Augen sind etwas klein nach diesem Eröffnungsspiel gestern bei der WM in Mexiko. Mexiko 2:0 gewonnen gegen Südafrika. War ein toller Auftakt, tolle Show. Und wenn Sie Ihr Partner heute früh mal fragt, ob Sie das Spiel um 4 Uhr auch von Südkorea gegen Tschechien geguckt haben, dann sagen Sie vielleicht, nee, ich wollte meine Beziehung nicht schon in den ersten 24 Stunden der WM aufs Spiel setzen. Wir setzen aufs Wochenende. Es ist Freitag, hier ist Radio 8. Wir starten durch mit einfach guter Musik. Gleich mit Luis Capaldi und das ist Hey Luis and the News. Mein Name ist Andreas Fischer. Schönen guten Morgen, Mittelfranken.

0: Wir bringen Sie entspannt in Richtung Wochenende, der Freitag hier auf Radio 8. Guten Morgen Mittelfranken, und am Abend gab es die nächste große Premiere bei den Kreuzgangspielen ja in Feuchtwangen. Der Diener zweier Herren, es war zwar kalt, aber es blieb trocken. Es gab stehende Ovationen, großen Jubel, also ein voller Erfolg. Und wie es genau gelaufen ist, dazu noch mehr heute Morgen zwischen 7 und 8 hier in Guten Morgen Mittelfranken. Ja, mal durchlüften, heute Morgen bei im Schnitt 10 Grad an diesem Freitag. Gute Luft draußen, es hat vielerorts ein bisschen geregnet. Gärten und Wälder und Wiesen hatten das Wasser ja dringend gebraucht, und dank des Regens erwacht die Natur auch derzeit so richtig, haben Sie bestimmt auch schon festgestellt bei einem Spaziergang. Man riecht und hört sie regelrecht. Vieles schon richtig schön saftig grün, und da wächst auch so einiges Gesundes und Leckeres derzeit. Radio 8 Reporter Sebastian Will.
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2: Direkt vor der Haustür tragen jetzt viele Beerensträucher erste Früchte. Johannisbeeren oder Himbeeren werden langsam reif. Gerade an schweißtreibenden Tagen ein sehr, sehr schöner Energieschub. Im Wald prägen Farne jetzt das Bild. Ihre großen, gefiederten Blätter breiten sich unter den Bäumen aus. Und dazwischen wirkt alles wie ein dichter, grüner Teppich. Auf den Wiesen und Feldern beginnt vielerorts die Heuernte. Der Duft von frisch gemähtem Gras liegt in der Luft und gehört zu den typischen Gerüchen des Sommers.
3: Jetzt kann's losgehen. Das ist der Start in den Freitag. 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

Das sind die letzten Stunden vor dem Wochenende. Es ist Freitag. 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

0: Eine tolle Ballade aus den 80ern von Alan Parsons Project hier auf Radio 8 um 6:50. Das ist der Start in den Freitag. Ja, und Co-Gastgeber Mexiko hat einen perfekten Start in die Fußball-Weltmeisterschaft hingelegt. Am Abend die Mexikaner gewannen gegen Südafrika mit 2:0. Zuvor hatte es im Aztekenstadion von Mexiko-Stadt eine große Eröffnungsshow gegeben. Und das ist auch noch Thema. Heute an diesem Freitag treten die strengeren Migrationsregeln der europäischen Asylreform in Kraft. Dadurch sollen Schutzsuchende zwischen den Mitgliedsländern solidarischer verteilt und Asylverfahren schneller abgewickelt werden, heißt es. Wir schauen aufs Wetter. Heute ein bisschen wechselhaft mit vielen Wolken und ab und zu noch Regen bei maximal 17 Grad. Und wir schauen auf die Straßen. Blitzer aktuell auch jetzt von René gemeldet. Schönen guten Morgen hier ins Studio.
1: Guten Morgen. Ich wollte auch einen Blitzer melden, und zwar in Herrieden in der Ansbacher Straße, stadtauswärts am Bushäuschen unter der Eiche. Servus.
0: Dankeschön, René, und gute Fahrt. Schönen Start in Richtung Wochenende. Mit einfach guter Musik natürlich. Die gibt's bei uns hier auf Radio 8. Shawn Mendes gleich am Start. Treat You Better.
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Gleich Franken um halb, Radio 8 Regional. Und da schauen wir nach Bernau. Bei Feuchtwangen, zahlreiche Einsatzkräfte von Feuerwehr, THW und Polizei waren am Abend im Einsatz bei einem Scheunenbrand und sind noch immer vor Ort. Den aktuellen Stand kennt Dirk Walke gleich hier in Franken um halb, Radio 8 Regional für Sie. 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

0: Es ist 6:30, höchste Zeit jetzt gleich für Dirk Walke, die aktuellsten Meldungen aus der Region für Sie und danach. Einfach gute Musik hier von Peter André. Ich weiß gar nicht, wann das die Ende der 90er, Anfang der 2000er, glaube ich.
1: So war es um André, ja.
0: Wo er dann so mit,
1: also mit offenem Hemd
0: ja,
1: zum Strand
0: und halbnackten
1: so.
0: Oberkörper genau, da am Strand entlang spaziert ist und ja, sich einen Cocktail noch genommen hat und den gibt's gleich hier auf Radio 8. Also nicht den Cocktail, sondern Peter André.
1: Ach, wegen mir.
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0: Und ich sag guten Morgen, Dirk.
1: Hallo, Andi, servus.
0: Ja, dieser Brand hier, der ist eskaliert.
1: Der Scheunenbrand von Bernau bei Feuchtwangen. Er hat zahlreiche Einsatzkräfte von Feuerwehr, THW, Polizei und Rettungsdienst vom Nachmittag bis aktuell noch immer beschäftigt. Am Nachmittag war das Feuer, wie berichtet, ausgebrochen. Tiere und Menschen konnten da in Sicherheit gebracht werden. Allerdings waren in der Scheune zahlreiche Heu- und Strohballen gelagert. Das THW kam mit einem Räumbagger, um die Ballen da rauszuholen. Erst so konnten dann auch versteckte Glutenäste abgelöscht werden. Nach Informationen der integrierten Leitstelle waren die aus Feuchtwangen, Krapfenau, Dürrwangen, Eichenzell, Sommerau, Eichau, Aurach, Schopfloch, Moosbach und Dinkelsbühl vor Ort. Ja, und wir haben gerade noch mal mit der ILS telefoniert. Auch heute Morgen war noch eine Brandwache vor Ort und es laufen noch immer Nachlöscharbeiten. Vielen, vielen Dank für euren Einsatz. Ihr seid großartig. Eine Verkehrskontrolle in der Nacht in Ansbach hat für einen Mann jetzt Folgen. Wie die Polizei berichtet, stellen sie fest, dass das Auto des 49-Jährigen weder zugelassen noch versichert ist. An dem Wagen waren außerdem Kennzeichen montiert, die eigentlich einem Toyota am Bahnhof in Mur am See gehörten, dabei geklaut wurden. Außerdem musste der Fahrer zur Blutentnahme, weil der Verdacht besteht, dass er unter Drogen stehen könnte. In dem Auto finden Beamten dann noch diverses Aufbruchswerkzeug, was sie ebenfalls sicherstellen. Die Altmühlsee-Festspiele in Mur am See steuern auf ihren ersten Höhepunkt zu. Heute ist Premiere für Ziemlich beste Freunde. Die Geschichte hat ja schon im Kino ein Millionenpublikum begeistert. Der gelähmte Philipp und sein Pfleger sind völlig gegensätzliche Typen, die im Lauf des Stücks mehr und mehr zusammenwachsen. Was ihn an dieser Geschichte fasziniert, hat uns der Intendant Harald Molocher folgendermaßen erklärt.
3: Das ist eben für mich spannend, das Stück, dass es so viele Sachen beinhaltet, wo die Politik heute drum kämpft, sei es die Ausländerproblematik, sei es die Inklusion, wie geht man um mit Behinderten. Und das fasziniert mich irgendwo und das wird auf eine sehr frotzige, freche Art präsentiert in diesem Stück und das gefällt mir.
1: Infos zu Ziemlich beste Freunde bei den diesjährigen Altmühlsee-Festspielen in Mur am See gibt's im Netz auf altmühlsee-festspiele.de. Die gute Nachricht aus Mittelfranken. Am Wochenende gibt es ein Laufsportereignis im XXL-Format in Mittelfranken. Rund 11.500 Menschen aller Altersklassen haben sich für den Sparkassen-Metropolmarathon in Nürnberg und Fürth angemeldet. Schon am Samstag geht's los mit dem Kids-Marathon für Kinder von 1 bis 11 Jahren. Wer beim Marathon mitläuft, muss Sonntag buchstäblich früh auf den Beinen sein. Startschuss hier um 7.45 Uhr. Neben den Strecken gibt es außerdem ein großes Unterhaltungsprogramm. Infos auch zur Verkehrsführung auf metropolmarathon.de. Das war Franken um halb, alles zum Nachlesen jederzeit auf radio8.de und in der radio8-App. Das Wetter, das hat jetzt der Kollege Andreas Fischer für Sie.
0: Nicht der Wetterkönig, da noch ein bisschen Urlaub. Muss ich aufpassen heute Morgen, dass ich da auch bereit bin.
1: Ja.
0: Aber alles gut. Heute maximal 17 Grad. Aktuell haben wir ja, immerhin schon 12 in Sammenheim. Danke an Helga, hier unsere Radio 8 Wettermelderin. Und in Ansbach am Bahnhof gemessen 10 Grad. Tief Sabina ist da und bringt uns viele Wolken, ab und zu noch Regen. Erst am Nachmittag auch trockene Momente. In der Nacht regnet es dann häufiger weiter. Morgen dann wechseln sich Sonne, Wolken und Wind ab. Am Sonntag und Montag dann gibt es auch Wolken, aber zumindest nur selten Regenschauer und es wird auch wieder wärmer. Jetzt der Blick auf die Straßen um 6:55 gleich in wenigen Sekunden. Es ist aber alles ruhig heute Morgen. Ich habe keine Meldungen für Sie. Dafür schon zwei Blitzer von Ihnen gemeldet. Vielen Dank an René, Dommel, Gregor und Klaus in Ansbach. Zum einen Alberstraße hier stadtauswärts ein Blitzer. Und in Herrieden auch einer aufgebaut, Ansbacher Straße stadtauswärts am Bushäuschen. Wenn Sie auch noch was haben für uns, machen Sie es wie unsere Blitzfunker, eine WhatsApp schnell abschicken. Auch gerne natürlich als Sprachnachricht hier ins Studio oder Sie telefonieren mit unserer Moni heute Morgen 0981 63 und zweimal die 0. Gute Fahrt.
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0: So, die Fußball-WM ist eröffnet.
1: Jawohl.
0: Ich habe das Spiel gesehen.
1: Mehr rote Karten als Tore.
0: Ja, richtig. Drei rote Karten im Spiel gestern. Ja. Mexiko, Südafrika.
1: Jawohl.
0: Hat der Schiedsrichter ordentlich durchgegriffen.
1: Mhm.
0: Und zuvor eine tolle Auftaktshow, fand ich. Die Hymnen wurden ja live gesungen. Und
1: ja.
0: Salma Hayek, die Schauspielerin,
1: ja.
0: hat das Publikum oder sag mal die Zuschauer begrüßt.
1: Ja.
0: ja,
1: genau.
0: Und Mexiko also hat mit 2-0 gewonnen. Ja, Südafrika war phasenweise sogar so schwach. Man hatte schon Angst, falls die Weltmeister werden, ob die überhaupt den Pokal hochheben können.
1: ja,
0: unsere Jungs
1: durch,
0: sind ja. am Sonntag dran. Houston, wir haben ein Problem, hoffentlich nicht in Houston am Sonntag um 19 Uhr gegen Curaçao.
1: Oui.
0: Ja, wir drücken die Daumen.
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0: Und Peter Andre jetzt. Mysterious Girl, unser besonderer Song. Guten Morgen.

0: Die 80er hier bei Radio 8, einfach gute Musik mit Supertramp um 6.42 Uhr. Schönen Freitag.
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0: Ja, unser Franken-Comedian Stefan das Eichner guckt natürlich auch die WM, hat aber heute mal ein ganz anderes Thema für uns am Start. Ja, vielleicht wollen Sie am Wochenende auch ein bisschen wegfahren, wegverreisen und eine Bahnfahrt unternehmen, dann wissen Sie, auf vielen Bahnstrecken herrschen Baustellen und ein Dauerthema beschäftigt heute Morgen auch unseren Stefan das Eichner. Leg los!
2: Eigentlich wollte ich diese Woche was über die WM machen, die jetzt angefangen hat, aber die läuft noch ein wenig und läuft uns auch nicht weg, denn ich wollte schon fast sagen, pünktlich zu meinem Schreibstart von das Eich der Woche kam noch ein anderes Thema ums Eck, aber da passt pünktlich so gar nicht, denn es geht mal wieder, ihr ahnt es, um die Deutsche Bahn, genauer gesagt um Stuttgart 21. Ja, das soll ja sowas wie ein Bahnhof werden. 2010 haben die Bauarbeiten angefangen, 2019 sollte er fertig sein, naja, 9 Jahre ist eine lange Zeit, aber dann hat sich's immer wieder ein wenig verschoben, also mehrfach, und auch der jüngste Eröffnungstermin 2028 wurde diese Woche einkassiert und auf 2031 verlegt, weil ein paar Kabel verlegt wurden. Jetzt nicht verschlampert, sondern falsch verlegt. Waren jetzt nicht allzu viel. 1000 Kilometer. Ja, ich sag's nochmal. 1000 Kilometer nebst Schächten falsch verlegt. Kinders, ich glaube, wir sind uns einig, das wird nichts mehr mit dem Bahnhof. Der Zug ist abgefahren. Von daher hätte ich jetzt einige Verbesserungs- bzw. Rettungsvorschläge. Erstens, schnelle Erstmaßnahme, verlegt statt Kabel WLAN, dann braucht da die alten Schächte nicht mehr abreißen. Wenn das nichts hilft, baut das Ding doch zum Flughafen um. Die werden in Deutschland deutlich schneller fertig. Oder dritter Vorschlag, das Ganze einmal mit Beton zu kippen, samt Stuttgart, haben wir eine schöne Fläche für einen Großparkplatz und mit den Gebühren kommen wir das Ding in 2000 Jahren wieder in die schwarzen Zahlenbringer. Und jetzt kommt abschließend mein bester Vorschlag und ich bin da auch schon aktiv geworden. Ich habe bei den Chinesen angefragt, da liegt ja die Kompetenz schon im Namen. Chinesen, schlechtes Wortspiel. Jedenfalls habe ich die gefragt, ob die die Fertigstellung nicht übernehmen könnten. Dann können sie bei der Gelegenheit auch gleich eine Direktverbindung Peking-Stuttgart basteln, damit der Transrapid auch mal wieder in die alte Heimat kommt. Da haben die Chinesen aber gesagt, also wegen den 4 bis 6 Wochen Arbeit kommen wir denen extra rüber. Kommen wir irgendwo, verstehe. Ernsthaft, mein Tipp an die Verantwortlichen, geht erst einmal am Wochenende nach Hamburg ins Miniatur Wunderland. Da könnt ihr euch Nachhilfe holen, wie Kabel richtig verlegt werden. Na ehrlich, man wird den Verdacht nicht los, dass da bei Stuttgart 21 die ein oder andere Null am Werk ist. Und deswegen würde ich sagen, hängen wir doch einfach an den Bahnhofsnamen 2 Nullen ran und freuen uns auf die Eröffnung 2100. Ja, ich bin Optimist. So, Feierabend, Emma, bis gleich. 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

großartige Leon Rimes hier bei Radio 8. Einfach gute Musik für Ihren Freitag, gleich 7:08. Ja, große Premiere wurde gefeiert am Abend in Feuchtwangen bei den Kreuzgangspielen der Diener zweier Herren. Es war zwar kalt, aber es blieb trocken und es gab stehende Ovationen. Großer Jubel, also ein voller Erfolg. Und wie es gelaufen ist, dazu mehr um 7:45 hier heute Morgen. In Guten Morgen Mittelfranken in der nächsten Stunde für Sie. Ja, der Frühling und Sommer heißt ja für uns auch Vorfreude auf den nächsten schönen Urlaub, haben Sie bestimmt auch schon geplant. Doch für die Kliniken und Krankenhäuser heißt bei uns der Sommer auch weniger Blutspender. Am kommenden Sonntag ist Weltblutspendetag und Blutkonserven sind nicht lange haltbar. Und damit es nicht zu Engpässen kommt, braucht es regelmäßig neue Spender. Also gehen Sie Blut spenden. Alle Spendetermine gibt's auch auf der Seite des Blutspendedienstes und wo Sie auch in der Region bei uns Ihr Blut spenden können. Das steht auch bei uns im Netz auf radio8.de und in der Radio 8 App für Sie. Der Blick aufs Wetter heute ein bisschen wechselhaft. Tief Sabina ist noch bei uns. Ein paar Wolken, immer wieder Regen bei maximal 17 Grad. Einfach gute Musik. Hier gleich noch vor den Nachrichten 7. Gibt's mit ihm hier Alex Warren und Ordinary. Das ist ihr Start in Richtung Wochenende am Freitag auf Radio 8.

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2: Ich bin Moritz Einzel. Guten Morgen. Südkorea ist erfolgreich in die Fußball-WM gestartet. In Guadalajara in Mexiko gewann das Team am frühen Morgen unserer Zeit gegen Tschechien mit 2:1. Dabei bogen die Koreaner einen Rückstand um. Zuvor hatte am Abend Co-Gastgeber Mexiko in Mexiko-Stadt das Eröffnungsspiel gegen Südafrika mit 2:0 gewonnen. Im Aztekenstadion gab es eine bunte Eröffnungsfeier, unter anderem mit Popstar Shakira. Heute treten die strengeren Migrationsregeln der europäischen Asylreform in Kraft. Dadurch sollen Schutzsuchende zwischen den Mitgliedsländern solidarischer verteilt und Asylverfahren schneller abgewickelt werden. Zudem gelten neue Regeln für als sicher deklarierte Herkunftsstaaten. Aus Brüssel, Dieter Ebeling.
3: Die neuen Regeln bedeuten Folgendes. Grundsätzlich wird an den EU-Außengrenzen kontrolliert. In Deutschland werden deswegen an den großen Flughäfen wie Berlin, Frankfurt, München oder Düsseldorf Zentren eingerichtet, in denen Migranten bleiben müssen. Und zwar dann, wenn sie aus Ländern mit einer Anerkennungsquote von weniger als 20% kommen. Oder wenn sie keine Papiere haben oder als Gefährder gelten. Dort können sie bis zu 3 Monate festgehalten werden.
2: Der Rekordbörsengang von Elon Musks Weltraumfirma SpaceX ist vollzogen. Das Unternehmen verkaufte rund 555 Millionen Aktien zum Ausgabepreis von $135 und nahm damit $75 Milliarden ein. Jetzt kommt die Aktie in den Handel. Musk wird mit dem Börsengang der erste Mensch mit einem Vermögen von mehr als $1 Billion. Das umstrittene Sparpaket der schwarz-roten Koalition bei den Gesundheitsausgaben geht ins parlamentarische Verfahren. Ministerin Warken bringt ihren Entwurf heute in den Bundestag ein, der die gesetzlichen Krankenkassen 2027 um mindestens 16,3 Milliarden Euro entlasten soll. Auch der Bundesrat befasst sich mit den Plänen und dürfte viele Kritikpunkte anmelden. Die Affäre um einen bezahlten Posten beim FC Bayern hat wohl ein Nachspiel für Münchens Altoberbürgermeister Reiter. Die Regierung von Oberbayern

0: Belastungen. Das lasse sich auch durch interne Maßnahmen und effizientere Abläufe nicht alles ausgleichen. Wichtige Bauprojekte bleiben weiter im Mittelpunkt. Dazu gehören die psychosomatische Fachklinik Altmühltal in Treuchtlingen und die Klinik am Europakanal.
1: Dankeschön, Dirk, für die Infos. Um 7:30 wieder mehr aus der Region für Sie aktuell in Franken. Um 7:30 Radio 8 Regional. Jetzt gibt's das Wetter von mir mit Tief Sabina, also nicht Sabine, sondern Sabina, ist gerade unterwegs, gibt's viele Wolken und immer wieder Regen heute. Erst am Nachmittag auch mal trocken bei maximal 17 Grad. Wir haben 11 Grad in Schillingsfürst. Danke an Klaus, unser Radio 8 Wettermelder hier vor Ort. Und in Schauerheim sind's aktuell 10 Grad. In der Nacht dann auch wieder häufig Regen. Morgen am Samstag dann wechseln sich Sonne und Wolken im kräftigen Wind ab. Und ja, am Sonntag und Montag dann auch ein paar Wolken, aber eben nur noch selten Schauer. Und es wird wieder wärmer mit bis zu 24 Grad dann.
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1: Hier ist der Radio 8 Verkehrsservice. Es ist 7:04 jetzt. Keine Meldungen, gute Fahrt rein in den Freitag. Aber Blitzer stehen aktuell in Ansbach, Eiberstraße, stadtauswärts. Dann zwischen Obereichenbach und Bruckberg nach dem Schwarzweier in der 80er-Zone und in Herrieden heute Morgen Ansbacher Straße ein Blitzer stadtauswärts hier am Bushäuschen. Vielen Dank an René, Eberhard, Dommel, Gregor und Klaus fürs Melden ins Studio hier auf dieser Nummer per WhatsApp 0981 63 und zweimal die 0. Oder Sie melden sich einfach bei unserer Moni heute Morgen im Hörerservice auf der gleichen Nummer. Gute Fahrt für Sie.
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1: Ja, das war ein Pflichtsieg gestern Abend. Mexiko gegen Südafrika mit 2:0, aber hat es gleich mal 3 rote Karten geregnet. Wir schauen gleich mal auf diese WM, die in 3 Ländern sozusagen stattfindet. Und wie es aussieht bei unseren Jungs, die müssen ja am Sonntag gegen Curaçao ran. Gleich mehr hier nach The Boss House und dem Electric Light Orchestra. Das ist einfach gute Musik für Ihren Freitag. Ich bin Andreas Fischer. Schönen guten Morgen. Ja.

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0: Le Bassos hier bei Radio 8. Einfach gute Musik. Die Jungs sind am Samstag, dem 25. Juli, live zu erleben in Ansbach bei den Ansbach Open. Mehr Infos im Netz unter ansbachopen.de für Sie. Schönen guten Morgen, Mittelfranken.
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0: Der Anpfiff für die größte Fußball-WM aller Zeiten am Abend haben Mexiko und Südafrika, also diese Weltmeisterschaft, eröffnet. 2:0 haben die Mitgastgeber gewonnen. Für das deutsche Team geht's ja am Sonntag gegen Curaçao los. Radio 8-Reporter Thomas Bremser berichtet für uns aus dem Winston-Salem-Stadion. Und die WM, vor dem Spiel gab's auch am Stadion Randale. Rund 2000 Menschen haben da demonstriert. Wie war es denn im Stadion dann letztlich? Wie hat dir die Show und das erste Spiel so gefallen?
3: Ja, ich glaube, es war eine gute Entscheidung, dass das erste Spiel in Mexiko ausgetragen wird. Es war laut, bunt, musikalisch, viele Sombreros habe ich gesehen und natürlich Shakira. Nach einer langen Show dann endlich der Anpfiff und schon nach ein paar Minuten das erste Tor für die Gastgeber. Ein munterer Auftakt mit drei roten Karten und lauten Fans. Die Mexikaner werden uns noch viel Freude machen.
0: Das bin ich überzeugt davon. Unsere Jungs haben ja die Eröffnung teilweise am Pool verfolgt, im WM-Quartier eben in Winston-Salem. Wie empfindest du denn die Stimmung im Team?
3: Ich muss sagen, ich nehme die Spieler hier sehr entspannt wahr, auch bei den Pressekonferenzen. Sympathisch auch unser Abwehrduo Tah und Schlotterbeck. Die haben einen richtigen Lachanfall bekommen, als ein Reporter Jonathan Tah falsch ausgesprochen hat.
4: Jonathan, Sie sind da jetzt seit über 10 Jahren Nationalspieler.
5: Jonathan finde ich gut.
6: Ja, ich auch.
5: Ja. Jonathan startet.
3: Ja, Jonathan hat wohl jetzt seinen Spitznamen weg, zumindest bei seinem Nebenmann.
6: Jonathan spielt bei Bayern München.
3: Ja, und so eine lockere Stimmung ist natürlich bei so einem langen Turnier auch sehr wichtig.
0: Ja, absolut, das gehört mit dazu. Danke dir, Radio 8-Reporter Thomas Bremser, für die Infos. Also am Sonntag spielt bei der WM. Spielen unsere Jungs gegen Curaçao, 19 Uhr unserer Zeit in Houston. Die Spieler der Karibikinsel, die sind ja fast schon alle in den Niederlanden geboren, muss man sagen. Oder anders gesagt, wir müssen die holländische B11 am Sonntag schlagen.
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0: Hier ist Radio 8, das ist einfach gute Musik für Ihren Freitag, der Start in Richtung Wochenende. Ja, das berüchtigte Wetterphänomen El Niño ist offenbar zurück. Das teilte die US-Wetterbehörde NOAA mit. Das regelmäßig wiederkehrende Wetterphänomen hatte sich seit Monaten angekündigt und könnte für mehr Extremwetter sorgen. Und heute an diesem Freitag kommt es an der Wall Street zum größten Börsengang aller Zeiten. Elon Musks Weltraumfirma SpaceX verkauft ab heute Aktien zum Ausgabepreis von $135 pro Stück. Das Unternehmen verspricht sich Einnahmen in Höhe von $75 Milliarden, wie es heißt. Wettertechnisch sieht es ein bisschen wechselhaft aus zum Start ins Wochenende heute. Ein bisschen Sonne, kaum Sonne, ein bisschen Regen, wollte ich sagen, bei maximal 17 Grad. Am Wochenende wird es wieder etwas besser und schöner und vor allen Dingen auch wärmer. Wir bringen Sie gut dorthin. Mit einfach guter Musik hier gleich den Kracher von Van Halen hier an diesem Freitagmorgen mit Jump.
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0: Was für ein Knaller. Da waren wir doch wach, oder? Mit Van Halen
1: und
0: Jump.
1: Das,
0: ja, noch eine starke Tasse Kaffee. Ist schon wieder leer. Wir müssen gleich noch an die Kaffeebar gehen. Ja. Aber zuvor gibt's erstmal die Nachrichten von dir und danach die Buggles mit den 80ern. Wir bleiben den 80ern treu. Unser besonderer Song hier gleich mit Video Killed the Radio Star. Entschuldigung, habe ich was Falsches gesagt?
1: Ich
0: weil du gerade den Lachflash bekommst.
1: Ja, aber Kaffeebar. Ja? Also ich habe gedacht, da steht dann einer, der uns einen Kaffee
0: macht. Nein, so. Ich meine, Kaffeebar ist für mich das, die Präsentation, dass ja, alles aufgestellt ist.
1: Gut,
0: ja.
1: Sehr gut.
0: Wir schauen gleich nach.
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0: Und das Ganze mit Dirk Walke. Schönen guten Morgen.
1: Guten Morgen, Adi, hallo.
0: Ja, dieser Brand, der ist eskaliert.
1: Ja, der Scheunenbrand von Bernau bei Feuchtwang hat zahlreiche Einsatzkräfte von Feuerwehr, THW, Polizei und Rettungsdienst vom Nachmittag bis jetzt beschäftigt. Am Nachmittag war das Feuer ausgebrochen, wie berichtet. Da war es so, dass man also keine Menschen und keine Tiere in Gefahr waren. Das war alles schnell geklärt. Allerdings waren in der Scheune zahlreiche Heu- und Strohballen gelagert. Das THW kam mit einem Räumbagger, um die Ballen herauszuholen. Erst so konnten dann auch versteckte Glutnäste abgelöscht werden. Nach Information der integrierten Leitstelle waren die Wehren aus Feuchtwangen, Krapfenau, Dürrwangen, Eichensee, Sommerau, Eichau, Aurach, Schopfloch, Moosbach und Dinkelsbühl vor Ort und sind das teilweise immer noch. Auch heute Morgen war noch eine Brandwache vor Ort und es laufen Nachlöscharbeiten, sagt uns die integrierte Leitstelle heute früh. Wenn am Wochenende wieder die Temperaturen steigen, steigt bei vielen auch die Badelaune. Einige Abschnitte am Altmühlsee sollten dabei allerdings gemieden werden, weil vermehrt Blaualgen im Wasser nachgewiesen wurden, hat das Gesundheitsamt des Landratsamts Weißenburg jetzt eine Badewarnung ausgesprochen. Denn sowohl Menschen als auch Tiere können durch Blaualgen gesundheitliche Probleme bekommen. Die Badewarnung gilt für die Badestellen am Seezentrum Waldmoor im See und Schlungenhof. Der extra abgetrennte Badebereich am Seezentrum Schlungenhof ist davon explizit nicht betroffen. Also das scheint zu funktionieren. Badende sollten immer die entsprechende Beschilderung beachten, heißt es. Großes Wetterglück für die Premiere von Der Diener zweier Herren am Abend bei den Kreuzgangsspielen in Feuchtwangen. Kalt war es, aber trocken. Das Ensemble gab alles, um die niedrigen Temperaturen vergessen zu lassen. Und es hat funktioniert. Der Komödienklassiker zündete. Das Publikum bedankte sich mit Bravo-Rufen und stehenden Ovationen. Umjubelt wurde vor allem Michael Grötsch. Der spielt die Titelrolle Dina Trofaldino. Nach der Premiere sagte Grötsch:
3: Ach, ich fühle mich wunderbar. Also natürlich total ausgepowert, weil ich alles da auf der Bühne lasse oder wir alle. Man kann nur mit Vollgas durch dieses Stück gehen. Diener zweier Herren, getrieben von Hunger, Liebe. Ich bin einfach nur total happy. Alle sind so nett jetzt und so. Ich weiß gar nicht, was ich sagen soll. So richtig, es tut mir leid.
1: Mehr zur Premiere von Der Diener zweier Herren hören Sie heute Mittag dann im Radio 8 Premierenfieber. Die gute Nachricht aus Mittelfranken kommt aus Leutershausen. Da freut man sich nämlich über einen neuen Trinkbrunnen. Wie die Fränkische Landeszeitung berichtet, wird der im Bereich der Turnhalle am Stadion aufgestellt werden. Da gibt es viel Frequenz, so die Stadt. Einmal im Monat muss hier die Keimfreiheit geprüft werden. Die gute Nachricht für die sehr, sehr eng geschnürte Stadtkasse der Stadt Leutershausen. Der Brunnen wird zu 90% gefördert. Das war Franken um halb. 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
0: Dankeschön, Dirk. Es ist heute ein bisschen wechselhaft. Es gibt viele Wolken. Ab und zu noch ein paar Schauer. Die lassen später dann auch mal nach. Bei Top-Werten heute ja, so zwischen 15 und 17 Grad. Wir haben aktuell in Polsingen gemeldet bekommen 12 Grad heute Morgen. Und in Uffenheim am Rathaus sind es 11 Grad derzeit. In der kommenden Nacht auch noch ein bisschen Regen. Morgen dann am Samstag Wind, Wolken und auch mal Sonne. Und insgesamt wird es am Wochenende ein bisschen besser und auch wieder wärmer das Ganze.
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0: Hier ist der Radio 8 Verkehrsservice um 7:58 Uhr. Ich habe keine Meldungen für Sie, wünsche eine gute Fahrt in Richtung Wochenende an diesem Freitag. Aber Blitzer gibt's für Sie und zwar in Ansbach in der Eiberstraße stadtauswärts zwischen Obereichenbach und Bruckberg nach dem Schwarzweier in der 80er-Zone und in Herrieden in der Ansbacher Straße stadtauswärts hier am Bushäuschen. Vielen Dank an alle, die sich da gemeldet haben. Gerne per WhatsApp Text- und Sprachnachrichten abschicken. Oder am Telefon bei unserer Moni heute früh. Diese Nummer brauchen Sie 0981 63 und zweimal die 0.
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0: An diesem Freitag, dem 12. Juli, heute ist Tag der Roten Rose.
1: Ist das so?
0: Ja.
1: Na dann.
0: Die bringen wir Männer ja außerhalb von Muttertag und Valentinstag immer nur dann mit, wenn wir ein Date haben oder was angestellt haben. Also, wenn Sie heute mit jemanden sehen, der mit irgendwie 20 roten Rosen unterwegs ist,
1: ja,
0: können wir ein ganz eigenes Bild machen. Ja. Ein schönes rotes Rosenbad machen zum Start ins Wochenende. Wir wünschen viel Spaß und wir sind bei Ihnen mit einfach guter Musik.

0: Eine tolle Ballade von Coldplay, eine der erfolgreichsten Bands weltweit, die wir haben. Das ist einfach gute Musik hier bei Radio 8 um 7.42 Uhr an diesem Freitag. Großes Wetterglück für die Premiere von Der Diener zweier Herren am Abend bei den Kreuzgangsspielen in Feuchtwangen. Kalt war's, aber trocken. Das Ensemble gab wirklich alles, um die niedrigen Temperaturen vergessen zu lassen. Und es hat funktioniert. Der Komödienklassiker zündete, das Publikum bedankte sich mit Bravo-Rufen und stehenden Ovationen. Ja, umjubelt wurde vor allem Michael Grötsch. Er spielte die Titelrolle, Diener Truffaldino. Nach der Premiere sagte Grötsch:
1: Ach, ich fühle mich wunderbar. Also natürlich total ausgepowert, weil ich alles da auf der Bühne lasse oder wir alle. Man kann nur mit Vollgas durch dieses Stück gehen. Diener zweier Herren, getrieben von Hunger, Liebe. Ich bin einfach nur total happy. Alle sind so nett jetzt und so. Ich weiß gar nicht, was ich sagen soll. So richtig, es tut mir leid.
0: Ja, Glückwunsch zur Premiere. Mehr dazu von Diener zweier Herren hören Sie dann heute Mittag natürlich im Radio 8 Premierenfieber hier bei uns zwischen 12 und 1.

0: Ein echter Klassik-Hit von den Proclaimers. Hier ist Radio 8, hier ist einfach gute Musik an diesem Freitag. Um gleich 10 vor 8. Ja, mehr Schutz für Betroffene häuslicher Gewalt. Der Bundesrat, der will heute den Weg für die elektronische Fußfessel bei besonders gefährlichen Tätern freimachen. Das Gesetz orientiert sich an einem Modell aus Spanien und soll Gerichten neue Möglichkeiten zum Schutz von Opfern geben, wie es heißt. Und bei der Fußball-WM, da empfängt Co-Gastgeber Kanada heute Abend das Team von Bosnien-Herzegowina. Die Bosnier hatten in den Playoffs die große Fußballnation Italien ja besiegt und das Land einmal mehr ins Tal der Fußballtränen gestürzt. Das heißt, eigentlich würde heute Abend Italien spielen. Ja, wie das Wetter dort ist, wissen wir noch nicht so genau. Bei uns ein bisschen wechselhaft heute bei maximal 17 Grad an diesem Freitag. Es sind ein paar Regenschauer noch möglich am Nachmittag. Allerdings gibt es auch trockene Phasen und am Wochenende wird es dann insgesamt wieder besser. Gleich hier einfach gute Musik auf Radio 8 zum Start in Richtung Wochenende mit Nikit und The Man Light.
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In den Radio 8 Nachrichten gleich um 8 bei Kollege Moritz Einzel erfahren wir, warum das Bahnprojekt Stuttgart 21 sich immer mehr zur unendlichen Geschichte von Pleiten, Pech und Pannen entwickelt. Gleich unter anderem mehr dazu.

0: Nur ein Spot bis zu den Nachrichten.
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3: Ich bin Moritz Einzel. Guten Morgen. Die Fußball-Weltmeisterschaft läuft. Zumindest in Mexiko hat der Ball schon gerollt. Am frühen Morgen unserer Zeit gewann Südkorea gegen Tschechien mit 2:1. Zuvor gab es das große Eröffnungsspiel in Mexiko Stadt. Co-Gastgeber Mexiko besiegte Südafrika mit 2:0 in einer Partie mit gleich 3 roten Karten. Heute Abend steigt mit Kanada der nächste Gastgeber ins Turnier ein. Ab 21 Uhr geht's gegen Bosnien-Herzegowina. Und heute Nacht ab 3 Uhr dann das Team der größten Ausrichternation USA gegen Paraguay. Seit Mitternacht gelten in der EU deutlich schärfere Asylregeln. Die Reform des Systems GEAS ist in Kraft getreten. Unter anderem soll es effizientere Verfahren an den Außengrenzen und mehr Abschiebungen geben. Um die Reform war jahrelang gerungen worden. Das Bahnprojekt Stuttgart 21, das entwickelt sich ja immer mehr zur unendlichen Geschichte von Pleiten, Pech und Pannen. Dazu hat sich jetzt der Vorsitzende des Verkehrsausschusses, der grünen Politiker Al-Wazir, im ZDF geäußert.
4: Dass jetzt daraus Stuttgart 31 wird, das ist geradezu ein Treppenwitz. Es ist richtig, dass die Bahn investiert, aber man sieht an Projekten wie Stuttgart 21, dass man einerseits ins Bestandsnetz viel zu wenig investiert hat in den letzten Jahrzehnten. Und wenn man dann neu gebaut hat, was ja auch nötig und richtig ist, dann hat man solche Projekte wie Stuttgart 21 gemacht, wo im Prinzip ja alle Vorhersagen der Kritiker dieses Projektes im Nachhinein eingetreten sind.
3: Kürzlich kam ja die Meldung, dass Stuttgart 21 unter anderem wegen falsch verlegter Kabel erst frühestens Ende 2031 fertig werden soll. Der Bundestag beschäftigt sich heute in erster Lesung mit der umstrittenen Gesundheitsreform. Gesundheitsministerin Warken will mit den geplanten Maßnahmen rund 16,5 Milliarden Euro einsparen. Auch der Bundesrat berät über das Reformpaket. In der Länderkammer ist Widerstand zu erwarten. Der Eichenprozessionsspinner ist gerade vielerorts in Bayern eine Plage. Zum Beispiel in Nürnberg. Da kommen die Fachleute kaum hinterher, die Raupen mit den fiesen Brennhaaren zu bekämpfen. Alle Servicekräfte für den öffentlichen Raum sind in Nürnberg ausgelastet, unter anderem an Spielplätzen und Sportstätten.
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5: Ich bin Dirk Wake. Der Scheunenbrand von Bernau bei Feuchtwangen hat zahlreiche Einsatzkräfte von Feuerwehr, THW, Polizei und Rettungsdienst vom Nachmittag bis jetzt beschäftigt. Am Nachmittag war das Feuer, wie berichtet, ausgebrochen. Tiere und Menschen konnten rechtzeitig in Sicherheit gebracht werden. Allerdings waren in der Scheune zahlreiche Heu- und Strohballen gelagert. Das THW kam mit einem Räumbagger, um die Ballen heraus

0: trockene Phasen bei maximal 17 Grad heute. An diesem Freitag, wir haben aktuell in Sachsen am Bahnhof gemessen, heute Morgen 12 Grad und 11 werden uns aus Pflaumenfeld gemeldet. Danke an Bernd, unser Radio 8 Wettermelder. In der Nacht regnet es dann auch häufig. Morgen wechseln sich Wolken und Sonne ab. Am Sonntag und Montag auch neben Sonne und Wolken selten Schauer. Und die Temperaturen dann morgen bis 24, sonst rund 20 Grad.
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0: Der Blick nun für Sie auf die Straßen. Es ist genau 8:04. Keine Meldungen heute Morgen. Hier ist der Radio 8 Verkehrsservice. Aber die Blitzer, die stehen noch. Und zwar Ansbach hier, Alberstraße stadtauswärts. Zwischen Obereichenbach und Bruckberg einert nach dem Schwarzweier hier im 80er-Bereich. Und ein Blitzer in Herrieden, Ansbacher Straße stadtauswärts hier am Bushäuschen. Von Ihnen gemeldet. Gerne per WhatsApp Text und Sprachnachrichten weiterhin abschicken. Dann landen die nämlich direkt hier bei mir im Studio oder Sie rufen an bei der Doris, nein, bei der Moni, heute Morgen im Hörerservice. Alles auf einer Nummer, 0981 63 und zweimal die 0. Gute Fahrt.
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0: Wir starten durch in Richtung Wochenende und bringen Sie gut rein mit Pink gleich und David Bowie, die 80er hier bei Radio 8. Und heute Morgen ein bisschen durchlüften. Die Luft ist gut da draußen beim Schnitt 11 Grad. Ja, und am Wochenende sieht es ja gar nicht so schlecht aus, wettertechnisch gesehen. Und was Sie alles unternehmen können am Wochenende, ja, wieder einiges los. Viele Kirchweihen, auch in Neustadt wird noch gefeiert. 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

0: Das ist Pink, einfach gute Musik hier für Ihren Freitag. Schön, dass Sie bei uns sind. Guten Morgen, Mittelfranken. Mal durchlüften, heute Morgen im Schnitt bei 12 Grad, noch ein bisschen frisch, aber das wird heute maximal 17 Grad. Es hat vielerorts ein bisschen geregnet. Ja, Gärten, Wälder und Wiesen brauchen das Wasser ja dringend nötig und dank des Regens erwacht die Natur ja derzeit auch so richtig, haben Sie vielleicht auch schon festgestellt, wenn Sie unterwegs waren oder vielleicht bei einem kleinen Spaziergang in der Natur. Man riecht und hört sie förmlich. Vieles schon richtig schön saftig grün und ja, da wächst auch so einiges Gesundes und Leckeres derzeit für uns. Radio 8 Reporter Sebastian Will weiß mehr.
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2: Direkt vor der Haustür tragen jetzt viele Beerensträucher erste Früchte. Johannisbeeren oder Himbeeren werden langsam reif. Gerade an schweißtreibenden Tagen ein sehr, sehr schöner Energieschub. Im Wald prägen Farne jetzt das Bild. Ihre großen, gefiederten Blätter breiten sich unter den Bäumen aus. Und dazwischen wirkt alles wie ein dichter, grüner Teppich. Auf den Wiesen und Feldern beginnt vielerorts die Heuernte. Der Duft von frisch gemähtem Gras liegt in der Luft und gehört zu den typischen Gerüchen des Sommers.
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0: Entspannt geht's in den Freitag und in Richtung Wochenende. Hier ist Radio 8. Guten Morgen, Mittelfranken. Ja, der Frühling und der Sommer, der heißt ja für uns auch Vorfreude auf den nächsten schönen Urlaub. Doch für die Kliniken, auch bei uns in der Region, heißt Sommer weniger Blutspender. Denn klar, die Urlauber, die sind dann verreist. Blutkonserven sind nicht lange haltbar. Damit es nicht zu Engpässen kommt, braucht es aber regelmäßig neue Spender. Also Blutspenden ist ganz, ganz wichtig. Es ist nur ein kleiner Pieks, mit dem sie aber Großes erreichen können. Am kommenden Sonntag ist nämlich Weltblutspendetag. Ja, und wo Sie Blut spenden können, das steht unter anderem auch bei uns natürlich im Netz auf radio8.de und in der Radio 8 App. Heute an diesem Freitag zum Start ins Wochenende wettertechnisch sieht es ein bisschen wechselhafter aus bei maximal 17 Grad mit Wolken, vereinzelt noch ein bisschen Regen, aber am Wochenende wird es schon wieder insgesamt besser und auch wärmer. So, push the button, das habe ich jetzt gerade auch gemacht und in diesem Fall gibt's die Sugar Babes gleich hier auf Radio 8. Einfach gute Musik für Ihren Freitag.
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Gleich hier, Franken um halb, Radio 8 regional, die neuesten Nachrichten aus der Region für Sie mit Dirk Walke um 8:30. Da geht es um die Bezirkskliniken Mittelfranken. Die haben jetzt ein großes Loch in der Kasse. Wie hoch es genau ist, das erfahren wir unter anderem gleich.

0: Mr. Billy Ray Cyrus hier bei Radio 8. Einfach gute Musik und gleich gibt's den berühmten Schrei von Ihnen hier. Michael Jackson, der muss auch mit dabei sein. Einfach gute Musik hier gleich.
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0: Und bei mir im Studio ist Dirk Walke. Guten Morgen.
2: Morgen, servus Andi.
0: Ja, Dirk, das hier ist ein großes Minus.
2: Die Bezirksklinik Mittelfranken haben für 2025 ein Minus von 5,8 Millionen Euro zu verzeichnen. Die wirtschaftliche Basis sei dennoch stabil, heißt es in einer Pressemitteilung. Doch die kommenden Jahre werden herausfordernd, sagte die kaufmännische Vorständin der Bezirkskliniken, Stine Fronius. Notwendige Investitionen und gesetzliche Vorgaben seien spürbare Belastungen. Das lasse sich auch durch interne Maßnahmen und effizientere Abläufe nicht alles ausgleichen. Wichtige Bauprojekte bleiben weiter im Mittelpunkt. Dazu gehören die psychosomatische Fachklinik Altmühltal in Treuchtlingen und die Klinik am Europakanal. Der Scheunenbrand von Bernau bei Feuchtwangen hat zahlreiche Einsatzkräfte vom Nachmittag bis jetzt beschäftigt. Am Nachmittag war das Feuer ausgebrochen. Tiere und Menschen konnten in Sicherheit gebracht werden. Allerdings waren in der Scheune zahlreiche Heu- und Strohballen gelagert. Das THW kam dann mit einem Räumbagger, um die Ballen herauszuholen. Erst so konnten dann auch versteckte Glutnester abgelöscht werden. Nach Information der integrierten Leitstelle waren die Wehren aus Feuchtwangen, Krapfenau, Dürrwangen, Eichenzell, Sommerau, Eichau, Aurach, Schopfloch, Moosbach und Dinkelsbühl vor Ort. Ja, und das sogar noch heute Morgen mit einer Brandwache und laufenden Nachlöscharbeiten. Vielen, vielen Dank für euren Einsatz. Die Altmühlsee-Festspiele in Mur am See steuern auf ihren ersten Höhepunkt zu. Heute ist Premiere für Ziemlich beste Freunde. Die Geschichte hat schon im Kino ein Millionenpublikum begeistert. Der gelähmte Philipp und sein Pfleger sind völlig gegensätzliche Typen, die im Laufe des Stücks mehr und mehr zusammenwachsen. Was ihn an dieser Geschichte fasziniert, hat uns Intendant Harald Molocher folgendermaßen erklärt.
3: Das ist eben für mich spannend, das Stück, dass es so viele Sachen beinhaltet, wo die Politik heute drum kämpft, sei es die Ausländerproblematik, sei es die Inklusion, wie geht man um mit Behinderten. Und das fasziniert mich irgendwo und das wird auf eine sehr frotzige, freche Art präsentiert in diesem Stück und das gefällt mir.
2: Infos zu Ziemlich beste Freunde bei den diesjährigen Altmühlsee-Festspielen in Mur am See gibt's im Netz auf altmühlsee-festspiele.de. Die gute Nachricht aus Mittelfranken. Am kommenden Wochenende gibt's ein Laufsportereignis im XXL-Format in Mittelfranken. Rund 11.500 Menschen aller Altersklassen haben sich für den Sparkassen-Metropolmarathon in Nürnberg und Fürth angemeldet. Schon am Samstag geht's los mit dem Kids-Marathon für Kinder von 1 bis 11 Jahren. Wer beim Marathon mitläuft, muss Sonntag buchstäblich früh auf den Beinen sein. Startschuss hier um 7:45 Uhr. Neben den Strecken gibt es noch ein großes Unterhaltungsprogramm. Infos übrigens auch zur Verkehrsführung auf metropolmarathon.de. Das war Franken um halb. 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
0: Dankeschön, Dirk. Ja, in der Früh ist ja das Wetter oder die Luft ja auch noch richtig schön. Also mal durchlüften vielleicht bei Ihnen.
2: Genau.
0: Und das Ganze heute bei maximal 17 Grad. Allerdings haben wir erstmal 12 Grad gemessen in Leutershausen, hier am Rathaus. Und aus Ulsenheim, da werden uns 13 gemeldet. Vielen Dank an Steffi hier, unsere Radio 8 Wettermelderin. Heute gibt es viele Wolken und ab und zu Regen. Dann am Nachmittag bleibt es aber meist trocken. In der Nacht regnet es dann weiter. Morgen am Samstag gibt es Wind, Wolken und Sonne. Und am Sonntag und Montag insgesamt wieder etwas wärmer. Morgen bis 24, am Sonntag dann so um die 20 Grad und dann auch keine Schauer mehr.
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0: Jetzt der Blick für Sie auf die Straßen. Hier ist der Radio 8 Verkehrsservice um 8:45. Keine Meldungen für Sie. Gute Fahrt rein in den Freitag. Aber noch Blitzer zwischen Obereichenbach und Bruckberg. Nach dem Schwarzweier in der 80er-Zone und in Herrieden in der Ansbacher Straße stadtauswärts. Hier am Bushäuschen. Vielen Dank an alle, die sich gemeldet haben. Diese Nummer brauchen Sie dazu 0981 63 2x die 0 per WhatsApp oder am Telefon bei uns direkt im Hörerservice.
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0: Heute ist der 12. Juni, heute ist Tag des Tagebuchs. Also, so. Da schreibt da noch irgendeiner ein Tagebuch? Ich weiß es
2: nicht. Also, ich kenne eine Person, die schreibt.
0: Gibt's noch, es gibt's noch, ja. Irgendwo, wenn Sie jetzt vielleicht bald die Sommerklamotten irgendwo rauskramen aus dem Schrank, finden Sie ein Buch und dann wundert man sich, was ist das? Ein Tagebuch vielleicht vom Partner oder der Partnerin. Also es soll auf jeden Fall dazu ermuntern, ein Tagebuch zu führen. Ja, das machen jetzt auch viele Männer natürlich, indem sie jeden Tag die WM-Ergebnisse eintragen. Kann auch nützlich sein.
2: Stimmt. Ja, Mensch, du hast recht, muss ich noch anfangen.
0: Das können wir machen, oder? Es ist ja erst der Anfang. Also das schaffen wir noch, das kriegen wir noch hin. Also kaufen wir uns gleich heute und dann drücken wir die Daumen für die WM.

0: Ein großartiger DJ David Guetta hier bei Radio 8. Um 8.43 Uhr gleich.
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0: Freitag ist natürlich Eichzeit hier auf Radio 8 mit unserem Franken-Comedian Stefan das Eich Eichner. Und ja, natürlich ist er auch ein bisschen im WM-Fieber, hat aber heute ein ganz anderes Thema auf dem Schirm und auf dem Plan. Es geht mal wieder um, ja, hören Sie mal rein.
2: Eigentlich wollte ich diese Woche was über die WM machen, die jetzt angefangen hat, aber die läuft noch ein wenig und läuft uns auch nicht weg, denn ich wollte schon fast sagen, pünktlich zu meinem Schreibstart von das Eich der Woche kam noch ein anderes Thema ums Eck, aber da passt pünktlich so gar nicht, denn es geht mal wieder, ihr ahnt es, um die Deutsche Bahn. Genauer gesagt um Stuttgart 21. Ja, das soll ja sowas wie ein Bahnhof werden. 2010 haben die Bauarbeiten angefangen. 2019 sollte er fertig sein. Naja, 9 Jahre ist eine lange Zeit. Aber dann hat sich's immer wieder ein wenig verschoben, also mehrfach. Und auch der jüngste Eröffnungstermin 2028 wurde diese Woche einkassiert und auf 2031 verlegt, weil ein paar Kabel verlegt wurden. Jetzt nicht verschlampert, sondern falsch verlegt. Waren jetzt nicht allzu viel. 1000 Kilometer. Ja, ich sag's nochmal, 1000 Kilometer nebst Schächten falsch verlegt. Kinders, ich glaub, wir sind uns einig, das wird nichts mehr mit dem Bahnhof. Der Zug ist abgefahren. Von daher hätte ich jetzt einige Verbesserungs- bzw. Rettungsvorschläge. Erstens, schnelle Erstmaßnahme, verlegt statt Kabel WLAN, dann braucht er auch die alten Schächte nicht mehr abreißen. Wenn das nichts hilft, baut das Ding doch zum Flughafen um. Die werden in Deutschland deutlich schneller fertig. Oder dritter Vorschlag, das Ganze einmal mit Beton zu kippen, samt Stuttgart, haben wir eine schöne Fläche für einen Großparkplatz und mit den Gebühren kommen wir das Ding in 2000 Jahren wieder in die schwarzen Zahlen bringen. Und jetzt kommt abschließend mein bester Vorschlag und ich bin da auch schon aktiv geworden. Ich habe bei den Chinesen angefragt, da liegt ja die Kompetenz schon im Namen. Chinesen, schlechtes Wortspiel. Jedenfalls habe ich die gefragt, ob die die Fertigstellung nicht übernehmen könnten. Dann können sie bei der Gelegenheit auch gleich eine Direktverbindung Peking-Stuttgart basteln, damit der Transrapid auch mal wieder in die alte Heimat kommt. Da haben die Chinesen aber gesagt, also wegen den 4 bis 6 Wochen Arbeit kommen wir denen extra rüber. Kommen wir irgendwo auch, verstehe. Ernsthaft, mein Tipp an die Verantwortlichen, geht erst einmal am Wochenende nach Hamburg ins Miniatur Wunderland. Da könnt ihr euch Nachhilfe holen, wie Kabel richtig verlegt werden. Na ehrlich, man will den Verdacht nicht los, dass da bei Stuttgart 21 die ein oder andere Null am Werk ist. Und deswegen würde ich sagen, hängen wir doch einfach an den Bahnhofsnamen 2 Nullen ran und freuen uns auf die Eröffnung 2100. Ja, ich bin Optimist. So, Feierabend, Emma, bis gleich, das Eich.
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0: Mr. Joe Cocker hier bei Radio 8. Einfach gute Musik. Die letzten Stunden vor dem Wochenende. Es ist Freitag. Ja, und mehr Schutz für Betroffene häuslicher Gewalt. Der Bundesrat, der will heute an diesem Freitag auch den Weg für die elektronische Fußfessel bei besonders gefährlichen Tätern freimachen. Das Gesetz orientiert sich an einem Modell aus Spanien und soll Gerichten neue Möglichkeiten zum Schutz von Opfern geben, heißt es. Und für viele Beschäftigte in Deutschland ist es ein wichtiges Kriterium bei der Wahl des Jobs, ob sie ihren Hund mit in die Arbeit nehmen dürfen. Eine Umfrage des Deutschen Tierschutzbundes zeigt, für fast 60% ist eine Haustierfreundliche Regelung entscheidend. Für sie ist das Mitnehmen des Hundes sogar wichtiger als andere Benefits wie Fahrradleasing oder Mitarbeiterrabatte. Da schau her. Der Blick aufs Wetter heute wechselhaft. Tief Sabina ist da mit Wolken und etwas Regen. Am Nachmittag bleibt es trocken bei maximal 17 Grad heute. Einfach gute Musik haben wir natürlich auch für Ihren Freitag noch vor den Nachrichten um 9 hier bei Radio 8. Gibt's gleich. Ed Sheeran.
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3: Ich bin Moritz Einzel. Guten Morgen. Die Fußball-WM läuft. Der Ball ist zumindest in Mexiko schon gerollt und es sind die ersten Tore gefallen. Am frühen Morgen unserer Zeit gewann Südkorea gegen Tschechien mit 2:1. Zuvor besiegte Co-Gastgeber Mexiko im Eröffnungsspiel Südafrika mit 2:0. Heute Abend und in der Nacht steigen dann die anderen beiden Gastgeber ins Turnier ein. Kanada trifft um 21 Uhr auf Bosnien-Herzegowina und dann heute Nacht um 3 ist Anstoß beim ersten Spiel der Mannschaft der zentralen WM-Ausrichternation USA gegen Paraguay. Die Gesundheitsreform der schwarz-roten Koalition ist heute in erster Lesung Thema im Bundestag. Auch der Bundesrat beschäftigt sich damit und der derzeitige Chef der Länderkammer, Bremens Bürgermeister Bovenschulte, hat dem ZDF deutlich gemacht, dass es da viel Widerstand gibt.
4: So wie der Gesetzentwurf jetzt aussieht, würden die Defizite der Krankenhäuser, der kommunalen, aber auch der frei gemeinnützigen Krankenhäuser deutlich nach oben gehen. Mhm. Und wer hat was davon, wenn flächendeckend Krankenhäuser in Schieflage geraten, möglicherweise Insolvenz anmelden müssen, haben die Kommunen nichts davon und vor allen Dingen auch die Patientinnen und Patienten vor Ort.
3: Ziel von Gesundheitsministerin Warken ist es, die gesetzlichen Krankenkassen im kommenden Jahr um mehr als 16 Milliarden Euro zu entlasten. Asylreform in der Europäischen Union. Die neuen Regeln sind seit heute in Kraft. Vorgesehen sind effizientere Verfahren an den Außengrenzen. Das bedeutet, dass es auch an deutschen Flughäfen Asylgrenzverfahren geben wird. Außerdem sind sogenannte Return-Hubs in Drittstaaten geplant. SpaceX feiert den größten Börsengang der Geschichte. Das Weltraumunternehmen von Elon Musk hat den Verkauf von rund 556 Millionen Aktien zum Ausgabepreis von $135 bestätigt. Damit nimmt SpaceX rund 75 Milliarden Dollar ein. Mit dem Börsengang wird Musk der erste Billionär. Für das neue Förderprogramm für Elektroautos sind in den ersten 3 Wochen schon mehr als 50.000 Anträge eingegangen. Das hat Umweltminister Schneider gesagt. Die neue Förderung für Elektroautos wirke, so der SPD-Politiker. Der staatliche Zuschuss kann bis zu 6.000 Euro betragen.
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5: Ich bin Dirk Wake. Die Bezirkskliniken Mittelfranken haben für 2025 ein Minus von 5,8 Millionen Euro zu verzeichnen. Die wirtschaftliche Basis sei dennoch stabil, heißt es in einer Pressemitteilung. Doch die kommenden Jahre werden herausfordernd, sagt die kaufmännische Vorständin der Bezirkskliniken Stine Frunius. Notwendige Investitionen und gesetzliche Vorgaben seien spürbare Belastungen. Das lasse sich auch durch interne Maßnahmen und effizientere Abläufe nicht alles ausgleichen. Wichtige Bauprojekte bleiben weiter im Mittelpunkt. Dazu gehören die psychosomatische Fachklinik Altmühltal in Treuchtingen und die Klinik am Europakanal.
6: Vielen Dank, Dirk, für die Infos. Um 9:30 mehr wieder aus der Region. Natürlich für Sie in Franken um 9:30. 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Das Wetter kommt ein bisschen wechselhaft daher. Wolken und ein paar Schauer sind noch möglich im Laufe des Nachmittags. Heute aber gibt's auch trockene Phasen. Dazu maximal 17 Grad. Wir haben schon 12 Grad hier in Ansbach-Schalkhausen vor dem Studiofenster.

0: Die Blitzer stehen noch zwischen Obereichenbach und Burgberg. Den nehmen wir gerne nochmal mit nach dem Schwarzweier in der 80er-Zone. Wenn Sie sonst noch einen entdeckt haben oder einen Stau melden möchten, gerne anrufen oder eine WhatsApp durchschicken als Text und natürlich auch gerne die Sprachnachricht an diese Nummer hier, an die 0981 63 und zweimal die 0. Kommen Sie gut und sicher an.
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0: Das war schon eine tolle, ergreifende Stimmung gestern Abend bei der Eröffnung der WM in Mexiko. Draußen gab es zwar Proteste, innen aber auch Gänsehautstimmung. Im Aztekenstadion, da wurden die Nationalhymnen live gesungen. Auch Schauspielerin Selma Hayek begrüßte die Zuschauer unter anderem. Shakira hat gesungen. Und gleich werfen wir dann einen Blick auf diese WM und auf unsere Jungs, die ja am Sonntag dran sind gegen Curaçao, 19 Uhr unserer Zeit in Houston. Gleich mehr Infos nach Tom Walker und Genesis. Einfach gute Musik hier bei Radio 8. Ich bin Andreas Fischer, guten Morgen.

0: Hier ist Radio 8, einfach gute Musik. Mit Tom Walker geht's in diesen Freitag und in Richtung Wochenende.
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0: Ja, toller Auftakt gestern Abend im Aztekenstadion in Mexiko. 2:0 Mexiko gegen Südafrika. Da gab es gleich mal 3 rote Karten zum Auftaktspiel. Also da ging es heiß her. Aber tolle Stimmung, tolle Sänger, Gänsehaut. Die Hymnen wurden da live gesungen. Und unsere Jungs, die sind dann am Sonntag übermorgen dran. Die spielen dann in Gruppe E gegen Curaçao. Und ja, wie ist die Stimmung bei uns im Land und in Mittelfranken? Wir haben mal nachgefragt, und zwar am Rande des Fußballturniers und Benefizspiels der bayerischen Seelsorgeauswahl von Pfarrern und Seelsorgern unter anderem in Wolframs-Eschenbach am Sportplatz. 7 Bistümer waren hier ja in einem Turnier gegeneinander angetreten.
3: Also ich hoffe, dass Deutschland zumindest ins Achtelfinale kommt. Ich glaube, wenn es blöd läuft, könnte auch schon Frankreich warten. Was ich mal so durchgeschaut habe, da wird es dann echt knifflig. Ich hoffe, dass wir möglichst weit kommen. Meine Kinder, die fiebern alle mit. Ja, Turnierfavorit, glaube ich, sind wir nicht.
0: Ja, schauen wir mal. Und was meint er?
4: Deutschland wird Weltmeister, ganz klar, sicherlich. Weil wir einfach ein gutes Team haben, guten Trainer. Es wird hart, weil es gute Mannschaften gibt, die natürlich auch Titelambitionen haben. Argentinien als Titelverteidiger, Frankreich sowieso in der Verlosung. Aber ich glaube, wir sind mal wieder an der Reihe. Die Bayern-Spieler werden es richten.
0: Ja, schauen wir mal. Also es wird auf jeden Fall spannend. Aber nicht alle verfolgen diese WM. Gibt auch ein paar Ausnahmen.
5: Ich schaue mir am Sonntag das Deutschlandspiel nicht an, weil bei uns um 19 Uhr der neue Pfarrer eingeführt wird in St. Sebastian in Eversberg. Das ist in dem Punkt einmal wichtiger. Da weiß man zwar auch meistens, wie es ausgeht, gell, bei der Heiligen Messe, aber beim Fußball Deutschland gegen Curaçao, da glaube ich, ist auch klar, wie es ausgeht.
0: Ja, also das müsste eine klare Nummer werden und eine klare Sache. Das erste Spiel der Deutschen am Sonntag. Gegner ist Curaçao, Anpfiff um 19 Uhr unserer Zeit in Houston. Und dann spielen wir dann morgen in einer Woche am Samstag um 22 Uhr gegen die Elfenbeinküste.
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0: Kenny Loggins ist das. Das ist einfach gute Musik für euren Freitag. Schön, dass ihr bei uns sind. Hier ist Radio 8. Guten Morgen, Mittelfrank. Und heute an diesem Freitag kommt's an der Wall Street zum größten Börsengang aller Zeiten. Elon Musks Weltraumfirma SpaceX verkauft ab heute Aktien. Das Unternehmen verspricht sich Einnahmen in Höhe von 75 Milliarden Dollar. Wahnsinn. Wir schauen aufs Wetter. Hoch oder tief? Nein, tief. Sabina ist ja da. Viele Wolken und ein bisschen Regen heute. Am Nachmittag trockener bei maximal 17 Grad das Ganze. Gleich geht's weiter hier bei uns mit einfach guter Musik. Sie war letztes Jahr bei uns zu Gast in Ansbach am Hochschulcampus bei den Ansbach Open. Gleich gibt's Leonie. Don't worry hier bei uns auf Radio 8.
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1: So, Dirk Walker macht sich bereit, gleich Franken um halb, Radio 8 regional um halb 10 für Sie. Und da geht's gleich um einen Autofahrer in Ansbach, ja, der jetzt jede Menge Ärger am Hals hat. Gleich mehr.

0: Ein echter Klassiker von Man at Work, Down Under hier bei Radio 8. Einfach gute Musik und gleich. Eine wunderschöne Ballade von Lionel Richie und Diana Ross hier bei uns auf Radio 8. Und das hat auch einen ganz besonderen, bestimmten Grund. Dazu gleich mehr.
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0: Und ins Studio ist zu mir gekommen Dirk Walke. Guten Morgen.
2: Morgen, Andi, hallo.
0: Ja, das hier ist ein großes Minus.
2: Die Bezirkslinik Mittelfranken haben für 2025 ein Minus von 5,8 Millionen Euro zu verzeichnen. Die wirtschaftliche Basis sei dennoch stabil, heißt es in einer Pressemitteilung. Doch die kommenden Jahre werden herausfordernd, sagte die kaufmännische Vorständin der Bezirkskliniken, Stine Fronius. Notwendige Investitionen und gesetzliche Vorgaben seien spürbare Belastungen. Das lasse sich auch durch interne Maßnahmen und effizientere Abläufe nicht alles ausgleichen. Wichtige Bauprojekte blieben weiter im Mittelpunkt. Dazu gehören die psychosomatische Fachklinik Altmühltal in Treuchtlingen und die Klinik am Europakanal in Erlangen. Eine Verkehrskontrolle in der Nacht in Ansbach hat für einen Mann jetzt Folgen. Wie die Polizei berichtet, stellen sie fest, dass das Auto des 49-Jährigen weder zugelassen noch versichert ist. An dem Wagen waren außerdem Kennzeichen montiert, die von einem Toyota am Bahnhof in Murmsee geklaut wurden. Außerdem musste der Fahrer zur Blutentnahme, weil der Verdacht besteht, dass er unter Drogen stehen könnte. In dem Auto finden die Beamten dann noch diverses Aufbruchwerkzeug, das sie ebenfalls sicherstellen. Großes Wetterglück für die Premiere von Der Diener zweier Herren am Abend bei den Kreuzgangspielen Feuchtwangen. Kalt war es, aber trocken. Das Ensemble gab alles, um die niedrigen Temperaturen vergessen zu lassen. Und es hat funktioniert. Der Komödienklassiker zündete, das Publikum bedankte sich mit Bravo-Rufen und stehenden Ovationen. Umjubelt wurde vor allem Michael Grötsch. Er spielt die Titelrolle, den Diener Truffaldino. Nach der Premiere sagt Grötsch:
3: Ach, ich fühle mich wunderbar. Also natürlich total ausgepowert, weil ich alles da auf der Bühne lasse oder wir alle. Man kann nur mit Vollgas durch dieses Stück gehen. Diener zweier Herren, getrieben von Hunger, Liebe. Ich bin einfach nur total happy. Alle sind so nett jetzt und so. Ich weiß gar nicht, was ich sagen soll. So richtig, es tut mir leid.
2: Mehr zur Premiere von Der Diener zweier Herren heute Mittag im Radio 8 Premierenfieber. Die gute Nachricht aus Mittelfranken: in Leutershausen wird bald ein neuer Trinkbrunnen installiert. Wie die Fränkische Landeszeitung berichtet, wird der im Bereich der Turnhalle am Stadion aufgestellt werden. Da gibt's viel Frequenz, sagt die Stadt. Einmal im Monat muss hier die Keimfreiheit geprüft werden. Die gute Nachricht für die doch arg geplünderte Stadtkasse: der Brunnen wird zu 90% gefördert. Das war Frank um halb. 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
0: Dankeschön, Dirk. Wir haben aktuell Temperaturen im Schnitt so um die 12 Grad in Markt Bibart gemessen am Rathaus. Und danke an Radio 8 Wettermelder Bernd in Meinheim sind es 11 Grad. Heute geht drauf auf maximal so 15 bis 17. Viele Wolken und immer mal wieder Regen am Start im Laufe des Nachmittags, aber dann auch trockene Phasen. In der Nacht dann auch Regen. Und morgen wechseln sich Windwolken und Sonne ab, am Sonntag und Montag auch ähnlich, aber keine Schauer mehr oder ganz selten bei Temperaturen bis morgen 24 und sonst rund um die 20 Grad für Sie. Hier ist der Radio 8 Verkehrsservice, gleich 4:30. Aktuell liegen mir keine Meldungen vor. Es ist alles ruhig auf den Straßen, offenbar gute Fahrt in den Freitagvormittag. Die Blitzer aber gibt's noch, aktuell in Neuenstetten Richtung Leutershausen, danke Bärbel. Und zwischen Obereichenbach und Bruckberg nach dem Schwarzweier im 80er-Bereich. Vielen Dank an Eberhard fürs Melden auf diese Nummer hier 0981 63 und zweimal die 0, wenn Sie auch noch was haben für uns. Ansonsten wünschen wir Ihnen jetzt eine gute und sichere Fahrt.
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0: Gleich unter anderem mit Kobe Calais hier, Brighter Than the Sun auf Radio 8. Und die Sabrina hat sich bei uns gemeldet ins Radio 8 Studio per WhatsApp und hat eine wichtige Botschaft.
2: Bitte.
0: Eine wichtige Sprachnachricht, und zwar für Inge und Roland aus Schopfloch. Ihre Eltern, die haben nämlich heute einen Ehrentag.
4: Guten Morgen, Mama. Guten Morgen, Papa. Wir wünschen euch zu eurem Ehrentag heute von ganzem Herzen alles Liebe und Gute. Wir wollten euch sagen, dass wir unglaublich stolz auf euch sind, dass ihr gemeinsam so weit gekommen seid. Wir wünschen euch heute einen wunderschönen Tag und vor allem noch viele weitere glückliche, gemeinsame und gesunde Jahre. Ganz liebe Grüße, eure Kinder mit Familie. Und wir haben auch einen Liedwunsch für euch. Und zwar wünschen wir uns von Lionel Richie und Diana Ross, Endless Love. Danke, ciao.
0: Ja, liebe Grüße und alles Gute. Man muss sagen, 50 Jahre, ja, 50 Jahre verheiratet, 50 Jahre Ehe. Ja, herzlichen Glückwunsch und ganz, ganz liebe Grüße nach Schopfloch, Inge und Roland und einen tollen Tag. Und hier kommt jetzt ja, ihr Liebeslied für uns alle und für Sie, speziell Lionel Richie und Diana Ross, Endless Love.

0: brighter than the sun. Hier ist Radio 8, der Start in Richtung Wochenende. Am Freitag ist ja viel los. Finale bei der Kirchweih in Neustadt an der Aisch oder zum Beispiel auch in Marktbergl, da im Muna-Gelände die Ausstellung über die Militärgeschichte in der Region. Und auch am Abend wurde groß gefeiert, großes Wetterglück für die Premiere von Der Diener zweier Herren, nämlich am Abend bei den Kreuzgangsspielen in Feuchtwangen. Kalt war's, aber trocken. Das Ensemble gab wirklich alles, um die niedrigen Temperaturen vergessen zu lassen. Und es hat funktioniert. Der Komödienklassiker zündete das Publikum, bedankte sich mit Bravo-Rufen und stehenden Ovationen. Umjubelt wurde vor allem Michael Grötsch. Er spielt die Titelrolle, der Diener Trufaldinho. Nach der Premiere sagte Grötsch:
1: Ach, ich fühle mich wunderbar. Also natürlich total ausgepowert, weil ich alles da auf der Bühne lasse oder wir alle. Man kann nur mit Vollgas durch dieses Stück gehen. Diener zweier Herren, getrieben von Hunger, Liebe. Bin einfach nur total happy. Alle sind so nett jetzt und so. Ich weiß gar nicht, was ich sagen soll. So richtig, es tut mir leid.
0: Herzlichen Glückwunsch also zur gelungenen Premiere, war wirklich großartig. Und mehr zu dieser Premiere von Der Diener zweier Herren hören Sie natürlich heute Mittag hier bei uns im Radio 8 Premierenfieber zwischen 12 und 13 Uhr bei Irene Vandenberg.

0: Eine tolle Ballade von Bryan Adams. So geht's in den Freitagvormittag und in Richtung Wochenende hier mit Radio 8. Und natürlich den wichtigsten Meldungen. Top informiert auch heute Morgen mit Dirk Walke. 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
1: Die Bezirksdirektion Mittelfranken haben im letzten Jahr ein Minus von 5,8 Millionen Euro gemacht. Und ein Scheunenbrand bei Feuchtwangen zog einen riesen Einsatz nach sich. Auch in den Morgenstunden waren die werden noch mit Brandwache und Nachlöscharbeiten beschäftigt. Los ging der Einsatz ja bereits gestern Nachmittag.
0: Dankeschön, Dirk. Und dann gibt's alles zum Nachlesen gerne im Netz bei uns auf radio8.de und in der App und auch dort jede Menge Veranstaltungshinweise. Wir freuen uns aufs Wochenende. Endspurt, ja, bei der Kirchweih in Neustadt-Aisch zum Beispiel. Genau. Da wird noch gefeiert bis zum Sonntag. Und die Ingrid Herzog aus Dittenheim, die feiert heute auch nämlich ihren 78. Geburtstag.
1: Glückwunsch.
0: Und ja, herzlichen Glückwunsch vom gesamten Radio 8 Team. Liebe Ingrid aus Dittenheim, es gratuliert und auch natürlich der Ehemann Dieter, Sohn Hans Dieter mit Familie, der Rolf mit Enkelkindern, der Sohn Martin, Schwester Brigitte aus Zell-Rüglingen, Schwester Hermine aus Ingolstadt und Katrin und Michael Debur aus Gunzenhausen mit Kindern. Also große Familie.
1: Scheint so.
0: Und deswegen hat sie geschrieben, weil Ingrid keine WhatsApp hat, sonst hätte sie gerne eine Nachricht abgeschickt. Also,
1: sehr gut.
0: Schönes Wochenende und machen Sie was Schönes draus.
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3: Ich bin Moritz Einzel. Schnellere Asylverfahren, mehr Abschiebungen, mehr Solidarität in Europa. Das sind die Ziele der EU-Asylreform, die heute in Kraft getreten ist. Vorgesehen sind effizientere Verfahren an den Außengrenzen der Europäischen Union. Was das für die Grenzkontrollen in Deutschland bedeuten könnte, hat Innenminister Dobrindt im ZDF-Interview erklärt.
4: Wir werden jetzt sehen, wie GIAS anläuft. Wenn GIAS funktionsfähig ist, die Zahlen zurückgehen. Wenn an den Außengrenzen der Schutz funktioniert, dann ist auch sukzessive ein Fall der Binnengrenzkontrollen möglich.
3: Vorgesehen sind auch sogenannte Return-Hubs in Drittstaaten. Deutschland sei dazu in Gesprächen mit Ländern, die in Frage kommen, so Dobrindt. Der Bundesrat berät heute über einen besseren Schutz von Betroffenen vor häuslicher Gewalt. Die Neuregelung sieht vor, dass Gerichte Täter dazu verpflichten können, eine elektronische Fußfessel zu tragen. Außerdem entscheidet die Länderkammer über die Apothekenreform und die Senkung der Luftverkehrssteuer. Für das neue Förderprogramm für Elektroautos sind in den ersten 3 Wochen schon mehr als 50.000 Anträge eingegangen. Diese Zahl hat Bundesumweltminister Schneider genannt. Der SPD-Politiker sagte, die neue Förderung für E-Autos wirke. Die meisten Anträge würden für vollelektrische Autos gestellt. Die Höhe des staatlichen Zuschusses kann bis zu 6.000 Euro betragen. Die IG Metall hat Beschäftigte der Stahlindustrie für heute zu Demonstrationen aufgerufen. In Berlin gibt es einen Protestzug vom Brandenburger Tor zum Bundeswirtschaftsministerium. Die Aktion steht unter dem Motto Stahl hat Zukunft bei uns. Die Stahlbranche steht in Deutschland wegen hoher Energiepreise stark unter Druck. Die Fußball-WM in den USA, Mexiko und Kanada ist losgegangen. Im Aztekenstadion von Mexiko-Stadt gab es am Abend eine bunte Eröffnungsshow mit den Musikstars Shakira und Burna Boy. Anschließend gewann Mexiko das Eröffnungsspiel gegen Südafrika mit 2:0. Und im zweiten Spiel des Weltturniers besiegte Südkorea am frühen Morgen unserer Zeit Tschechien mit 2:1.
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5: Ich bin Dirk Wagre. Eine Verkehrskontrolle in der Nacht in Ansbach hat für einen Mann jetzt Folgen. Wie die Polizei berichtet, stellen sie fest, dass das Auto des 49-Jährigen weder zugelassen noch versichert ist. An dem Wagen waren außerdem Kennzeichen montiert, die von einem Toyota am Bahnhof in Mur am See geklaut wurden. Außerdem musste der Fahrer zur Blutentnahme, weil der Verdacht besteht, dass er unter Drogen stehen könnte. In dem Auto finden die Beamten dann noch diverses Aufbruchwerkzeug, das sie ebenfalls sicherstellen.
6: Der Blick aufs Wetter in Mittelfranken. Es gibt heute Regen, und zwar viel davon, dazu um 17 Grad, Regen auch in der Nacht um 12. Morgen windig, aber neben Wolken mehr Sonne, meist trocken. Sonntag und Montag neben Sonnenschein auch mal ein paar Wolken, aber nur selten Schauer. Morgen bis 24, sonst rund 20 Grad.
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6: Blick auf die Straßen, keine Meldungen über Staus oder Verkehrsbehinderung. Blitze aber in 9 Städten bei Herrieden Richtung Leutershausen. Danke, Bärbel.
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1: Am bzw. auf dem Alpmöhsee geht's an diesem Wochenende wieder rund beim Sub-A-Lot Stand-Up Paddle Festival. Wem das gerade zu viele unbekannte Worte waren, Stand-Up Paddle oder kurz ein Sub, sind sowas wie feste Luftmatratzen, auf die man sich draufstellt und dann mit einem langen Paddel über den See paddeln kann. Ausgerichtet wird das Ganze vom Surfcenter Altmühlsee und Inhaber Clemens Peschel sagt, dass das Sub-A-Lot definitiv für jeden und für jede etwas bietet.
2: Wir haben zum einen natürlich für die Leute, die ein bisschen ambitionierter sind, was Stand-Up-Paddling angeht, verschiedene Rennen. Wir haben Sprintrennen, wir haben Distanzrennen über 3 bzw. 10 Kilometer. Es gibt die Möglichkeit, von mehreren Herstellern kostenfrei einfach Stand-Up-Paddleboards auszuprobieren. Wir haben verschiedene Kurse auch im Angebot. Das heißt, wenn man mal ein bisschen was ausprobieren will, wir haben von unseren Partnern auch zahlreiche Boards auf Lager und eben zu tollen Preisen an dem Wochenende. Genau.
1: Um sich einfach mal auszuprobieren, braucht es übrigens weder ein eigenes Brett noch eine Anmeldung. Einfach ab Samstag 9 Uhr morgens irgendwann vorbeikommen. Es gibt ja Bretter speziell für Kinder, die sind logischerweise kleiner, aber es gibt auch wirklich, wirklich große.
2: Wenn man mit seiner Family oder mit seinen Kumpels einfach Bock auf eine gute Zeit hat, kann man auch gerne vorbeikommen und unsere XXL-Subs benutzen. Maximal 8 Leute. Meine kleine Tour über den Altmühlsee fahren macht auf jeden Fall eine riesen Rowdy.
1: Jetzt ist das Sub-A-Lot ja Samstag und Sonntag. Wann lohnt sich denn am meisten vorbeizukommen?
2: Ah, das ist schwer zu sagen. Wenn man besonders viel auf dem Wasser an Action erleben möchte, dann wahrscheinlich Samstagvormittag gleich, weil da fahren wir Sprintrennen. Direkt bei uns hier vorm Surfufer kann man auch vom Biergarten aus wunderbar beobachten. Und ansonsten fahren wir Samstag am späten Nachmittag das 10-Kilometer-Rennen. Und auch das ist natürlich zum Angucken echt der Wahnsinn.
1: Das Sub-A-Lot Stand-Up Paddle Festival am Surfcenter Altmühlsee findet Samstag und Sonntag statt. Neben unterschiedlichen Wettkämpfen kann sich auch jeder, der noch nie auf einem Sub stand, selbst ausprobieren oder einen Kurs belegen. Alle Infos zum Sub-A-Lot, die gibt's online unter www.subalot.de.
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1: Ich bin Dirk Wake, grüß Gott. Wasserlauf hieß es jetzt in Bad Windsheim. Dort gab es den Anstich des Kühwasengrabens zu feiern. Das ist ein renaturierter Bachlauf, der einen naturnahen Erlebnisraum für all die Menschen, die zur Landesgartenschau kommen, schaffen soll. Es ist das erste Projekt für die Landesgartenschau 2027, das komplett fertiggestellt wurde. Und ein erster wichtiger Schritt ist getan, sagt Geschäftsführer Rüdiger Eckert.
2: Für uns ist das im Grunde genommen ein großer Moment, weil wir ja wirklich jetzt vom Abriss in den Neubau gekommen sind. Das heißt, der gesamte Bereich des Kühlwasengrabens, dieses große Biotop, was geschaffen wurde, ist baulich fertiggestellt und wir haben jetzt heute mit dem Anstich, mit dem Wasser dafür gesorgt, dass er ins Leben gerufen wurde und jetzt können wir alle gespannt sein, wie er sich in den nächsten Jahren entwickelt wird.
1: Die Bezirkskliniken Mittelfranken haben für 2025 ein Minus von 5,8 Millionen Euro zu verzeichnen. Die wirtschaftliche Basis sei dennoch stabil, heißt es in einer Pressemitteilung. Doch die kommenden Jahre werden herausfordernd, sagt die kaufmännische Vorständin der Bezirkskliniken, Stine Fronius. Notwendige Investitionen und gesetzliche Vorgaben seien spürbare Belastungen. Das lasse sich auch durch interne Maßnahmen und effizientere Abläufe nicht alles ausgleichen. Wichtige Bauprojekte blieben weiter im Mittelpunkt. Dazu gehören die psychosomatische Fachklinik Altmühltal in Teuchtingen und die Klinik am Europakanal. Die Altmühlsee-Festspiele in Mur am See steuern auf ihren ersten Höhepunkt zu. Heute ist Premiere für Ziemlich beste Freunde. Die Geschichte hat schon im Kino ein Millionenpublikum begeistert. Der gelähmte Philipp und sein Pfleger sind völlig gegensätzliche Typen, die im Laufe des Stückes mehr und mehr zusammenwachsen. Was ihn an dieser Geschichte fasziniert, hat uns Intendant Harald Molocher erzählt.
3: Das ist eben für mich spannend, das Stück, dass es so viele Sachen beinhaltet, wo die Politik heute drum kämpft, sei es die Ausländerproblematik, sei es die Inklusion, wie geht man um mit Behinderten. Und das fasziniert mich irgendwo und das wird auf eine sehr frotzige, freche Art präsentiert in diesem Stück und das gefällt mir.
1: Infos zu Ziemlich beste Freunde bei den diesjährigen Altmühlsee-Festspielen in Mur am See im Netz auf altmühlsee-festspiele.de. Das war Franken um halb. 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Immer wieder Regen heute, höchstens um 17 Grad. Regen auch in der Nacht, dann um 12. Morgen windig, aber neben Wolken mehr Sonne. Am Sonntag und Montag daneben Sonnenschein. Auch mal dichtere Wolken, aber nur selten Schauer. Morgen bis 24, sonst rund 20 Grad.
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1: Blick auf die Straßen, keine Meldungen über Staus oder Verkehrsbehinderung. Blitze aber in neuen Städten bei Herrieden Richtung Leutershausen. Danke, Bärbel.

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1: Und ab ins Wochenende. Viel Freude bei allem, was Sie vorhaben. Neustadt an der Aisch feiert das Finale seiner schönen Kirchweih. Am Altmühlsee lockt das Sapperlot-Festival, ein tolles Wassersport-Event. Und am Sonntag öffnet das Muna-Gelände in Marktbergl. Hier ist Militärgeschichte live zu erleben. 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
3: Ich bin Moritz Einzel. Die EU-Asylreform ist in Kraft getreten und Bundesinnenminister Dobrindt ist zufrieden. Vorgesehen ist ja vor allem mehr Ordnung an den Außengrenzen, auch mit Migrationszentren an den großen deutschen Flughäfen. Dobrindt im ZDF.
4: Wir haben immer vom Schutz an den Außengrenzen gesprochen. Der wird jetzt deutlich gehärtet und dazu gehören diese schnellen Verfahren, die wir an den Außengrenzen etablieren. Etwas, was lange gewollt ist, jetzt endlich Realität wird.
3: Dobrindt hofft außerdem bis Jahresende auf eine erste Vereinbarung mit einem Nicht-EU-Land über sogenannte Return-Hubs für Migranten. Wegen eines Polizeieinsatzes am Hamburger Flughafen ist der Sicherheitsbereich des Airports geräumt worden. Alle Passagiere hätten den Bereich hinter den Sicherheitskontrollen verlassen müssen, sagte ein Sprecher der Bundespolizei. Auch bereits in den Maschinen sitzende Passagiere mussten demnach wieder aussteigen. Das Sparpaket von Gesundheitsministerin Warken für die gesetzlichen Krankenkassen ist im Bundestag debattiert worden. Warken will mehr als 16 Milliarden Euro einsparen.
5: Mit dem Gesetz wollen wir verhindern, dass die Beitragssätze immer weiter steigen. Und es ist ja kein Selbstzweck. Wir wollen die Bürger entlasten und wir wollen, dass die Unternehmen mehr Planungssicherheit haben, statt von immer weiter steigenden Sozialbeiträgen ausgebremst zu werden.
3: Rednerinnen und Redner der Opposition kritisierten die Pläne als Rundum-Kahlschlag- und Kettensägenreform. Die vielbefahrene Autobahn A3 wird zwischen Deggendorf und Hengersberg an diesem und dem darauf folgenden Wochenende für den Verkehr gesperrt. Grund ist die Sanierung einer Donaubrücke. Wie die Stadt Deggendorf mitgeteilt hat, werden die Autofahrer umgeleitet, auch durch die Außenbezirke der Stadt. In Ecuador soll Bier während der Fußball-WM günstiger werden. Präsident Noboa hat angekündigt, die sogenannte Sondergenusssteuer vorübergehend auszusetzen. Der Bierpreis in dem südamerikanischen Land soll um mehr als 20% sinken. Ecuador ist der dritte WM-Gruppengegner der deutschen Mannschaft, die jetzt aber erstmal am Sonntag gegen Curaçao ins Turnier startet.
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6: Ich bin Dirk Warke. Wasserlauf hieß es jetzt in Bad Windsheim. Dort gab es den Anstich des Kühwasengrabens zu feiern. Das ist ein renaturierter Bachlauf, der einen naturnahen Erlebnisraum für all die Menschen schaffen soll, die da zur Landesgartenschau kommen. Es ist das erste Projekt für die Landesgartenschau 2027, das komplett fertiggestellt wurde. Und damit ist ein erster wichtiger Schritt getan, sagt Geschäftsführer Rüdiger Eckhardt.
7: Der Blick aufs Wetter. Es gibt heute Regen, dazu maximal 17 Grad. Auch in der Nacht kann es regnen um 12. Morgen windig, aber trocken, neben Wolken mehr Sonne. Sonntag und Montag gibt es neben Sonnenschein auch mal dichtere Wolken, aber selten Schauer. Morgen bis 24, sonst rund 20 Grad.
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6: Schauen wir auf die Straßen in Mittelfranken, die A6 Heilbronn-Nürnberg zwischen Aurach und Rieden. 4 Kilometer Stau dauert eine Viertelstunde länger. Der Grund dafür, da steht ein LKW quer und es liegen Gegenstände auf der Fahrbahn. Blitzer aufgebaut in Ansbach an der AOK Richtung Alb, in Wickleskreuth im Ortskern hier am Bushaus und in Neuenstetten bei Herrieden Richtung Leutershausen.
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1: Wunderschönen Freitag zusammen. Bianca Albert hier auf Radio 8. Und auf dem Weg ins Wochenende habe ich jetzt wieder die Veranstaltungshinweise für Sie. Ü30 Disco Party mit Sicky D. Colin heute auf der MS Brombachsee. Los geht's um 19.30 Uhr ab Ramsberg Segelhafen. Und alle Infos dazu, die finden Sie nochmal unter msbrombachsee.com. Dann auch heute, das Landestheater Dinkelsbühl präsentiert Kohlisels Töchter um 19.30 Uhr auf der Freilichtbühne am Wehrgang. Außerdem, das Kunstforum Fränkisches Seenland e.V. zeigt in Zusammenarbeit mit dem Stadtarchiv Gunzenhausen die Ausstellung Unbekannt, Weltbekannt. Fotografien von Peter Cornell Richter. Öffentliche Vernissage ist heute um 19.30 Uhr im M11 am Marktplatz 11 in Gunzenhausen. Dann die Premiere des Stücks Ziemlich beste Freunde. Heute Abend um 20 Uhr auf der Freilichtbühne AIZ der Altmühlsee-Festspiele in Mur am See. Alle Infos dazu finden Sie unter altmühlsee-festspiele.de. Morgen dann Fahrradflohmarkt bei Radsport Gruber von 9 bis 13 Uhr in Gunzenhausen in der Weißenburger Straße 49. Auch morgen im Rahmen der Gunzenhäuser Samstagskonzerte spielen von 10.30 Uhr bis 13 Uhr die Warmer Musikanten auf dem Marktplatz in Gunzenhausen. Das Konzert findet allerdings nur bei trockener Witterung statt. Dann am Sonntag kostenloses Schnuppergolfen beim Golfclub Bad Windsheim. Unter allen Vorabanmeldungen wird ein Golfstarterpaket im Wert von 268 Euro verlost. Unter anderem mit einem Platzreifekurs und einem Monat Mitgliedschaft. Alle Infos und Anmeldungen unter golf-bw.de. Und auch am Sonntag um 11 Uhr gibt's wieder eine öffentliche Führung im Limeseum Ruffenhofen. Dabei erfahren die Teilnehmenden alles Wissenswerte rund um das römische Ruffenhofen und den Limes.
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1: Ich bin Dirk Wacke, grüß Gott. Wasserlauf hieß es jetzt in Bad Windsheim. Dort gab es den Anstich des Kühvasengrabens zu feiern. Das ist ein renaturierter Bachlauf, der einen naturnahen Erlebnisraum für all die Menschen, die zur Landesgartenschau kommen, schaffen soll. Es ist das erste Projekt für die Landesgartenschau 2027, das komplett fertiggestellt wurde. Und ein erster wichtiger Schritt ist getan, sagt Geschäftsführer Rüdiger Eckert.
2: Für uns ist das im Grunde genommen ein großer Moment, weil wir ja wirklich jetzt vom Abriss in den Neubau gekommen sind. Das heißt, der gesamte Bereich des Kühlvasengrabens, dieses große Biotop, was geschaffen wurde, ist baulich fertiggestellt und wir haben jetzt heute mit dem Anstich, mit dem Wasser dafür gesorgt, dass er ins Leben gerufen wurde und jetzt können wir alle gespannt sein, wie er sich in den nächsten Jahren entwickelt wird.
1: Eine Verkehrskontrolle in der Nacht in Ansbach hat für einen Mann jetzt Folgen. Wie die Polizei berichtet, stellen sie fest, dass das Auto des 49-Jährigen weder zugelassen noch versichert ist. An dem Wagen waren außerdem Kennzeichen montiert, die von einem Toyota am Bahnhof in Murmsee geklaut wurden. Außerdem musste der Fahrer zur Blutentnahme, weil der Verdacht besteht, dass er unter Drogen stehen könnte. In dem Auto finden die Beamten dann noch diverses Aufbruchwerkzeug, das sie ebenfalls sicherstellen. Großes Wetterglück für die Premiere von Der Diener zwei Herren am Abend bei den Kreuzgangspielen Feuchtwangen. Kalt war es, aber trocken. Das Ensemble gab alles, um die niedrigen Temperaturen vergessen zu lassen. Und es hat funktioniert. Der Komödienklassiker zündete. Das Publikum bedankte sich mit Bravo-Rufen und stehenden Ovationen. Umjubelt wurde vor allem Michael Krötsch. Er spielt die Titelrolle Dina Trofaldini. Und nach der Premiere sagte Krötsch:
3: Ach, ich fühle mich wunderbar. Also natürlich total ausgepowert, weil ich alles da auf der Bühne lasse oder wir alle. Man kann nur mit Vollgas durch dieses Stück gehen. Dina zweier Herren, getrieben von Hunger, Liebe. Ich bin einfach nur total happy. Alle sind so nett jetzt und so. Ich weiß gar nicht, was ich sagen soll. So richtig, es tut mir leid.
1: Mehr zur Premiere von Der Diener zweier Herren heute Mittag im Radio 8 Premierenfieber. Das war Franken um halb. 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Morgen windig, aber neben Wolken mehr Sonnenschein. Sonntag und Montag neben Sonne auch mal dichtere Wolken, aber nur selten mal ein Schauer. Morgen bis 24, sonst rund 20.
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1: Schau mal auf die Straßen, keine Meldungen mehr über größere Staus oder Verkehrsbehinderung. Blitze an Ansbach an der AOK Richtung Eib in Wickles, Greuth im Ortskern am Bushaus und in Neuenstädten bei Herrieden Richtung Leutershausen.
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Das sind die letzten Stunden vor dem Wochenende. Es ist Freitag. 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
3: Ich bin Moritz Einzel. Am Hamburger Flughafen ist der Sicherheitsbereich wegen eines Polizeieinsatzes geräumt worden. Alle Passagiere, die schon durch die Sicherheitskontrolle durch waren oder bereits im Flugzeug saßen, mussten wieder raus, so ein Polizeisprecher. Betroffen von der Sperrung ist nur der Sicherheitsbereich. Die Flüge verspäten sich aktuell wohl um mehrere Stunden. Deutschland verhandelt mit Nicht-EU-Ländern über sogenannte Return-Hubs, sagt Bundesinnenminister Dobrindt. Es geht um Rückkehrzentren für Migranten, die nicht bleiben können, aber auch nicht regulär in ihre Heimatländer abgeschoben werden können. Dobrindt im ZDF.
4: Wir führen Gespräche mit unterschiedlichen Ländern, aber wir veröffentlichen jetzt nicht, welche Länder das sind und wo wir es für wahrscheinlich halten. Ich gehe aber davon aus, dass wir bis zum Ende dieses Jahres eine Vereinbarung auch haben, die wir dann umsetzen können. Aber nochmal, danach muss erst so ein Return-Hub aufgebaut werden nach der Vereinbarung. Auch das dauert noch.
3: Die sogenannten Return-Hubs sind Bestandteil der neuen EU-Asylregeln, die heute in Kraft getreten sind. Sie sehen mehr Außengrenzenschutz vor. Neues von Buckelwal Timmy. Der Wal hat nach seiner Freilassung in der Nordsee am 2. Mai wohl noch ein paar Tage gelebt, bis zum 6. oder 7. Mai. Das hat Mecklenburg-Vorpommerns Umweltminister Backhaus mitgeteilt. Er beruft sich auf Daten des Senders, den das Tier getragen hat. Der Buckelwal war mehrfach an der deutschen Ostseeküste gestrandet, wurde dann in die Nordsee transportiert und schließlich tot vor der dänischen Insel Anholt angespült. Eine Frau in Niederbayern hat gestern Abend einen Blitzeinschlag unbeschadet überstanden. Die 33-Jährige saß während eines Gewitters auf der überdachten Terrasse eines Mehrfamilienhauses im Kreis Rottal-Inn. Der Blitz schlug in den Kamin ein, fuhr durchs Wohnzimmer und trat schließlich auf der Terrasse aus, direkt neben der Frau. Wand und Boden wurden beschädigt, die Frau erlitt einen Schock, blieb aber unverletzt. Starke Quote zum Auftakt der Fußball-WM im deutschen Fernsehen. Das Eröffnungsspiel zwischen Mexiko und Südafrika haben gestern Abend im ZDF im Schnitt etwas mehr als 10 Millionen Menschen verfolgt. Nicht eingerechnet sind die Zuschauerzahlen von Magenta TV, wo der 2:0-Erfolg von Co-Gastgeber Mexiko ebenfalls lief. Heute Abend steigt der nächste Gastgeber ins Turnier ein. Kanada trifft um 21 Uhr auf Bosnien-Herzegowina.
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5: Ich bin Dirk Warke. Eine Verkehrskontrolle in der Nacht in Ansbach hat für einen Mann jetzt Folgen. Wie die Polizei berichtet, stellen sie fest, dass das Auto des 49-Jährigen weder zugelassen noch versichert ist. An dem Wagen waren außerdem Kennzeichen montiert, die von einem Toyota am Bahnhof in Mur am See geklaut wurden. Außerdem musste der Fahrer zur Blutentnahme, weil der Verdacht besteht, dass er unter Drogen stehen könnte. In dem Auto finden die Beamten dann noch diverses Aufbruchwerkzeug, das sie ebenfalls sicherstellen.
6: Vielen Dank, Dirk. Und mehr aus Mittelfranken hören Sie dann in Franken um halb. Tief Sabina, ja, die bringt uns heute viele Wolken. Immer wieder Regen in der Region. Und 13 Grad aktuell in Lipprichhausen. Günther meldet 13 Grad in Eckloffswinden. Im Laufe des Nachmittags heute, da gibt es dann vorübergehend trockene Phasen. Und es werden maximal 15 bis 17 Grad. Heute Nacht, da regnet es dann wieder häufig bei Frühwerten von 14 bis 12 Grad. Und morgen im kräftigen Wind, da wechseln dann Wolken und Sonne ab. Sonntag und Montag bekommen wir neben Sonnenschein auch mal dichtere Wolken, aber nur selten einen schwachen Schauer. Die Temperaturen morgen, die werden bis zu 24 Grad hochklettern. Ansonsten werden es um die 20 Grad.
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6: 12 Uhr und gleich 4 Minuten. Hier ist Radio 8 mit dem Service. Hallo lieber Autofahrer, aktuell habe ich keine Meldungen, Blitzer gibt's aber und zwar einmal in Ansbach an der AOK in Richtung Eib, danke Anke. Bodo hat einen gesehen in Wickleskreuth und zwar im Ortskern am Bushaus und von der Bärbel haben wir auch noch einen in Neuenstetten bei Herrieden in Richtung Leutershausen und vielleicht sind Sie gerade in diesem Moment auch an einem Blitzer vorbeigefahren oder Sie haben noch eine andere Verkehrsmeldung für uns, dann können Sie sich melden per Telefon oder auch per WhatsApp, die Nummer dafür ist die 0981 63 00. Ich wünsche Ihnen gute und sichere Fahrt.
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6: Einen schönen Freitagmittag Ihnen. Hier ist die Rainy van der Burg auf Radio 8. Ja, die Open-Air-Theatersaison, die läuft. Und alle, die gestern Abend bei den Kreuzgangspielen in Feuchtfang waren, die mussten sich warm anziehen, denn es

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1: Großes Wetterglück für die Premiere von Der Diener zweier Herren am Abend bei den Kreuzgangsspielen in Feuchtwangen. Kalt war es. Aber Gott sei Dank, es war trocken. Das Ensemble gab alles, um die niedrigen Temperaturen vergessen zu lassen. Und es hat funktioniert. Der Komödienklassiker aus Italien zündete das Publikum, bedankte sich mit Bravo-Rufen und stehenden Ovationen. Und mit dabei für Radio 8 war mein Kollege Klaus Seeger.
2: Das waren 90 straffe Minuten, ein turbulenter Spaß, maßgeschneidert für den Kreuzgang, meisterlich inszeniert von Achim Conrad, der seinen Gemütszustand nach der vom Publikum gefeierten Premiere so zusammenfasst.
3: Beglückt, was sonst?
2: Achim Conrad hat den italienischen Bühnenklassiker von Carlo Goldoni für die Kreuzgangsspiele neu übersetzt. Er schärfte die Charaktere der Nebenfiguren. Das Stück um Dina Truffaldino profitiert enorm davon. Ja, es bleibt Komödie, doch dank der neuen Übersetzung mit jetzt enormer Tiefe. Und das Schöne ist, es geht so wunderbar um die Liebe.
3: Ja, davon sind alle Figuren erfüllt und das macht auch ein bisschen den Zauber aus, dass es eben nicht nur eine deftige Volkskomödie ist, die ist es auch, aber es ist eben mehr als das.
2: Achim Conrad hat sich für die Titelrolle des Dieners Truffaldino Michael Grötsch gewünscht.
3: Naja, Treffer.
2: Absolut. Michael Grötsch ist ein großartiger Truffaldino. Eine perfekte Wahl für den Diener zweier Herren.
4: Ich fühle mich wunderbar. Also natürlich total ausgepowert, weil ich alles da auf der Bühne lasse oder wir alle. Man kann nur mit Vollgas durch dieses Stück gehen. Diener zweier Herren, getrieben von Hunger, Liebe. Ich bin einfach nur total happy. Alle sind so nett jetzt und so. Ich weiß gar nicht, was ich sagen soll. So richtig, es tut mir leid.
2: Michael Grötsch wirbelt über die Bühne, verstrickt sich immer mehr im Chaos, stillt gierig und urkomisch seinen Hunger mit heftiger Kost und erobert so die Herzen der Zuschauer.
4: Es ist wirklich ein Geschenk, vor allem hier zu spielen, bei den Kreuzgangsspielen. Bei der Kulisse, ich bin da, jetzt ist mein 5. Jahr und ich bin sehr, sehr, sehr, sehr dankbar dafür.
2: Was auf der Bühne so einfach und locker aussieht, bedarf absoluter Disziplin, perfektes Timing und ein tolles Ensemble. Jede Figur, jede Rolle ist bestens besetzt und auch die Live-Musik der Schauspielenden auf der Bühne kommt großartig an. Italo-Feeling pur.
4: Meine Damen und Herren, kommen Sie vorbei. Das ist wirklich ein unfassbar schöner Abend mit sehr viel Witz und sehr viel zum Lachen und auch was zum Essen, für mich zumindest. Vielen lieben Dank.
2: Eine absolute Empfehlung für den Theatersommer, Der Diener zweier Herren bei den Kreuzgangsspielen. Feuchtwangen ist in diesem Sommer die nördlichste Stadt Italiens. Von dort Klaus Seeger, Radio 8.
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0: bei Büchenbach bei Roth. Ja, da hat ein Mann zwei kleine Mädchen angesprochen. Und was er von den beiden wollte, das erzählt uns gleich Dirk Walke. 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

0: Er ist am 26. Juli bei Ansbach Open zu Gast, Kamrad mit Hug Yourself hier auf Radio 8. Und heute ist ja Freitag und da passt der besondere Song wirklich wie die Faust aufs Auge. The Cure, Friday I'm in Love, spielen wir gleich hier auf Radio 8.
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0: Dirk Falk ist bei mir. Grüß dich, Dirk.
2: Hallo, Irene, servus.
0: Bei Büchenbach hat ein Unbekannter anscheinend zwei kleine Mädchen angesprochen.
2: Und genau dazu sucht die Kripo Schwabach jetzt zwei wichtige Zeugen und wendet sich mit einem Aufruf an die Öffentlichkeit. Allerdings reichlich spät. Der Fall geschah schon am Sonntag, den 31. Mai.
3: Für uns ist das im Grunde genommen ein großer Moment, weil wir ja...
2: Da haben wir uns mein Fehler wahrscheinlich in der Richtung geirrt. Ich mache weiter. Mädchen pflückten Blumen am frühen Abend an der Kreisstraße zwischen Büchenbach und Kühedorf. Der Unbekannte sprach sie zunächst aus seinem Auto heraus an, doch die Mädchen ignorierten ihn. Als er dann den Wagen auch noch abstellte, liefen die Mädchen zu zwei Radlern. Die blieben so lange bei ihnen, bis der Vater kam. Die Kripo Schwabach sucht insbesondere diesen beiden Radfahrer als Zeugen. Der Fall kommt erst jetzt an die Öffentlichkeit, weil sich nämlich die Vernehmung der Mädchen wegen der Pfingstferien verzögert hatte, sagt uns ein Sprecher der Polizei. Hat sich das auch geklärt. Wasserlauf hieß es jetzt in Bad Windsheim. Dort gab es den Anstich des Kühvasengrabens zu feiern. Das ist ein renaturierter Bachlauf, der einen naturnahen Erlebnisraum für all die Menschen schaffen soll, die Landesgartenschau besuchen. Es ist das erste Projekt für die Landesgartenschau 2027, das komplett fertiggestellt wurde. Damit ist ein erster wichtiger Schritt getan, sagt Geschäftsführer Rüdiger Eckhardt.
3: Ein großer Moment, weil wir ja wirklich jetzt vom Abriss in den Neubau gekommen sind. Das heißt, der gesamte Bereich des Kühlvasengrabens, dieses große Biotop, was geschaffen wurde, ist baulich fertiggestellt. Und wir haben jetzt heute mit dem Anstich, mit dem Wasser dafür gesorgt, dass er ins Leben gerufen wurde. Und jetzt können wir alle gespannt sein, wie er sich in den nächsten Jahren entwickelt wird.
2: Am kommenden Wochenende gibt es ein Laufsportereignis im XXL-Format in Mittelfranken. Und 11.500 Menschen aller Altersklassen haben sich für den Sparkassen-Metropolmarathon in Nürnberg und Fürth angemeldet. Schon am Samstag geht's los mit dem Kids-Marathon für Kinder von 1 bis 11 Jahren. Wer beim Marathon mitläuft, muss Sonntag früh auf den Beinen sein. Startschuss nämlich ist um 7.45 Uhr. Neben den Strecken gibt es ein großes Unterhaltungsprogramm. Infos auch zur Verkehrsführung auf metropolmarathon.de. Das war Franken um halb zum Nachlesen. Alles jederzeit auf radio8.de und natürlich gerne auch in der radio8-App. Und das Wetter, ein bisschen grau da draußen, hat die Wendy van der Berg für Sie.
0: Dankeschön, Dirk. Und es sind 13 Grad aktuell in Langweidmühle. René meldet 14 Grad in Geislingen. Tief Sabina bringt viele Wolken, immer wieder Regen in die Region. Im Laufe des Nachmittags gibt es dann vorübergehend trockene Phasen. Es werden dann so um die 15 bis 17 Grad maximal werden und in der Nacht da regnet es wieder häufig bei Frühwerten von 14 bis 12 Grad. Morgen wechseln sich dann im kräftigen Wind Wolken und immer mehr Sonne ab. Sonntag und Montag bekommen wir neben Sonnenschein auch mal dichtere Wolken, aber nur selten einen schwachen Schauer. Und die Temperaturen, die werden morgen so um die 24 Grad liegen und ansonsten um die 20 Grad. 12.34 Uhr, hier ist Radio 8 mit dem Service. Die A7 Würzburg Richtung Ulm zwischen Feuchtwang West und Dinkelsbühl-Fichtenau. Bitte Vorsicht, eine ungesicherte Unfallstelle. Der rechte Fahrstreifen ist blockiert. Blitzer gibt es in Ansbach an der AOK in Richtung Eib. Danke, Anke. Vom Bodo einen in Wickleskreuz am Ortskern am Bushaus. Und von der Bärbel in Neuenstetten bei Herrieden in Richtung Leutershausen. Vielleicht haben Sie unterwegs auch noch was entdeckt auf Frankenstraßen. Melden Sie es doch bitte schön. Die Nummer dafür 0981 63 00 und das können Sie telefonisch tun oder auch per WhatsApp. Ich wünsche Ihnen gute und sichere Fahrt.
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0: Hier ist Irene Vattenburg auf Radio 8. Also gestern Abend, ja, da war es sehr spannend bei der Fußball-Weltmeisterschaft. Das Eröffnungsspiel Mexiko gegen Südafrika mit 2:0 haben die Mitgastgeber gewonnen. Und wie es dort im Stadion war und wie es der deutschen Fußballnationalmannschaft kurz vor ihrem Spiel am Sonntag gegen Curaçao geht, das erfahren Sie gleich hier bei uns. Und im Juli, da ist es endlich soweit. Darauf haben wirklich alle Cure-Fans gewartet. Die Jungs sind dann endlich wieder auf Tour, kommen nach Deutschland. Angeblich wollen sie 2029 in Rente gehen. Ah, ich würde mal sagen, warten wir es doch ab. Und nicht abwarten müssen sie jetzt, denn wenn sie Musik von The Cure lieben, und da bin ich mir ganz sicher, dann freuen sie sich jetzt auch, denn hier auf Radio 8 gibt es jetzt den besonderen Song von ihnen. Hier sind sie mit Friday, I'm in Love.

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2: 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Am Abend haben Mexiko und Südafrika die Weltmeisterschaft eröffnet. 2:0 haben die Mitgastgeber gewonnen und für das deutsche Team geht's am Sonntag gegen Curaçao los. Thomas Bremser ist unser Radio 8 WM-Reporter vor Ort in Winston-Salem. Die WM, die ist ja eröffnet. Thomas, vor dem Spiel gab's am Stadion Randale. Wie war es denn im Stadion? Also, wie haben dir die Show und das erste Spiel denn gefallen?
3: Ja, ich glaube, es war eine gute Entscheidung, dass das erste Spiel in Mexiko ausgetragen wird. Es war laut. Bunt, musikalisch, viele Sombreros habe ich gesehen und natürlich Shakira. Nach einer langen Show dann endlich der Anpfiff und schon nach ein paar Minuten das erste Tor für die Gastgeber. Ein munterer Auftakt mit 3 roten Karten und lauten Fans. Die Mexikaner werden uns noch viel Freude machen.
2: Ja, das glaube ich auch. Und die deutsche Mannschaft, die hat die Eröffnung ja teilweise am Pool verfolgt, im WM-Quartier in Winston-Salem. Wie optimistisch ist denn das deutsche Team, dass es weit gehen kann bei dieser WM?
3: Ja, auch hier geht der BVB-Kapitän Schlotterbeck vorneweg. Der ist ja bekannt dafür, dass er selbstbewusst ist. Das klingt dann so, wenn er über die deutsche Abwehr spricht.
4: Top-Innenverteidiger, du. Ich meine das, also, ich höre viel Gelächter, aber ich meine das komplett ernst. Wir sind ein unfassbar gutes Duo.
3: Er sagt, wir müssen uns vor niemandem verstecken, erst recht nicht vor Curaçao.
4: Wir gehen selbstbewusst da rein und am Sonntag wollen wir das erste Mal zeigen, wie gut wir sind.
3: Und von diesen Leader-Typen hat das deutsche Team einige. Kimmich gehört dazu oder auch Manuel Neuer.
2: Ja, da sind wir alle gespannt und hoffen natürlich, dass die WM-Stimmung steigt durch einen klaren Sieg am Sonntag.
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Der Einsatz von elektronischen Fußfesseln soll Opfer von häuslicher Gewalt künftig besser vor Tätern schützen. Gleich mehr von Moritz Einzel in den Nachrichten um 13 Uhr auf Radio 8.

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3: Ich bin Moritz Einzel. Am Hamburger Flughafen gibt es Entwarnung, dass der Sicherheitsbereich geräumt werden musste. Das war eine Reaktion auf einen unbefugten Mann in dem Bereich. Er hatte wohl aus Versehen einen Notknopf gedrückt. Alle Passagiere, die schon durch die Sicherheitskontrolle durch waren oder bereits im Flugzeug saßen, mussten wieder raus. Aufgrund des Vorfalls können sich Abflüge von Hamburg aus auch weiterhin verzögern. Gesundheitsministerin Warken hat im Bundestag ihre Sparpläne zur Entlastung der gesetzlichen Krankenkassen verteidigt. Es gehe darum, Bürger und Unternehmen zu entlasten.
4: Und das tun wir, weil wir auch stolz sind auf unser solidarisches Gesundheitssystem. Das wollen wir erhalten. Es bietet den Menschen viel und es soll den Menschen auch in Zukunft viel bieten.
3: Kritik kam etwa vom grünen Politiker Dahmen. Es kämen existenzielle Einschnitte auf das Gesundheitspersonal und die Beitragszahler zu. Der Einsatz von elektronischen Fußfesseln soll Opfer von häuslicher Gewalt künftig besser vor Tätern schützen. Der Bundesrat hat eine entsprechende Reform des Gewaltschutzgesetzes gebilligt. Die Länderkammer gab außerdem grünes Licht für eine Apothekenreform und für die Rentenerhöhung ab Juli. Die Suche nach einem vermissten Schwimmer im Main ist beendet mit einem traurigen Ergebnis. Die Polizei hat die Leiche des 23-Jährigen gefunden. Der Mann wollte im Mai bei Großwallstadt den Fluss durchschwimmen und ist dabei aus unklaren Gründen in Not geraten und untergegangen. Die Polizei geht von einem tragischen Unfall aus. Der Buckelwal, der in der Ostsee gestrandet war, hat nach seiner Freilassung im Skagerrak wohl noch 4 oder 5 Tage gelebt, bis zum 6. oder 7. Mai. Das ergebe sich aus Tracking-Daten des Senders, der an dem Tier angebracht war, sagte Mecklenburg-Vorpommerns Umweltminister Backhaus. Die umstrittene Initiative zur Rettung des Wals verteidigte der SPD-Politiker.
5: Dem Tier zu helfen, in sein Lebensumfeld zurückzukommen, das war der Versuch. Und dieser Versuch war, was die Bergung anbetrifft, was den Transport anbetrifft, aus meiner Überzeugung heraus erfolgreich.
3: Der Buckelwal war Mitte Mai tot vor der dänischen Insel Anholt angespült worden.
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6: Ich bin Dirk Warke. Wasserlauf hieß es jetzt in Bad Windsheim. Dort gab es den Anstich des Kühvasengrabens zu feiern. Das ist ein renaturierter Bachlauf, der einen naturnahen Erlebnisraum für all die Menschen schaffen soll, die da zur Landesgartenschau kommen. Es ist das erste Projekt für die Landesgartenschau 2027, das komplett fertiggestellt wurde. Und damit ist ein erster wichtiger Schritt getan, sagt Geschäftsführer Rüdiger Eckhardt.
7: Dankeschön, Dirk. Und einfach mehr Mittelfranken, dann wieder um halb in Franken. Um halb 14 Grad aktuell in Rödersdorf. Ja, und 13 Grad meldet Ludmilla aus Brombach. Tief Sabina, die hat sich bei uns breit gemacht, bringt auch ganz schön viele Wolken und auch Regen in die Region. Im Laufe des Nachmittags, da gibt's vorübergehend trockene Phasen. Dazu werden es dann von Dinkelsbühl bis Roth 15 bis 17 Grad. Und in der Nacht, da regnet es wieder häufig bei Frühwerten von 14 bis 12 Grad. Und morgen, da wechseln sich dann im kräftigen Wind Wolken und immer mehr Sonne ab. Am Sonntag und Montag bekommen wir neben Sonnenschein auch mal dichte Wolken, aber selten einen schwachen Schauer. Die Temperaturen morgen, die werden maximal so um die 24 Grad liegen. Sonst werden es so rund 20 Grad.
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7: 13 Uhr und gleich 4 Minuten. Hier ist Radio 8 mit dem Service. Ja, 6 Heilbronn Richtung Nürnberg in Höhe Roth. Da gab es einen Unfall, der Standstreifen ist hier blockiert. Vorsicht auch auf der A6 Heilbronn Richtung Nürnberg zwischen Schnelldorf und dem Kreuz Feuchtwang-Kreilsheim. Hier ist der rechte Fahrstreifen blockiert. Grund, ein Unfall mit LKW. Es liegen auch noch Gegenstände auf der Fahrbahn und zwar im Baustellenbereich. Blitzer haben wir in Ansbach an der AOK Richtung Alb, in Untereichenbach, Ortsdurchfahrt in der 30er-Zone und in Wickelskreuth am Ortskern am Bushaus. Dankeschön Bodo, Sandra und Anke. Und vielleicht sind Sie gerade in diesem Moment auch noch an einem Blitzer vorbeigefahren oder Sie haben eine andere Verkehrsmeldung für uns. Sie können es melden per WhatsApp, aber auch per Telefon. Die Nummer dafür ist die 0981 63 00. Gute Fahrt.

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1: Es ist Freitag, kurz nach 13 Uhr und das bedeutet, es ist wieder Zeit für den wahnsinnigen Wochenrückblick. Bühne frei für Stefan, das Eich Eichner.
2: Eigentlich wollte ich diese Woche was über die WM machen, die jetzt angefangen hat, aber die läuft noch ein wenig und läuft uns auch nicht weg, denn ich wollte schon fast sagen, pünktlich zu meinem Schreibstart von das Eich der Woche kam noch ein anderes Thema ums Eck, aber da passt pünktlich so gar nicht, denn es geht mal wieder, ihr ahnt es, um die Deutsche Bahn. Genauer gesagt um Stuttgart 21. Ja, das soll ja sowas wie ein Bahnhof werden. 2010 haben die Bauarbeiten angefangen. 2019 sollte er fertig sein. Naja, 9 Jahre ist eine lange Zeit. Aber dann hat sich's immer wieder ein wenig verschoben, also mehrfach. Und auch der jüngste Eröffnungstermin 2028 wurde diese Woche einkassiert und auf 2031 verlegt, weil ein paar Kabel verlegt wurden. Jetzt nicht verschlampert, sondern falsch verlegt. Waren jetzt nicht allzu viel. 1000 Kilometer. Ja, ich sag's nochmal, 1000 Kilometer nebst Schächten falsch verlegt. Kinders, ich glaube, wir sind uns einig, das wird nichts mehr mit dem Bahnhof. Der Zug ist abgefahren. Von daher hätte ich jetzt einige Verbesserungs- bzw. Rettungsvorschläge. Erstens, schnelle Erstmaßnahme, verlegt statt Kabel WLAN, dann braucht da die alten Schächte nicht mehr abreißen. Wenn das nichts hilft, baut das Ding doch zum Flughafen um. Die werden in Deutschland deutlich schneller fertig. Oder dritter Vorschlag, das Ganze einmal mit Beton zu kippen, samt Stuttgart, haben wir eine schöne Fläche für einen Großparkplatz und mit den Gebühren kommen wir das Ding in 2000 Jahren wieder in die schwarzen Zahlenbringer. Und jetzt kommt abschließend mein bester Vorschlag und ich bin da auch schon aktiv geworden. Ich habe bei den Chinesen angefragt, da liegt ja die Kompetenz schon im Namen. Chinesen, schlechtes Wortspiel. Jedenfalls habe ich die gefragt, ob die die Fertigstellung nicht übernehmen könnten. Dann können sie bei der Gelegenheit auch gleich eine Direktverbindung Peking-Stuttgart basteln, damit der Transrapid auch mal wieder in die alte Heimat kommt. Da haben die Chinesen aber gesagt, also wegen den 4 bis 6 Wochen Arbeit kommen wir denen extra rüber. Kommen wir irgendwo, verstehe. Ernsthaft, mein Tipp an die Verantwortlichen, geht erst einmal am Wochenende nach Hamburg ins Miniatur Wunderland. Da könnt ihr euch Nachhilfe holen, wie Kabel richtig verlegt werden. Na ehrlich, man wird den Verdacht nicht los, dass da bei Stuttgart 21 die ein oder andere Null am Werk ist. Und deswegen würde ich sagen, hängen wir doch einfach an den Bahnhofsnamen 2 Nullen ran und freuen uns auf die Eröffnung 2100. Ja, ich bin Optimist. So, Feierabend, Emma, bis gleich. 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
3: Ich bin Birte Montasseri. Bei Büchenbach hat ein Unbekannter anscheinend zwei kleine Mädchen angesprochen. Dazu sucht die Kripo Schwabach jetzt zwei wichtige Zeugen und wendet sich mit einem Aufruf an die Öffentlichkeit. Der Fall geschah schon am Sonntag, den 31. Mai.
4: Die beiden Mädchen pflückten Blumen am frühen Abend an der Kreisstraße zwischen Büchenbach und Kühedorf. Der Unbekannte sprach sie zunächst aus seinem Auto heraus an, doch die Mädchen ignorierten ihn. Als er dann den Wagen auch noch abstellte, liefen die Mädchen zu zwei Radfahrern. Die blieben so lange bei ihnen, bis der Vater kam. Die Kripo Schwabach sucht jetzt insbesondere diese beiden Radfahrer als Zeugen. Der Fall kommt erst jetzt an die Öffentlichkeit, weil sich die Vernehmung der Mädchen wegen der Pfingstferien verzögert hatte, so ein Sprecher der Polizei. Chiara Bischoff, Radio 8 bei Büchenbach.
3: Schocksekunde für eine Frau in Leutzenbronn. Die Frau hat anscheinend einen Garagenaufbruch verhindert. Wie die Polizei Rothenburg berichtet, versuchte ein Unbekannter zwischen 6.15 Uhr und 6.30 Uhr Mittwoch früh die Garage zu öffnen. Als die Frau den Täter anspricht, ergreift der mit einem weißen Sprinter die Flucht. Der Tatverdächtige ist etwa 30 Jahre alt, kräftig, hat dunkle kurze Haare und trug einen schwarzen Pullover sowie eine Jogginghose. Wer ebenfalls etwas beobachtet hat, kann sich bitte an die Polizei Rothenburg wenden. Die Schwerverkehrskontrollgruppe der Ansbacher Verkehrspolizei hat gleich drei defekte Lkw beanstandet. Auf dem Autohof Aurach war bei einem Sattelauflieger der Bremszylinder abgeklemmt worden. An einem anderen Sattelauflieger waren die Bremsklötze komplett verschlissen. Und bei einem Schwertransport am Parkplatz Geisberg waren an einem Rad sämtliche Radschrauben locker. Bis zur Beseitigung der Mängel durften alle nicht weiterfahren und außerdem wurden Bußgeldverfahren gegen sie eingeleitet. Soweit Franken um halb, Radio 8 regional. 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Heute Wolken, Regen um die 16 Grad. Kommende Nacht wird es 14 bis 12 Grad kühler und morgen, da wird es wieder ein bisschen freundlicher. Wolken aber, auch mehr und mehr Sonnenschein. Windig wird es auch noch und die Werte liegen zwischen 21 bis 24 Grad. Sonntag bis Montag bekommen wir dann Wolken, Sonne, vielleicht ganz vereinzelt mal einen Schauer. Temperaturen ganz ähnlich, auch zwischen 20 bis 22 Grad.
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3: Schauen wir auf die Straßen in Mittelfranken. Ganz genau 13.33 Uhr haben wir jetzt die A6 Heilbronn Richtung Nürnberg zwischen Schnelldorf und Kreuzfeuchtwangen-Kralsheim. Da ist der rechte Fahrstreifen blockiert nach einem Unfall mit Lkw und außerdem sind da auch noch Gegenstände auf der Fahrbahn. Hier also ganz besonders aufpassen. Das Ganze noch im Baustellenbereich. Außerdem A6 Heilbronn Richtung Nürnberg in Höhe Roth ein Unfall. Dadurch ist der Standstreifen blockiert und A7 Würzburg Richtung Ulm zwischen Feuchtwangen West und Dinkelsbühl-Fichtenau Gefahr durch eine ungesicherte Unfallstelle. Dadurch ist der rechte Fahrstreifen blockiert. Dann ein Blitzer auf der B13 bei Klaffheim und in Untereichenbach in der Ortsdurchfahrt in der 30er-Zone. Vielen Dank an Sandra und Georg fürs Bescheid sagen. Ja, und wenn Sie auch noch einen Blitzer entdecken, melden Sie sich gerne per Telefon oder WhatsApp, wie Sie wollen. Sie erreichen uns über die 098 163 00. Ich hoffe, Sie kommen gut und sicher an Ihr Ziel.
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1: Wunderschönen Freitag zusammen. Bianca Albert hier auf Radio 8. Und auf dem Weg ins Wochenende habe ich jetzt wieder die Veranstaltungshinweise für Sie. Ü30 Disco Party mit Sicky D. Colin heute auf der MS Brombachsee. Los geht's um 19.30 Uhr ab Ramsberg Segelhafen. Und alle Infos dazu, die finden Sie nochmal unter msbrombachsee.com. Dann auch heute, das Landestheater Dinkelsbühl präsentiert Kohlisels Töchter um 19.30 Uhr auf der Freilichtbühne am Wehrgang. Außerdem, das Kunstforum Fränkisches Seenland e.V. zeigt in Zusammenarbeit mit dem Stadtarchiv Gunzenhausen die Ausstellung Unbekannt, Weltbekannt. Fotografien von Peter Cornell Richter. Öffentliche Vernissage ist heute um 19.30 Uhr im M11 am Marktplatz 11 in Gunzenhausen. Dann die Premiere des Stücks Ziemlich beste Freunde. Heute Abend um 20 Uhr auf der Freilichtbühne AIZ der Alpmuseefestspiele in Mur am See. Alle Infos dazu finden Sie unter alpmuesee-festspiele.de. Morgen dann Fahrradflohmarkt bei Radsport Gruber von 9 bis 13 Uhr in Gunzenhausen in der Weißenburger Straße 49. Auch morgen im Rahmen der Gunzenhäuser Samstagskonzerte spielen von 10.30 Uhr bis 13 Uhr die Warmer Musikanten auf dem Marktplatz in Gunzenhausen. Das Konzert findet allerdings nur bei trockener Witterung statt. Dann am Sonntag kostenloses Schnuppergolfen beim Golfclub Bad Windsheim. Unter allen Vorabanmeldungen wird ein Golfstarterpaket im Wert von 268 Euro verlost. Unter anderem mit einem Platzreifekurs und einem Monat Mitgliedschaft. Alle Infos und Anmeldungen unter golf-bw.de. Und auch am Sonntag um 11 Uhr gibt's wieder eine öffentliche Führung im Limeseum Ruffenhofen. Dabei erfahren die Teilnehmenden alles Wissenswerte rund um das römische Ruffenhofen und den Limes.
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1: Ich bin Fabian Schaffer. Apotheken sollen künftig mehr Leistungen anbieten können. Eine entsprechende Reform hat den Bundesrat passiert. Künftig sollen Apotheken unter anderem Angebote zur Vorsorge und Früherkennung machen. Außerdem sollen sie mehr Schutzimpfungen anbieten können. Die Länderkammer billigte außerdem den Einsatz elektronischer Fußfesseln bei häuslicher Gewalt und die Rentenerhöhung ab Juli. Die bayerischen Winzer freuen sich über eine gute Ernte im vergangenen Jahr. Das Statistische Landesamt hat mitgeteilt, dass im vergangenen Jahr mehr als 380.000 Hektoliter Wein gewonnen worden seien. Gut 22% mehr als 2024. Bei mehr als der Hälfte handelt es sich um Qualitätswein mit Prädikat. Sie wiegen gerade mal 10 Kilo und sind kleiner als ein Handgepäckkoffer. 5 Kleinsatelliten will Bayern in den nächsten Wochen von den USA aus ins All schicken. Von dort aus sollen sie alle 3 Tage Bilder und Daten vom Freistaat liefern, etwa für Hochwasserprognosen, die Land- und Forstwirtschaft und den Katastrophenschutz. Einer der einflussreichsten europäischen Künstler der Gegenwart ist tot. Der britische Maler David Hockney ist im Alter von 88 Jahren gestorben. Er hat besonders gerne Swimmingpools gemalt und dabei mit einem besonderen Spiel aus Licht und Farben gearbeitet. 2018 wurde eines seiner Gemälde für 90 Millionen Dollar versteigert. Der Eröffnungstag der Fußball-WM mit den ersten Spielen in Mexiko ist rum. Nun stehen auch die anderen beiden Gastgeber Kanada und die USA vor ihren Auftaktpartien. Moritz Einzel blickt voraus.
2: Nach dem 2:0 der Mexikaner im Eröffnungsspiel gegen Südafrika gewann Südkorea am frühen Morgen unserer Zeit 2:1 gegen Tschechien. Heute Abend startet Kanada ins Turnier. In Toronto geht's ab 21 Uhr gegen Bosnien-Herzegowina um Sturmlegende Edin Dzeko von Schalke 04. Bayern-Star Alfonso Davies wird den Kanadiern verletzungsbedingt noch nicht helfen können. Später dann haben die USA in Inglewood bei Los Angeles ihr Auftaktspiel gegen Paraguay. Anstoß heute Nacht um 3.
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3: Ich bin Birt Montasseri. Es ist wohl fast so wahrscheinlich wie ein Sechser im Lotto. Am Klinikum Fürth hat eine Frau zum 3. Mal Zwillinge auf die Welt gebracht. Und das innerhalb von gerade einmal 3 Jahren, so das Klinikum. Ende Mai war es soweit und die glücklichen Eltern durften ihre 2 Mädchen Julia und Estefania in den Armen halten. Für die erneut frisch gebackene Mama sind die vielen Zwillingsgeburten ein reiner Zufall. Der Wunsch nach einer großen Familie sei aber schon immer da gewesen. Das Wetter, ganz schön schmuddeliges Wetter haben wir heute mit Wolkenregen um die 16 Grad. Kommende Nacht kühlt es auf etwa 12 Grad runter. Morgen dann haben wir zwar Wolken, aber auch Sonne und ordentlich Wind. 21 bis 24 Grad. Dann am Sonntag und Montag bekommen wir Wolken, Sonne, vielleicht vereinzelt ein paar Schauer. Temperaturen 20 bis 22 Grad.
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3: Und wir schauen auf die Straßen in Mittelfranken. A6 Heilbronn Richtung Nürnberg zwischen Schnelldorf und Kreuzfeuchtwangen-Crailsheim ist der rechte Fahrstreifen nach einem Unfall mit LKW blockiert. Hier besteht auch Gefahr durch Gegenstände auf der Fahrbahn, im Baustellenbereich übrigens. Dann A6 Heilbronn Richtung Nürnberg auf Höhe Rot gibt es einen Unfall, dadurch ist der Standstreifen blockiert. Und A7 Würzburg Richtung Ulm zwischen Feuchtwangen West und Dinkelsbühl-Fichtenau Gefahr durch eine ungesicherte Unfallstelle und hier ist der rechte Fahrstreifen blockiert. Bitte auch aufs Tempo achten. B13 haben wir einen Blitzer auf Höhe von Klaffheim und in Untereichenbach in der Ortsdurchfahrt in der 30er-Zone. Vielen Dank an Sandra und Georg für die Tipps. Sollten Sie auch noch was entdecken, gerne melden per Telefon oder WhatsApp über die 098 163 00. Gute und sichere Fahrt.
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3: Ich bin Birt Montasseri. Es ist wohl fast so wahrscheinlich wie ein Sechser im Lotto. Am Klinikum Fürth hat eine Frau zum dritten Mal Zwillinge hintereinander auf die Welt gebracht. Und das innerhalb von gerade einmal 3 Jahren, so das Klinikum. Ende Mai war es soweit und die glücklichen Eltern durften ihre beiden Mädchen Julia und Estefania in den Armen halten. Für die erneut frisch gebackene Mama sind die vielen Zwillingsgeburten ein reiner Zufall. Der Wunsch nach einer großen Familie sei aber schon immer für sie da gewesen. Bei Büchenbach hat ein Unbekannter anscheinend 2 kleine Mädchen angesprochen. Dazu sucht die Kripo Schwabach jetzt 2 wichtige Zeugen und wendet sich darum mit einem Aufruf an die Öffentlichkeit. Der Fall geschah schon am Sonntag, den 31. Mai.
4: Die beiden Mädchen pflückten Blumen am frühen Abend an der Kreisstraße zwischen Büchenbach und Kühedorf. Der Unbekannte sprach sie zunächst aus seinem Auto heraus an, doch die Mädchen ignorierten ihn. Als er dann den Wagen auch noch abstellte, liefen die Mädchen zu 2 Radfahrern. Die blieben so lange bei ihnen, bis der Vater kam. Die Kripo Schwabach sucht jetzt insbesondere diese beiden Radfahrer als Zeugen. Der Fall kommt erst jetzt an die Öffentlichkeit, weil sich die Vernehmung der Mädchen wegen der Pfingstferien verzögert hatte, so ein Sprecher der Polizei. Chiara Bischof, Radio 8 bei Büchenbach.
3: Im Mitteilungsblatt der Gemeinde Steinfeld bei Rothenburg befindet sich aktuell eine anonyme Schmäh-E-Mail gegen ein Ratsmitglied. Wie die Fränkische Landeszeitung berichtet, will Bürgermeister Dürr damit zu mehr Sachlichkeit aufrufen. Es gehe ihm darum, sich von einem solchen Vorgehen zu distanzieren. Die E-Mail war, wie gesagt, anonym verschickt. Der Bürgermeister bittet darum, Kritik sachlich und persönlich vorzutragen. Der E-Mail-Schreiber hat sich zwar nicht gemeldet, aus der Bevölkerung aber gab es positive Reaktionen. 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Heute viele Wolken, Regen um die 16 Grad. Kommende Nacht lässt der Regen dann aber doch mehr und mehr nach. Es kühlt runter bis morgen früh auf bis zu 12 Grad. Morgen zeigt sich zwischen den Wolken auch immer mehr die Sonne. Windig wird's zudem und wir bekommen Werte zwischen 21 bis 24 Grad. Wie geht's weiter? Sonntag und Montag, da haben wir Wolken, Sonne, vereinzelt auch ein paar schwache Schauer. Die Temperaturen dann knapp über 20 Grad. Schauen wir noch auf die Straßen in Mittelfranken. Hallo in die Autos. A6 Heilbronn Richtung Nürnberg zwischen Schnelldorf und dem Kreuz Feuchtwangen-Crailsheim. Da ist der rechte Fahrstreifen blockiert. Es gibt einen Unfall mit LKW. Achtung, auch Gefahr durch Gegenstände auf der Fahrbahn, gerade im Baustellenbereich. Dann A6 Heilbronn Richtung Nürnberg in Höhe Roth hat sich ein Unfall ereignet. Dadurch ist der Standstreifen blockiert. Und A6 Nürnberg Richtung Heilbronn zwischen Kreuz Feuchtwangen-Crailsheim und Schnelldorf. Gefahr durch Gegenstände auf der Fahrbahn. Ansonsten auf den Autobahnen auch zunehmend dichter Verkehr. Also bitte besonders aufmerksam fahren. Und wir haben natürlich auch noch Blitzer. Langenlohe aus Richtung Petersaurach kommt, steht einer. Dann auf der B13 auf Höhe von Klaffheim und in Untereichenbach in der Ortsdurchfahrt. Im 30er-Bereich wird auch noch geblitzt. Danke an Sandra, Georg und dem Werner, die sich alle bei uns gemeldet haben. Werner hat uns zum Beispiel per Telefon angerufen. Sie können es auch gerne per WhatsApp machen. Sie machen es einfach über diese Nummer, die 0981 63 00. Gute und sichere Fahrt.

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1: Ich bin Fabian Schaffer. Opfer häuslicher Gewalt sollen künftig durch den Einsatz elektronischer Fußfesseln besser vor erneutem Kontakt mit dem Täter geschützt werden. Der Bundesrat hat eine entsprechende Gesetzesreform gebilligt. Zuvor hatte schon der Bundestag zugestimmt. Außerdem hat der Bundesrat den Weg dafür freigemacht, dass Apotheken künftig mehr Leistungen anbieten können. Konkret geht es unter anderem um Angebote zur Vorbeugung und Früherkennung. Ein weiterer Punkt, der Thema im Bundesrat, war die Rentenerhöhung. Und es gab grünes Licht. Damit steigen zum 1. Juli die Bezüge um 4,2%. Für eine Standardrente bei durchschnittlichem Verdienst und 45 Beitragsjahren bedeutet das einen Anstieg um knapp 78 Euro im Monat. Gesundheitsministerin Warken hat die geplante Reform der gesetzlichen Krankenversicherung im Bundestag verteidigt. Von der Opposition kam heftige Kritik. In Bayern ist unter anderem die Wirtschaft alles andere als glücklich über die Pläne. Janina Singer berichtet.
2: Gesundheitsministerin Warken bezeichnet die Reform als zumutbar und unausweichlich. Unsozial und unwirksam lautet dagegen die Kritik der Opposition. Die Vereinigung der bayerischen Wirtschaft hatte sich zuletzt enttäuscht gezeigt. Die VBW spricht von einer Reform ohne Ambitionen.
1: Auf der Bahnstrecke zwischen Stuttgart und Nürnberg kommt es zu Behinderungen. Der Grund ist ein Unfall bei Schwäbisch Gmünd. Dort hat am Morgen ein Intercity eine Oberleitung abgerissen. Laut Bundespolizei saßen die rund 50 Fahrgäste mehr als 2 Stunden fest und wurden dann mit Bussen weitertransportiert. Verletzt wurde niemand. Bayerns Winzer haben im vergangenen Jahr deutlich mehr Wein produziert. Laut dem Landesamt für Statistik wurden 2025 rund 380.000 Hektoliter erzeugt. Das sind 23% mehr als noch 2024. Trotzdem ist die Lage der Branche schwierig. Die Kosten sind um bis zu 40% gestiegen und die Deutschen trinken immer weniger Wein.
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3: Ich bin Birt Montasseri. Es ist wohl fast so wahrscheinlich wie ein Sechser im Lotto. Am Klinikum Fürth hat eine Frau zum dritten Mal Zwillinge auf die Welt gebracht. Und das innerhalb von gerade einmal 3 Jahren, so das Klinikum. Ende Mai war es soweit und die glücklichen Eltern durften ihre 2 Mädchen Julia und Estefania in den Armen halten. Für die erneut frisch gebackene Mama sind die vielen Zwillingsgeburten ein reiner Zufall. Der Wunsch nach einer großen Familie sei aber schon immer da gewesen.
4: Vielen Dank, Birte. Und mehr aus Mittelfranken hören Sie dann in Franken um halb in unserer Region. Da haben wir heute Nachmittag immer wieder Regen, vorübergehend aber auch trockene Phasen. 15 Grad aktuell in Unterschweinach. Roswitha meldet 15 Grad in Obermögersheim. Und heute Nacht, da lässt dann der Regen nach bei Frühwerten von 14 bis 12 Grad. Morgen gibt es dann Wolken, auch immer mehr Sonne, aber teilweise wird es windig, teilweise sogar stürmisch. Und die Temperaturen morgen maximal 21 bis 24 Grad. Sonntag und Montag bekommen wir dann Wolkensonne und Richtung Main vereinzelt auch schwache Schauer. Die Temperaturen, die gehen leicht zurück auf 20 bis 22 Grad. Und am Dienstag, da scheint dann häufig die Sonne bei rund 24 Grad.
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4: 15:03 Uhr, hier ist Radio 8 mit dem Service. Vorsicht bitte auf der A6 Heilbronn Richtung Nürnberg zwischen Auach und Herrieden. Da ist nämlich ein defekter PKW. Blitzer haben wir in Langenloh aus Richtung Petersaurach kommend. Dann auf der B13 auf Höhe von Klaffheim. Auch hier Fuß vom Gas, hier wird geblitzt. Dankeschön an Georg und Werner und vielleicht haben Sie auch noch was. Melden Sie es doch einfach per WhatsApp oder per Telefon. Die Nummer dafür ist die 09 81 63 00. Gute Fahrt Ihnen.
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4: Gut gelaunt starten wir hier auf Radio 8 durch und zwar in Richtung Wochenende. Hier ist die Rady Vandenberg und heute Abend Ja, da steht wieder eine Premiere an, und zwar in Mur am See bei den Altmühlsee-Festspielen. Da wird heute das Stück Ziemlich beste Freunde zum ersten Mal gezeigt. Intendant Harald Morlocher, der spielt darin sogar selbst mit. Gleich erfahren Sie, welche Rolle er hat, und gleich erfahren Sie auch noch ein bisschen mehr zu dem Stück. Aber ich würde sagen, wir genießen jetzt erst einmal einfach gute Musik. Von den 80ern bis heute freuen Sie sich gleich auf Joe Cocker. Michael Patrick Kelly ist dabei, und den Anfang machen jetzt Roxette. Hier sind sie mit Dangerous.
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0: Einfach gute Musik für Ihren Freitagnachmittag auf Radio 8. Joe Cocker, The Simple Things. Ja, und das kleine und beschauliche Moor am See hat sich wieder in einen Festspielort verwandelt mit dem Altmühlsee-Festspielen 2026. Intendant Harald Mollocher hat für diese Saison zwei echte Kracher ausgesucht, die viele von Ihnen aus Kino oder auch aus Fernsehen kennen. Einmal der Tatortreiniger. Und den Anfang macht heute Abend ziemlich beste Freunde. Vielleicht haben Sie ja auch den Kinofilm gesehen. Der wohlhabende, aber fast völlig gelähmte Philipp und der ruppige kleinkriminelle Driss werden diese ziemlich besten Freunde. Intendant Harald Mollocher übernimmt auch dabei selbst die Rolle des Philipp.
1: Ich bin mitten drauf und bin die gesamte Zeit drauf. Ich sitze im Rolli und ich komme nicht weg. Passiert nicht so oft, das ist jetzt das dritte Mal, wo es passiert, dass ich hier spiele als Schauspieler und es macht Riesenspaß.
0: Ja, und das Stück lebt vor allem von dem Kontrast zwischen Philipp und seinem Pfleger Driss.
1: Also der kommt sicher aus der unteren Schicht, der ist kriminell, der war im Gefängnis, aber aufgrund von seiner offenen Art, er nimmt kein Blatt vor den Mund, er nimmt Philipp, der ja gelähmt ist, nicht als gelähmt war, sondern integriert ihn auf seine Art und Weise ins Leben. Und macht das mit so viel Charme und so viel Ehrlichkeit, dass er damit einfach überzeugt.
0: Ja, und Driss macht das Unmögliche möglich. Ausgerechnet Philipp wird sich noch einmal verlieben.
1: Philipp hat eine Brieffreundin und das kann Driss überhaupt nicht sehen. Und er initiiert dann die ersten Kontakte durch Driss und der einfach mit einer rotzfrechen Art hier das Ruder in die Hand nimmt und dem Philipp mehr oder weniger aber auch das Ruder aus der Hand nimmt und sagt, so geht das nicht weiter. Ich rufe jetzt da an, ich mache jetzt Kontakte und los geht's. Und ja, es ist sehr, sehr schön. Ja.
0: Und Molochers Gegenpart Driss wird übrigens von einem Schauspieler gespielt, den viele von den Rosenheim-Cops kennen, Younes Tisente. Und alle Infos zum Spielplan der Altmühlsee-Festspiele in Moor am See, die finden Sie natürlich auch im Internet auf altmühlsee-festspiele.de.

0: Wir alle kennen ja den Spruch, alle guten Dinge sind drei. Und vielleicht ist das auch so bei einer Familie aus Fürth. Auf jeden Fall die Frau, die hat jetzt zum dritten Mal Zwillinge bekommen. Da sagen wir auf jeden Fall herzlichen Glückwunsch. Und mehr erfahren wir gleich von Birte Montessori in Franken um halb, Radio 8 regional.
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0: Gleich ist der besondere Song dran auf Radio 8 und zwar von Michael Learns to Rock. Wild Women, damit hatte die Band 1993 vor allem in Deutschland einen Riesenerfolg und diesen Song hören wir schon in wenigen Minuten.
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0: Birte Montasieri ist da. Grüß dich, Birte.
4: Hallo, Ibrahimi.
0: Ja, eine mittelfränkische Familie hat jetzt einen ganz besonderen Kindersegen gehabt.
4: Und es ist fast so wahrscheinlich wie ein Sechser im Lotto. Am Klinikum Fürth hat eine Frau nämlich zum dritten Mal Zwillinge auf die Welt gebracht. Und das innerhalb von gerade einmal 3 Jahren, so das Klinikum. Ende Mai war es soweit. Und die glücklichen Eltern durften ihre 2 Mädchen Julia und Estefania in den Armen halten. Für die erneut frisch gebackene Mama sind die vielen Zwillingsgeburten ein reiner Zufall. Der Wunsch nach einer großen Familie sei aber schon immer für sie da gewesen. Wenn am Wochenende wieder die Temperaturen steigen, dann steigt bei vielen wohl auch die Badelaune. Einige Abschnitte am Altmühlsee sollten dabei allerdings gemieden werden. Weil vermehrt Blaualgen im Wasser nachgewiesen wurden, hat das Gesundheitsamt eine Badewarnung ausgesprochen. Denn sowohl Menschen als auch Tiere können durch Blaualgen gesundheitliche Probleme bekommen. Die Badewarnung gilt für die Badestellen am Seezentrum Wald, Mur am See und Seezentrum Schlungenhof. Der extra abgetrennte Badebereich am Seezentrum Schlungenhof ist aber explizit nicht betroffen. Badende sollten immer die entsprechende Beschilderung an den Strandabschnitten beachten. In Leutershausen wird bald ein neuer Trinkbrunnen installiert. Wie die FAZ berichtet, wird der im Bereich der Turnhalle am Stadion aufgestellt werden. Und hier gibt es viel Frequenz, sagte die Stadt. Einmal im Monat muss übrigens die Keimfreiheit auch geprüft werden. Die gute Nachricht für die Stadtkasse, der Brunnen wird zu 90% gefördert. Na dann Prost! 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
0: Das Wetter mit
4: Irene van der Berg.
0: Wasser haut schon so ein bisschen hin.
4: Irgendwie passt es, oder?
0: Es passt heute zum Tag. Es gibt nämlich heute immer wieder Regen, aber auch vorübergehend trockene Phasen. 14 Grad aktuell in Frauenfeld. Und Uli meldet 14 Grad in Dornberg heute Nacht. Da lässt der Regen nach. Die Frühwerte 14 bis 12 Grad. Und morgen wechseln sich dann Wolken und immer mehr Sonne ab. Es wird aber auch windig. Teilweise gibt es sogar stürmische Böen. Die maximalen Werte morgen, das ist schon fast sommerlich. 21 bis 24 Grad. Sonntag und Montag bekommen wir Wolken, Sonne und Richtung Main vereinzelt auch einen schwachen Schauer. Die Temperaturen, die gehen leicht zurück auf 20 bis 22 Grad. Und am Dienstag scheint dann häufig die Sonne bei rund 24 Grad.
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0: 15.33 Uhr, hier ist Radio 8 mit dem Service. Der Peter hat sich bei uns gemeldet. Und zwar bitte Vorsicht unter Wurmbach Richtung Kronheim. Da steht nämlich ein Pannen-LKW in einer unübersichtlichen Stelle. Also da bitte Vorsicht. Blitzer gibt's in Langenloh und zwar aus Richtung Petersaurach kommend und auf der B13 auf Höhe von Klaffheim. Dankeschön Georg und Werner und jetzt sind Sie dran, liebe Autofahrer, liebe Autofahrerinnen. Wenn Sie unterwegs sind und noch was gesehen haben, melden Sie es doch bitte schön per WhatsApp oder auch per Telefon. Die Nummer dafür ist die 0981 63 00. Ich wünsche Ihnen gute und sichere Fahrt.
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0: Hier ist Irene van der Berg auf Radio 8. Also wer mal einen Blick in die militärische Vergangenheit hier in der Region werfen möchte, am Sonntag können Sie es tun und zwar im MUNA-Museum in Marktbergl. Da findet nämlich die jährliche MUNA-Ausstellung statt. Und diese Ausstellung wird 25 Jahre alt. Und Friedrich Wittmann ist der erste Vorsitzende des Vereins für militärische Heimatgeschichte Frankenhöhe e.V. Und er erzählt uns jetzt, dass es wirklich viel zu sehen gibt im MUNA-Museum.
8: Sie sehen also Uniform vom Ansbacher Jäger über Uniformen und Ausstellungsstücke vom Zweiten Weltkrieg, von der Fertigung von der MUNA, also über die Munition hergestellt worden ist, bis über Fahrzeuge, Hubschrauber, Raketen von der US-Armee und der Bundeswehr.
0: Also es dreht sich alles um die Militärgeschichte unserer Region. Die Ausstellung im MUNA-Museum ist am Sonntag von 10 bis 18 Uhr. Und alle Infos dazu finden Sie unter www.muna-museum.de. Ja, und jetzt ist der besondere Song für Sie dran. Michael Learns to Rock. Hier ist er mit Wild Women.

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1: Ja, das Wochenende steht vor der Tür. Das Wetter soll ja auch wieder endlich etwas besser werden. Also das ist wirklich perfekt. Für ein paar Schritte an der frischen Luft und etwas versteckt, aber mitten im Herzen Ansbachs, da gibt es den ersten Pocket Park. Das ist ein beschauliches Plätzchen unter dem Schatten zweier alten Linden, das Menschen zum Verweilen einladen soll. Und dieser Pocket Park ist jetzt ganz offiziell eröffnet worden. Also das ist wirklich perfekt für so einen kleinen Spaziergang. Und Ansbachs Bürgermeister Dr. Markus Buka, der war bei der offiziellen Eröffnung und er hat uns verraten, was eben so ein Pocket Park eigentlich ist.
2: Pocket Park ist im Prinzip ein Pilotprojekt, das wir jetzt in diesem Quartier initiiert haben, unter großzügiger Unterstützung von Freistaat Bayern. Der Sinn und das Ziel des Pocket Parks ist, einen klimafreundlichen Bereich zu bilden, der im Prinzip auch als Beispiel für weitere Pocketgärten oder klimafreundliche Bereiche als Vorbild dienen soll.
1: Okay, also Pilotprojekt heißt, es ist das erste Pocket Park in Ansbach.
2: Das ist das erste Projekt, das wir in dieser Richtung gemacht haben. Es war schon im Bebauungsplan als Grünfläche schon vorgesehen, aber dass es jetzt auch noch so gestaltet wurde, das ist natürlich, sag mal, wertet das Ganze auf mit heimischen Pflanzen, mit den großen Linden, die hier stehen und auch mit ein paar Geräten, die da sind, soll es dann auch zum Verweilen eben anregen. Und ich denke, wertet auch das Ganze Quartier hier auf.
1: Okay, und für wen ist denn dieser Park gedacht?
2: Jeder, der möchte. Ja, ich meine, es ist natürlich ein bisschen versteckt, ja, aber für die Nachbarn in diesen anderen Häusern ist es natürlich vor der Haustüre, gerade wenn man vielleicht keinen eigenen Garten oder nur einen Balkon hat, bietet sich das natürlich an, aber im Prinzip ist es für jeden offen.
1: Ja, und einer dieser Nachbarn ist Christian Bayer. Ja, und wir wollten natürlich von ihm wissen, wie fühlt es sich denn jetzt an, so mitten in der Stadt eine kleine grüne Oase direkt vor der Haustür zu haben.
3: Also ich finde schon eine Bereicherung, gerade im Hinblick, wenn es jetzt immer wärmer wird, auch im Sommer oder so, dass man dann so einen Platz hat, um abzukühlen, ist schon ein Vorteil.
1: Ja, also in Ansbach, da wurde jetzt der erste Pocket Park eröffnet. Dahinter steckt ein Pilotprojekt, unterstützt durch das Förderprogramm Klima wandelt Innenstadt des Freistaats Bayern. Dieser Klimagarten, den finden Sie übrigens in der Karolinenstraße und zwar nach der Polizei. Ein kleiner Weg zwischen Häusern führt Sie direkt dorthin. Also schauen Sie da doch vielleicht schon dieses Wochenende mal vorbei und wir von Radio 8, wir wünschen Ihnen dort ganz viel.

0: Bildungsministerkonferenz will Schülerinnen und Schüler besser auf den Umgang mit sozialen Medien vorbereiten. Wie die das machen wollen, das erfahren wir gleich von Fabian Schaffer in den Nachrichten um 16 Uhr auf Radio 8.
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1: Ich bin Fabian Schaffer. 4,2% mehr Rente und geringere Steuern auf Flugtickets. Der Bundesrat hat mehrere Gesetzesvorlagen verabschiedet, die zum Juli in Kraft treten sollen. Bei häuslicher Gewalt sollen Gerichte das Tragen von Fußfesseln anordnen dürfen und Apotheken erhalten mehr Befugnisse. Tanja Wagner berichtet.
2: Apotheken dürfen künftig bei Dauermedikamenten auch ohne Rezept aushelfen, mit der kleinsten Packung zum Selbstzahlerpreis. Außerdem dürfen sie Leistungen zu Vorbeugung und Früherkennung anbieten, etwa für Herz-Kreislauf-Erkrankungen, Diabetes und rund ums Rauchen.
1: Bundesbildungsministerin Prien hat sich klar gegen den AfD-Vorstoß gestellt, die Schulpflicht aufzuweichen. Die CDU-Politikerin nannte das ein durchsichtiges Unterfangen. Eltern könnten schon jetzt Privatschulen wählen. Drei Bundesländer haben im Bundesrat einen Antrag eingebracht, damit die Bundesregierung die Schulpflicht verteidigt. Das deutsche Heer will schnell mehr Drohnen und unbemannte Waffensysteme einführen. Das kündigte der Inspekteur des Heeres, Generalleutnant Freuding, beim Besuch in Litauen an. Die im vergangenen Jahr formal in Dienst gestellte deutsche Panzerbrigade 45 trainiert dort bei einer Militärübung erstmals das Gefecht auf litauischem Boden und hat dabei 350 Drohnen im Einsatz. Die Bildungsministerkonferenz will Schülerinnen und Schüler besser auf den Umgang mit sozialen Medien vorbereiten. Die Ministerinnen und Minister haben sich erstmals auf gemeinsame Ziele und Leitlinien geeinigt, mit Fokus auf Medienkompetenz und Schutz vor negativen Auswirkungen. Ende Juni soll außerdem eine Expertenkommission knapp 50 Empfehlungen vorlegen, auch zur Frage möglicher Altersgrenzen für soziale Medien. Wohnwagendiebe haben in Unterhaching bei München einen schlafenden Mann mitgestohlen. Der 43-Jährige hat in der Nacht gemerkt, wie Kriminelle den Anhänger an ein Auto gehängt und weggefahren sind. Er hat den Notruf gewählt und seinen Standort durchgegeben. Drei Männer im Alter von 28, 43 und 45 Jahren wurden festgenommen und sitzen inzwischen in U-Haft.
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3: Ich bin Birte Montasseri. Ein dramatischer Unfall mit einem Kind hat jetzt am Ortseingang von Ipsheim doch noch ein glückliches Ende genommen. Laut Polizei läuft ein 13-Jähriger, ohne auf den Verkehr zu achten, plötzlich auf die Straße. Eine Frau kann nicht mehr rechtzeitig bremsen und erfasst den Jungen. Der wurde durch den Aufprall dann mehrere Meter durch die Luft geschleudert. Er kam aber wohl nur mit Prellungen und Schürfwunden davon. Zur weiteren Untersuchung brachte ihn allerdings Rettungshubschrauber ins Krankenhaus. Laut Zeugen war der Junge durch sein Handy abgelenkt.
4: Vielen Dank, Birte. Und einfach mehr Mittelfranken. Dann wieder um halb in Franken. Um halb 15 Grad in Lengenfeld. Philipp meldet 15 Grad in Westheim. Ja, heute Nachmittag, da gibt es vorübergehend trockene Phasen. Ansonsten regnet es immer wieder. Aber im Laufe der Nacht lässt dann der Regen nach. Die Frühwerte 14 bis 12 Grad. Und morgen gibt es Wolken, aber auch immer mehr Sonne. Es wird aber auch windig, teilweise mit stürmischen Böen bei maximal 21 bis 24 Grad. Sonntag und Montag bekommen wir dann Wolkensonne und Richtung Main vereinzelt auch schwache Schauer. Die Temperaturen, die gehen leicht zurück auf 20 bis 22 Grad, aber am Dienstag, da kommt dann wieder mehr die Sonne raus bei rund 24 Grad.
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4: 16 Uhr und gleich 4 Minuten. Hier ist Radio 8 mit dem Service. Peter hat sich bei uns gemeldet. Unter Wurmbach in Richtung Kronheim. Bitte Vorsicht, da steht nämlich ein Pannen-LKW in einer unübersichtlichen Stelle. Und Blitzer haben wir in Langenloh aus Richtung Petersaurach kommend und auf der B13 auf Höhe von Klaffheim. Dankeschön, Werner und Georg. Und vielleicht haben Sie auch noch was. Melden Sie es doch bitte per Telefon, per WhatsApp, wie Sie möchten. Eine Nummer brauchen Sie dafür auch nur, die 0981 63 00. Gute Fahrt Ihnen.
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4: Also alles dreht sich ja derzeit um das Thema Fußball-WM. Ich kenne da auch wirklich ganz viele Leute, die die Spiele ganz genau verfolgen werden. Doch eine Sache, die darf man natürlich nicht vergessen. Es gibt nämlich ein paar neue Regelungen. Und welche das sind, hören Sie gleich hier bei uns auf Radio 8. Ich bin Irene van der Burg und für Sie jetzt einfach gute Musik. Freuen Sie sich auf Seal, auf Luis Fonsi zusammen mit Daddy Yankee. Und den Anfang machen jetzt M mit Pop Music.
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2: Die Fußball-WM in den USA, Kanada und Mexiko ist nicht nur die größte aller Zeiten, nein, sie macht auch regeltechnisch einiges anders. Fabian Schaffer aus unserer Radio 8 Sportredaktion. Fabian, welche Regeln sind denn neu?
3: Also grundsätzlich soll das Spiel schneller werden, es soll weniger Unterbrechungen geben. So gibt es die 5-Sekunden-Regel, wenn der Torhüter den Ball abschlagen oder werfen will. Da zielt der Schiri nach unten, das wird aber eh schon so gehandhabt. Neu ist, dass die Spieler bei Auswechslungen 10 Sekunden Zeit haben, den Platz zu verlassen. Dauert es länger, muss der Einwechselspieler mindestens eine Minute bis zur nächsten Spielunterbrechung draußen warten. Und bei verletzten Spielern darf der behandelte Spieler erst wieder nach einer Minute eingewechselt werden.
2: Okay, und was ist noch neu?
3: Die Spieler dürfen sich jetzt nicht mehr mit Hand oder Trikot den Mund verdecken, um Lippenlesen zu verhindern. Hintergrund ist der Fall Prestiani. Der Argentinier soll ja Vinicius Junior beleidigt haben und sollte ein Team aus Protest gegen den Schiri den Platz verlassen, so wie im Finale des Afrika-Cups, soll es direkt rot geben.
2: Ganz andere Sache, es wird ja teilweise auch so richtig heiß, also von den Temperaturen her in den Stadien.
3: Ja genau, und deshalb gibt es in jeder Halbzeit nach rund 22 Minuten eine 3-minütige Trinkpause. Und die Nachspielzeit wird dann sicherlich auch wieder ein Thema sein. Bei der letzten WM wurde ja konsequent jede Unterbrechung nachgespielt. Änderungen gibt es übrigens beim VAR, also dem Videoschiedsrichter. Bei Gelb-Rot darf der jetzt eingreifen und die zweite gelbe Karte überprüfen.
2: Dankeschön, Fabian, für die vielen, vielen Infos zum Thema Fußball-WM 2026 und den neuen Regelungen, die da gelten.
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0: Über den Klinikbau in Weißenburg wurde ja viel diskutiert, und zwar über die Kosten. Und jetzt gab es genau dazu eine Pressekonferenz, und wir von Radio 8 waren auch dabei. Und was dabei rausgekommen ist, das erzählt uns gleich Birte Montasieri in Franken um halb, Radio 8 regional.
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2: Und ab ins Wochenende. Viel Freude bei allem, was Sie vorhaben. Neustadt an der Aisch feiert das Finale seiner schönen Kirchweih. Am Altmühlsee lockt das Sapperlot-Festival, ein tolles Wassersport-Event. Und am Sonntag öffnet das MUNA-Gelände in Markbergl. Hier ist Militärgeschichte live zu erleben. 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
1: Ja, nagelneu, Madonna zusammen mit Sabrina Carpenter und Bring Your Love hier auf Radio 8. Und ich muss Ihnen erzählen, ich war ja so glücklich 1983, als ich endlich folgende Single in meiner Plattensammlung endlich hatte. Einfach toll, der Song. Too Shy von Catch a Goo Goo, gleich der besondere Song auf Radio 8.
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3: Mensch, Fra, wenn dir die Schnorken um die Ohren fliegen, ist nix mit Kuscheln. Jetzt hol ihr Muggergitter vor die Muggergittermacher in Ansbach. Dann läuft wieder was.
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1: Birte Montasieri ist bei mir. Grüß dich, Birte.
5: Hallo, Irene.
1: Ja, die Kostenexplosion von satten 30 Millionen Euro für das neue Klinikgebäude in Weißenburg hat, wie berichtet, für reichlich Diskussionen gesorgt.
5: Und das Problem scheint anscheinend der Unterschied zwischen der Kostenschätzung und einer Kostenberechnung gewesen zu sein. Das behaupteten heute zumindest Klinikvorstand Christoph Schneidewin und Landrat Markus Gläser auf einer Pressekonferenz. 2022 habe man dem Kreistag eine Kostenschätzung vorgestellt, die auf Daten vom Vorjahr basierte. Eine Fehlerquote von 10-20% sei dabei noch üblich. Ja, und erst im nächsten Jahr also kam die Kostenberechnung und dazu noch ein gestiegener Baupreisindex. Trotzdem wollten wir von Landrat Markus Gläser wissen, wieso kommen die Zahlen dann erst jetzt ans Licht?
6: Sicherheit muss man sehen, bis alle Bauabschnitte gebaut werden, wird sich auch der Baukostenindex fortschreiben. Und ich vermute, dass es nicht nach unten geht.
5: Es ist wohl fast so wahrscheinlich wie ein Sechser im Lotto. Am Klinikum Fürth hat eine Frau zum dritten Mal Zwillinge auf die Welt gebracht und das innerhalb von gerade mal 3 Jahren. So das Klinikum. Ende Mai war es soweit. Die glücklichen Eltern durften ihre 2 Mädchen Julia und Estefania in den Armen halten und für die erneut frisch gebackene Mama sind die wohl vielen Zwillingsgeburten ein reiner Zufall. Der Wunsch nach einer großen Familie, der sei aber schon immer bei ihr da gewesen. Es ist ein kleiner, beschaulicher und wohl auch etwas versteckter Ort im Herzen von Ansbach, der erste Pocket Park der Stadt. Gestern ist er jetzt offiziell eröffnet worden, zu finden in der Karolinenstraße, hinter der Polizei, unter dem Schatten zweier alter Linden und inmitten heimischer Pflanzen sind die Menschen jetzt zum Verweilen eingeladen. Aber was ist genau ein Pocket Park? Das hat uns Ansbachs Bürgermeister Dr. Markus Bucker mal erklärt.
7: Pocket Park ist im Prinzip ein Pilotprojekt, das wir jetzt in diesem Quartier initiiert haben, unter großzügiger Unterstützung von Freistaat Bayern. Der Sinn und das Ziel des Pocket Parks ist, einen klimafreundlichen Bereich zu bilden, der im Prinzip auch als Beispiel für weitere Pocketgärten oder klimafreundliche Bereiche als Vorbild dienen soll.
5: Soweit Franken um halb Radio 8 regional. Zum Nachlesen auf radio8.de und in der Radio 8 App. Das Wetter jetzt mit Irene van der Berg.
1: Dankeschön, Birte. Und es sind 16 Grad aktuell in Schornweißach. Bernd meldet 15 Grad in Wittelshofen. Ja, heute gibt es Regen, aber vorübergehend auch trockene Phasen. Heute Nacht lässt dann der Regen nach. Die Frühwerte 14 bis 12 Grad. Morgen wechseln sich dann Wolken und immer mehr Sonne ab. Es wird auch windig, teilweise stürmische Böen auch mit dabei. Aber die Temperaturen, die können sich sehen lassen, 21 bis 24 Grad. Sonntag und Montag bekommen wir dann Wolken, Sonne und Richtung Main vereinzelt auch schwache Schauer bei Temperaturen um die 20 bis 22 Grad. Aber am Dienstag wird es wieder ein Ticken wärmer und auch schön sonnig. Maximal werden es dann 24 Grad. 16 Uhr und 34 Minuten. Hier ist Radio 8 mit dem Service Vorsicht in Unterwurmbach und zwar in Richtung Kronheim. Da steht nämlich ein Pannen-LKW in einer unübersichtlichen Stelle. Das hat uns Peter gemeldet. Und einen Stau haben wir außerdem auf der B13 Weißenburg Richtung Ansbach und zwar zwischen Lunkenbeinstraße in Ansbach und an der Aumühle. Der Stau ist schon etwa 1 Kilometer lang und es dauert etwa 9 Minuten länger, meldet der ADAC. Blitzer haben wir in Langenlohe und zwar aus Richtung Petersaurach kommend, hat uns Werner gemeldet. Vielleicht haben Sie auch noch was. Melden Sie es doch per WhatsApp oder auch per Telefon. Die Nummer ist die 0981 63 00. Ich wünsche Ihnen gute und sichere Fahrt.
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1: Am bzw. auf dem Altmühlsee, da geht's an diesem Wochenende wieder rund, und zwar beim Superlot Stand Up Paddle Festival. Und Sie können da jederzeit hingehen, auch mit Ihren Kids, und können sich da einfach mal ausprobieren. Da brauchen Sie noch kein Brett, weder ein Brett noch eine Anmeldung. Und was Sie tun müssen, einfach morgen früh zum Beispiel um 9 Uhr vorbeikommen. Und ich habe natürlich auch eine Frage an den Inhaber Clemens Peschel vom Surfcenter Altmühlsee. Wann lohnt es sich denn am meisten, bei Ihnen vorbeizuschauen?
0: Ha, das ist schwer zu sagen. Wenn man besonders viel auf dem Wasser an Action erleben möchte, dann wahrscheinlich Samstagvormittag gleich, weil da fahren wir das Sprintrennen. Direkt bei uns hier vorm Surfufer kann man auch vom Biergarten aus wunderbar beobachten. Und ansonsten fahren wir Samstag am späten Nachmittag das 10-Kilometer-Rennen. Und auch das ist natürlich zum Angucken echt der Wahnsinn.
1: Also das Superlot Stand-Up Paddle Festival können Sie auch nochmal nachschauen. Alle Infos finden Sie im Netz unter superlot.de. Hier ist Irene van der Berg und Birte Montasieri ist bei mir.
5: Mhm.
1: Liebe Birte, was sagt dir Catch a Cuckoo?
5: Naja, was sagt einem das? 80er-Kult.
1: Ja, volle Kanne. Hast du damals auch die Bravo gekauft?
5: Natürlich.
1: Ja, also ich erinnere mich, mein Jugendzimmer war voll gepflastert mit Catch a Cuckoo-Fotos.
5: Ach, herrlich.
1: Bildern und Postern.
5: Mal in allen Körperhaltungen.
1: Super cool. Also wir schwelgen jetzt noch so ein bisschen in Erinnerung. Und Sie können es natürlich auch gerne tun, aber Sie müssen es nicht, natürlich. Aber genießen Sie jetzt den besonderen Song hier bei uns auf Radio 8, Catch a Cuckoo mit Too Shy.

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1: Es gibt ein paar Sängerinnen und Sänger, die lassen bei vielen, vielen vielleicht ganz unterschiedlichen Menschen einfach die Augen leuchten. Da werden Erinnerungen wach. Also, Sie können, wenn Sie einen Song von diesem Sänger oder dieser Sängerin hören, sofort mitsummen. Und Leonard Cohen ist eben so ein Sänger. Letztes Jahr ist er leider schon verstorben. Aber in Murmsee bei den Altmusee-Festspielen 2026, da wird es einen ganzen Abend mit seiner Musik zu hören geben. Gänsehaut-Feeling ist da vorprogrammiert und organisiert hat ihn der Freundeskreis der Altmusee-Festspiele. Renate Pfeiffer vom Freundeskreis erklärt, wie es dazu kam.
2: Das ist eine Hommage an Leonard Cohen, eine musikalische Lesung. Haben wir vorgeschlagen, haben wir organisiert, zusammen mit dem Alessandro Mega. Das ist der Sänger dieser Gruppe, Sincerely a Friend. Und die kenne ich persönlich jetzt durch einen Auftritt in der Stadtkirche in Gunzenhausen, in der evangelischen. Das sind vier Musiker, der Gitarrist und zwei Sängerinnen, die jeweils auch Geige und Klavier spielen und ein Percussionist.
1: Aber es gibt nicht nur Musik zum Hören. Nein, es gibt im Rahmen einer Lesung auch viel über das Leben von Leonard Cohen zu erfahren. Und diesen Part übernimmt Robert Arnold. Er ist Leiter des Theaters Ansbach.
2: Der Schauspieler, der liest verschiedene Episoden aus dem Leben dieses Künstlers, Leonard Cohen, und immer passend zu den jeweiligen Songs, Halleluja, Susan oder was, auch alles für schöne Lieder, die wir alle so gut kennen, zu hören sind.
1: Die Murer Altmusee-Festspiele 2026 haben begonnen und der Freundeskreis der Altmusee-Festspiele hat dazu einen großen Leonard Cohen-Abend organisiert, eine musikalische Lesung unter dem Titel Sincerely a Friend, und zwar an diesem Sonntag um 19 Uhr. Alle Infos finden Sie dazu im Netz unter www.altmusee-festspiele.de.
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0: Bayern aktualisiert seine Heimatstrategie für die nächsten 7 Jahre. Gleich mehr von Fabian Schaffer in den Nachrichten um 17 Uhr auf Radio 8.
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1: Ich bin Fabian Schaffer. Der Bundesrat hat grünes Licht für einen besseren Gewaltschutz für Frauen gegeben. So können Gerichte künftig etwa Gewalttäter zum Tragen einer elektronischen Fußfessel verpflichten. Apotheken dürfen zudem mehr Aufgaben übernehmen. Demnach sind bestimmte Impfungen, Schnelltests und Blutabnahmen in Apotheken erlaubt. Auch dürfen bestimmte verschreibungspflichtige Medikamente ohne Rezept ausgegeben werden. Bayern aktualisiert seine Heimatstrategie für die nächsten 7 Jahre. Heimatminister Füracker will vor allem den ländlichen Raum stärken mit Glasfaserausbau, der Verlagerung weiterer Behörden und einem neuen Heimat-Newsletter. Außerdem sollen in den kommenden Wochen 5 Kleinstsatelliten ins All starten, die Daten für Landwirtschaft und Hochwasserprognosen liefern sollen. Laut einer IFO-Umfrage glaubt fast jedes 5. Unternehmen in Deutschland, dass KI Akademiker teilweise ersetzen kann. Befragt wurden knapp 3000 Firmen, die bereits KI einsetzen. Besonders im Handel sehen viele Unternehmen KI als gleichwertig zu qualifizierten Fachkräften. Vergleichswerte aus früheren Jahren gibt es nicht. Das IFO-Institut hat diese Frage zum ersten Mal gestellt. Der britische Maler David Hockney ist tot. Er galt als einer der einflussreichsten britischen Künstler des 20. Jahrhunderts. Insbesondere seine Gemälde von im Sonnenlicht schimmernden Swimmingpools machten Hockney weltweit bekannt. Seine Werke erzielten bei Auktionen Rekordpreise. Hockney wurde 88 Jahre alt. Nach Mexiko und Kanada steigt in der Nacht der 3. Gastgeber in die Fußball-Weltmeisterschaft ein. Die USA spielen gegen Paraguay. Zuvor wird eine eigene Zeremonie gefeiert, unter anderem mit Superstar Katy Perry. Tina Eck berichtet aus den USA.
2: 3. großer Anpfiff, 3. große Eröffnungsparty, Schauplatz Los Angeles. Eine 1,5 Stunden lange Multikulti-Show bildet den Auftakt mit Katy Perry, Sängerin Tyler, die schon in Mexiko dabei war. Außerdem K-Pop-Star Lisa, die Rapper Future und Raymer und die brasilianische Sängerin Anita. Präsident Trump kommt nicht an seiner Stelle, guckt aus Minister Rubio sich das Spiel gegen Paraguay an.
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3: Ich bin Birte Montasseri. Es ist wohl fast so wahrscheinlich wie ein Sechser im Lotto. Am Klinikum Fürth hat eine Frau zum 3. Mal Zwillinge auf die Welt gebracht. Und das innerhalb von gerade einmal 3 Jahren, so das Klinikum. Ende Mai war es soweit und die glücklichen Eltern durften ihre 2 Mädchen Julia und Estefania in den Armen halten. Für die erneut frisch gebackene Mama sind die vielen Zwillingsgeburten ein reiner Zufall. Der Wunsch nach einer großen Familie sei aber schon immer da gewesen.
4: Vielen Dank, Birte. Und einfach mit Mittelfranken, dann wieder um halb in Franken. Um halb 15 Grad in Obererlbach, Axel meldet 16 Grad in Schauerheim. Ja, es gibt immer wieder Regen, aber auch vorübergehend trockene Phasen heute. Heute Nacht lässt dann der Regen nach und die Frühwerte liegen zwischen 14 und 12 Grad. Morgen, da wechseln sich Wolken und immer mehr Sonne ab. Es wird aber auch windig, teilweise mit stürmischen Böen bei maximal 21 bis 24 Grad. Sonntag und Montag bekommen wir Wolken, Sonne und Richtung Main vereinzelt auch einzelne schwache Schauer. Die Temperaturen, die gehen leicht zurück auf 20 bis 22 Grad. Und Dienstag wird es dann wieder sommerlicher. Viel Sonne bei rund 24 Grad.
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4: 17 Uhr und gleich 4 Minuten. Hier ist Radio 8 mit dem Service DA6 Heilbronn Richtung Nürnberg zwischen Feuchtwang Nord und Aurach. Bitte Vorsicht, hier liegt nämlich ein Spanngurt auf der Fahrbahn und der rechte Fahrstreifen, der ist blockiert. Dann haben wir die A7 Ulm Richtung Würzburg zwischen Feuchtwang West und dem Kreuz Feuchtwang-Crailsheim. Eine ungesicherte Unfallstelle, der Standstreifen, der ist blockiert. Blitzer gibt es auf der B13 bei Klaffheim in Richtung Gunzenhausen und Langenloh aus Richtung Petersaurach kommend. Dankeschön Werner, Udo und Georg. Und wenn Sie noch was haben, Sie kennen das. Sie können uns anrufen oder uns eine WhatsApp-Nachricht schicken. Die Nummer, die 0981 63 00.
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4: Ja, die Open-Air-Theatersaison, die läuft. Und alle, die gestern Abend bei den Kreuzgangspielen in Feuchtgang waren, ja, die mussten sich nur warm anziehen. Es war ja zum Glück trocken gestern Abend, aber es war ganz schön frisch. Aber ich würde mal sagen, Hauptsache kein Regen. Gestern Abend wurde Premiere gefeiert. Und zwar wurde das Stück Der Diener zweier Herren aufgeführt. Und mein Kollege Klaus Seeger, der war extra für Sie dabei, hat sich das Ganze mal angeschaut. Und wir hören gleich hier auf Radio 8, wie die Premiere gelaufen ist. Ich bin die Rainy Vandenberg und jetzt sind die Dire Straits für Sie dran. Hier sind sie mit Money for Nothing. 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
1: Großes Wetterglück für die Premiere von Der Diener zweier Herren. Am Abend bei den Kreuzgangsspielen in Feuchtwangen. Kalt war's, aber es war trocken und das Ensemble gab wirklich alles, um die niedrigen Temperaturen vergessen zu lassen. Und es hat funktioniert. Der Komödienklassiker aus Italien zündete. Das Publikum bedankte sich mit Bravo-Rufen und stehenden Ovationen. Und mit dabei für Radio 8 Klaus Seeger.
2: Das waren 90 straffe Minuten, ein turbulenter Spaß, maßgeschneidert für den Kreuzgang, meisterlich inszeniert von Achim Conrad, der seinen Gemütszustand nach der vom Publikum gefeierten Premiere so zusammenfasst.
3: Beglückt, was sonst?
2: Achim Conrad hat den italienischen Bühnenklassiker von Carlo Goldoni für die Kreuzgangsspiele neu übersetzt. Er schärfte die Charaktere der Nebenfiguren. Das Stück um Dina Trufaldino profitiert enorm davon. Ja, es bleibt Komödie, doch dank der neuen Übersetzung mit jetzt enormer Tiefe. Und das Schöne ist, es geht so wunderbar um die Liebe.
3: Ja, davon sind alle Figuren erfüllt und das macht auch ein bisschen den Zauber aus, dass es eben nicht nur eine deftige Volkskomödie ist, die ist es auch, aber es ist eben mehr als das.
2: Achim Conrad hat sich für die Titelrolle des Dieners Trufaldino Michael Grötsch gewünscht.
3: Naja, Treffer.
2: Absolut. Michael Grötsch ist ein großartiger Trufaldino. Eine perfekte Wahl für den Diener zweier Herren.
4: Ich fühle mich wunderbar. Also natürlich total ausgepowert, weil ich alles da auf der Bühne lasse oder wir alle. Man kann nur mit Vollgas durch dieses Stück gehen. Diener zweier Herren, getrieben von Hunger, Liebe. Ich bin einfach nur total happy. Alle sind so nett jetzt und so. Ich weiß gar nicht, was ich sagen soll. So richtig, es tut mir leid.
2: Michael Grötsch wirbelt über die Bühne, verstrickt sich immer mehr im Chaos, stillt gierig und urkomisch seinen Hunger mit deftiger Kost und erobert so die Herzen der Zuschauer.
4: Es ist wirklich ein Geschenk, vor allem hier zu spielen, bei den Kreuzgangsspielen. Bei der Kulisse, ich bin da, jetzt ist mein 5. Jahr. Und ich bin sehr, sehr, sehr, sehr dankbar dafür.
2: Was auf der Bühne so einfach und locker aussieht, bedarf absoluter Disziplin, perfektes Timing und ein tolles Ensemble. Jede Figur, jede Rolle ist bestens besetzt. Und auch die Live-Musik der Schauspielenden auf der Bühne kommt großartig an. Italo-Feeling pur.
4: Meine Damen und Herren, kommen Sie vorbei. Das ist wirklich ein unfassbar schöner Abend mit sehr viel Witz und sehr viel zum Lachen und auch was zum Essen, für mich zumindest. Vielen lieben Dank.
2: Eine absolute Empfehlung für den Theatersommer, der Diener zweier Herren bei den Kreuzgangsspielen. Feuchtwangen ist in diesem Sommer die nördlichste Stadt Italiens. Von dort Klaus Seeger, Radio 8.
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0: In Leutzenbronn bei Rodenburg, da hat eine Frau einen Riesenschreck bekommen oder vielleicht auch der Einbrecher, den sie auf frischer Tat entdeckt hat. Gleich mehr dazu in Franken um halb, Radio 8 Regional mit Birte Montasseri.
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0: Vielleicht haben Sie es ja schon gehört, bald soll es neue Musik von Vanessa Paradis geben. Hier auf Radio 8, da spielen wir gleich ihren größten Hit. Jolene Taxi, gleich der besondere Song auf Radio 8.
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2: Hast du das schon mitgekriegt? Die Muggelgittermacher in Ansbach haben jetzt auch Muggelgitter-Bändeltüren. Toll, da kommst du ja vor, wer Cowboy im Saloon.
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0: Mit Birte Montasieri. Grüß dich, Birte.
4: Hallo.
0: Ja, die Kostenexplosion von satten 30 Millionen Euro für das neue Klinikgebäude in Weißenburg hat, wie berichtet, für reichlich Diskussionen gesorgt.
4: Und das Problem scheint gewesen zu sein, der Unterschied zwischen einer Kostenschätzung und einer Kostenberechnung. Das behaupteten heute zumindest Klinikvorstand Christoph Schneidewin und Landrat Markus Gläser auf einer Pressekonferenz. 2022 habe man dem Kreistag eine Kostenschätzung vorgestellt, auf Daten vom Vorjahr, dazu noch eine Fehlerquote. Quote von 10-20%. Ja, und erst 2022 kam dann die Kostenberechnung mit noch einem gestiegenen Baupreisindex. Trotzdem wollten wir von Landrat Markus Gläser wissen, wieso kommen die Zahlen erst jetzt ans Licht?
5: Also ich gehe nicht davon aus, dass jemand etwas verheimlichen wollte. Es handelt sich da um Kostensteigerungen, die tatsächlich in der Baubranche momentan üblich sind. Und dadurch entsteht es. Mit Sicherheit hätte man das früher auch kommunizieren können.
4: Eine aufmerksame und wohl auch ziemlich couragierte Zeugin hat jetzt in Leutzenbronn bei Rothenburg einen Garagenaufbruch verhindert. Wie die Polizei berichtet, versuchte ein Unbekannter kurz nach 6 in der Früh am Mittwoch die Garage zu öffnen. Als die Frau den Täter anspricht, ergreift er mit seinem weißen Sprinter die Flucht. Der Tatverdächtige ist etwa 30 Jahre alt, kräftig, dunkles Haar, trug einen schwarzen Pulli und eine Jogginghose. Wer etwas gesehen hat, soll sich bitte bei der Polizei Rothenburg melden. Wenn am Wochenende wieder die Temperaturen steigen, das Wetter besser wird, wollen viele natürlich auch gern mal wieder baden gehen. Aber einige Abschnitte am Altmühlsee sollten gemieden werden, weil vermehrt Blaualgen im Wasser nachgewiesen wurden, hat das Gesundheitsamt eine Badewarnung ausgesprochen. Sowohl Menschen als auch Tiere können durch Blaualgen ja gesundheitliche Probleme bekommen. Die Badewarnung gilt für die Badestellen an den Seezentren Wald, Mur am See und Schlungenhof. Der extra abgetrennte Badebereich beim Seezentrum Schlungenhof ist aber explizit nicht betroffen. Franken um halb war das, Radio 8 Regional, für Sie zum Nachlesen auf radio8.de und in der Radio 8 App. Ja, und was das Wetter so macht, das sagt uns jetzt Irene van der Berg.
0: Dankeschön, Birte. Also es gibt heute auf jeden Fall vorübergehend trockene Phasen. Und wenn ich so aus dem Fenster schaue vom Radio 8 Studio hier in Schalkhausen, es sieht so aus, als wären wir gerade mittendrin in der trockenen Phase. Allerdings kann es immer wieder auch mal Regen geben. Und heute Nacht, da lässt dann der Regen nach bei Frühwerden von 14 bis 12 Grad. Aktuell übrigens die Temperaturen 15 Grad in Wolframs-Eschenbach. Timo meldet 15 Grad in Langlau. Und morgen gibt es dann Wolken, immer mehr Sonne. Es wird aber auch windig, teilweise mit stürmischen Böen. Die maximalen Temperaturen 21 bis 24 Grad. Sonntag und Montag bekommen wir dann Wolken, Sonne und Richtung Main auch einzelne Schauer bei Temperaturen zwischen 20 und 22 Grad. Dienstag scheint dann wieder mehr die Sonne und die Temperaturen, die klettern auch wieder ein bisschen, nämlich auf rund 24 Grad.
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0: 17.34 Uhr und es schaut gut aus, liebe Autofahrer. Ich grüße Sie, denn im Moment habe ich keine Meldungen für Sie. Einen Blitzer habe ich und zwar auf der B13 bei Klaffheim in Richtung Gunzenhausen. Das haben uns gemeldet, Udo und Georg. Vielen Dank dafür und Sie können das hier ebenfalls tun, wenn Sie möchten. Wenn Sie unterwegs was sehen oder schon gesehen haben, einfach kurz eine WhatsApp ins Studio schicken oder telefonisch können Sie sich melden. Birte, ich glaube, du bist dann am Telefon heute,
4: ja, dann
0: oder?
4: Bin ich am Telefon.
0: Ja, wunderbar. Dann ist die Birte dran und natürlich brauchen Sie auch noch die Telefonnummer, die 0981 63 00. Ich wünsche Ihnen gute und sichere Fahrt.
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0: Falls Sie am Sonntag noch so ein bisschen Zeit haben und vielleicht einen tollen Tag erleben möchten in Nürnberg, schauen Sie doch mal vorbei in das Museum Kühnertsgasse. Die feiert nämlich, dieses Museum feiert Geburtstag. 15 Jahre ist das Museum schon alt und natürlich muss das gefeiert werden. Und auch an die Kleinsten wurde dabei gedacht. Und dazu Museumsleiterin Julia Ühlein.
8: Wir haben auch ein tolles Programm für die Kinder. Man kann sich Buttons machen und Kleisterpapier. Das wird dann in wunderbaren bunten Farben marmoriert. Brauchen die Kinder etwas Geduld, bis es getrocknet ist, beziehungsweise dürfen sie in der Zeit unsere selbstgebackenen Waffeln kosten. Und wenn es dann trocken ist, kann man sich auch mitnehmen.
0: Ja, und für die Erwachsenen gibt es da natürlich auch jede Menge. Von 11 bis 17 Uhr ist ein richtig buntes Programm geplant bei freiem Eintritt, also Sonntag. Ins Museum Kühnertsgasse nach Nürnberg gehen. 15 Jahre wird das Museum alt und Infos finden Sie auch noch im Internet unter museum.altstadtfreunde-nürnberg.de. Und wir von Radio 8 wünschen natürlich viel Spaß. Mein Name ist Irene van der Burg und ich würde Ihnen jetzt gerne viel Spaß wünschen mit dem besonderen Song Vanessa Paradis mit Joe Le Taxi.
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0: Dieser Song macht richtig gute Laune. Einfach gute Musik von Steel Pulse hier auf Radio 8, Brown Eyed Girl. Ja, der Unterschied zwischen der Kostenschätzung und der Kostenberechnung scheint das Problem gewesen zu sein. Das haben jetzt zumindest Klinikvorstand Christoph Schneidewin und Landrat Markus Gläser auf einer Pressekonferenz zu den plötzlichen Mehrkosten für den Bau des neuen Klinikgebäudes in Weißenburg behauptet. Die Kostenschätzung von 2021, die im Kreistag 2022 vorgestellt wurde, enthalte üblicherweise eine Fehlerquote von 10 bis 20%. Ja, und die darauffolgende Kostenberechnung berücksichtige die übliche Steigerung des Baupreisindex. Die Schätzung ist älter als die Berechnung. Folglich führte die kürzliche Veröffentlichung der Zahlen aus der Kostenberechnung 2022 zur Verwunderung Landrat Markus Gläser. Ja, er hat uns erzählt, wieso die Zahlen erst jetzt ans Licht kommen.
1: Also ich gehe nicht davon aus, dass jemand etwas verheimlichen wollte. Es handelt sich da um Kostensteigerungen, die tatsächlich in der Baubranche momentan üblich sind. Und dadurch entsteht es. Mit Sicherheit hätte man das früher auch kommunizieren können.
0: Natürlich haben wir auch wissen wollen, ob er sich denn die Reaktion der Menschen, also ob er die verstehen kann, nichts von den Mehrkosten für den Klinikbau gewusst zu haben.
1: Selbstverständlich kann ich da die Bürgerinnen und Bürger verstehen, die jetzt mit Sicherheit erstaunt sind über diesen Betrag. Aber für mich war es jetzt der richtige Zeitpunkt, gleich am Anfang eben die korrekten Zahlen zu benennen. Und wir werden da auch nochmal den Projektsteuerer in der nächsten Kreisausschusssitzung einladen, der die Situation dann konkret nochmal vorstellen wird.
0: Auch Klinikvorstand Christoph Schneidewin hat sich dazu geäußert.
2: Ich als Vertreter des Bauherrn kann nur sagen, dass wir regelmäßig im entsprechenden Aufsichtsorgan darüber berichten und mit ein bisschen Stolz, dass wir in sämtlichen Planungen sind, sogar insgesamt günstiger wird, als es früher mal geplant worden ist.
0: Die plötzlich aufgetauchten 31 Millionen Mehrkosten für den Klinikbau in Weißenburg. Landrat und Klinikvorstand versuchen Erklärungen dafür zu finden. Die letzte Preissteigerung sei das aber wahrscheinlich noch nicht gewesen. Das sagte Landrat Manuel Westphal gegenüber Radio 8.

0: Song Major Tom von Peter Schilling wird auch bei der WM in den USA, Mexiko und Kanada als Torhymne der deutschen Nationalmannschaft gespielt werden. Gleich mehr von Fabian Schaffer in den Nachrichten um 18 Uhr auf Radio 8.
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1: Ich bin Fabian Schaffer. Die Weltraumfirma SpaceX hat heute den größten Börsengang der Geschichte gestartet. Aktuell wird der Kurs auf $175 taxiert, fast 30% über dem Ausgabepreis. SpaceX könnte damit bis zu $75 Milliarden einnehmen und eine Bewertung von $1,7 Billionen erreichen. Firmengründer Elon Musk könnte dadurch zum weltweit ersten Billionär werden. Wenn ein Deutscher das Kind einer ausländischen Frau anerkennt, kann das Aufenthaltsrechte sichern. Der Bundestag hat nun ein Gesetz verabschiedet, das Betrug mit der Anerkennung solcher Vaterschaften stoppen soll. Künftig muss die Ausländerbehörde dem zustimmen. Tanja Wagner berichtet.
2: Im Visier der Gesetzgeber stehen Betrüger, die Vaterschaften für Kinder anerkennen, obwohl sie weder der biologische Vater sind, noch eine Beziehung zur Mutter haben und sich dafür bezahlen lassen. Das kann im Gegenzug Zugang zu Sozialleistungen und Aufenthaltstiteln sichern. In Niedersachsen hatte das ein Mann bei gleich 47 Kindern getan. Ein lukratives und perfides Geschäft, warnt deshalb die Union.
1: Innenminister Dobrindt hat bei der Feier zum 75-jährigen Bestehen der Bundespolizei angekündigt, dass die Grenzkontrollen keine Dauereinrichtung bleiben sollen. Gleichzeitig hat er die Leistung der Beamten gelobt. Die Kontrollen an allen deutschen Grenzen laufen seit September 2024 und sind zuletzt bis Mitte September 2026 verlängert worden. Dienste des Facebook-Konzerns Meta sind von einer Störung betroffen. Nutzer berichteten auf diversen Plattformen von Problemen, unter anderem Facebook und Instagram zu erreichen. Ein Sprecher des US-Konzerns teilte mit, man arbeite an einer Lösung. Der Song Major Tom von Peter Schilling wird auch bei der WM in den USA, Mexiko und Kanada als Torhymne der deutschen Nationalmannschaft gespielt. Das Lied werde wie auch bei DFB-Heimspielen nach deutschen Treffern in den WM-Stadien ertönen, teilte der Deutsche Fußballbund mit. Major Tom wurde bereits vor der Heim-EM 2024 zur Torhymne der Nationalmannschaft gemacht.
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3: Ich bin Birte Montasseri. Die Kostenexplosion von satten 30 Millionen Euro für das neue Klinikgebäude in Weißenburg hat, wie berichtet, für viel Diskussion gesorgt. Der Unterschied zwischen der Kostenschätzung und der Berechnung scheint das Problem gewesen zu sein, behaupten heute zumindest Klinikvorstand Christoph Schneidewin und Landrat Markus Gläser auf einer Pressekonferenz. 2022 habe man dem Kreistag eine Kostenschätzung vorgestellt. Im Jahr darauf dann erst eine Kostenberechnung angelegt und hier habe man auch noch mit einem gestiegenen Baupreisindex rechnen müssen.
4: Vielen Dank, Birte. Und mehr Nachrichten aus Mittelfranken gibt's dann in Franken um halb. Ja, es ist trocken vorübergehend bei uns in Schalkhausen aktuell, aber es wird auch immer wieder regnen. Und es sind aktuell 15 Grad in Herrneuses. Tim meldet 15 Grad in Neuhof an der Zenn. Heute Nacht lässt dann der Regen nach und die Frühwerte liegen bei 14 bis 12 Grad. Morgen gibt's Wolken, aber auch immer mehr Sonne und auch Wind und stürmische Böen sind dabei. Maximal werden es 21 bis 24 Grad und Sonntag und Montag bekommen wir dann Wolken, Sonne Richtung Main, vereinzelt schwache Schauer. Temperaturen, die gehen leicht zurück auf 20 bis 22 Grad, aber am Dienstag, da scheint dann häufig wieder die Sonne bei bis zu 24 Grad. 18 Uhr und 3 Minuten, hier ist Radio 8 mit dem Service. Aktuell habe ich keine Meldungen, lieber Autofahrer. Blitzer habe ich einen, und zwar auf der B13 bei Klaffheim in Richtung Gunzenhausen. Das haben uns Udo und Georg gemeldet. Vielen Dank dafür. Und wenn Sie gerade in diesem Moment auch noch was gesehen haben, melden Sie es doch bitte schön per Telefon. Auch per WhatsApp ist es möglich. Die Nummer dafür ist die 0981 63 00. Ich wünsche Ihnen gute und sichere Fahrt.
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2: Anpfiff gestern Abend für die größte Fußball-WM aller Zeiten. Am Abend haben Mexiko und Südafrika die Weltmeisterschaft eröffnet und 2:0 haben die Mitgastgeber gewonnen. Für das deutsche Team geht's am Sonntag gegen Curaçao los. Thomas Bremser ist unser Radio 8 Sportreporter vor Ort in Winston-Salem. Thomas, die deutsche Mannschaft hat die Eröffnung teilweise ja am Pool verfolgt, im WM-Quartier in Winston-Salem. Wie empfindest du denn die Stimmung im Team?
3: Ich muss sagen, ich nehme die Spieler hier sehr entspannt wahr, auch bei den Pressekonferenzen. Sympathisch, auch unser Abwehrduo Tah und Schlotterbeck. Die haben einen richtigen Lachanfall bekommen, als ein Reporter Jonathan Tah falsch ausgesprochen hat.
4: Jonathan, Sie sind da jetzt seit über 10 Jahren Nationalspieler.
5: Jonathan finde ich gut.
6: Ja, ich auch.
5: Ja. Jonathan startet.
3: Ja, Jonathan hat wohl jetzt seinen Spitznamen weg, zumindest bei seinem Nebenmann.
6: Jonathan spielt bei Bayern München.
3: Ja, und so eine lockere Stimmung ist natürlich bei so einem langen Turnier auch sehr wichtig.
2: Wie optimistisch ist denn das Team, dass es weit gehen kann bei dieser WM?
3: Ja, auch hier geht der BVB-Kapitän Schlotterbeck vorne weg. Der ist ja bekannt dafür, dass er selbstbewusst ist. Das klingt dann so, wenn er über die deutsche Abwehr spricht.
6: Top-Innenverteidiger, du. Ich meine das, also, ich höre viel Gelächter, aber ich meine das ist komplett ernst. Das ist ein unfassbar gutes Duo.
3: Er sagt, wir müssen uns vor niemandem verstecken, erst recht nicht vor Curaçao.
6: Wir gehen selbstbewusst da rein und am Sonntag wollen wir das erste Mal zeigen, wie gut wir sind.
3: Und von diesen Leader-Typen hat das deutsche Team einige. Kimmich gehört dazu oder auch Manuel Neuer.
2: Da sind wir alle sehr gespannt und hoffen natürlich, dass die WM-Stimmung steigt durch einen klaren Sieg am Sonntag. Um 19 Uhr geht's los.
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3: Ich bin Birte Montasseri. Ein dramatischer Unfall mit einem Kind hat jetzt am Ortseingang von Ipsheim gerade noch ein glückliches Ende genommen. Laut Polizei lief ein 13-Jähriger, ohne auf den Verkehr zu achten, plötzlich auf die Straße. Eine Frau konnte nicht mehr rechtzeitig bremsen. Sie erfasste den Jungen. Er wurde durch den Aufprall mehrere Meter durch die Luft geschleudert. Zum Glück erlitt er nur Prellungen und Schürfwunden. Zur weiteren Untersuchung kam er dennoch mit dem Rettungshubschrauber ins Krankenhaus. Laut Zeugen war der Junge durch sein Handy abgelenkt. Die Kostenexplosion von satten 30 Millionen Euro fürs neue Klinikgebäude in Weißenburg hat, wie berichtet, für reichlich Diskussionen gesorgt. Der Unterschied zwischen der Kostenschätzung und der Kostenberechnung scheint das Problem gewesen zu sein. Das behaupten heute zumindest Klinikvorstand Christoph Schneidewiene und Landrat Markus Gläser auf einer Pressekonferenz. 2022 habe man den Kreistag eine Kostenschätzung vorgestellt. Auf Daten vom Vorjahr. Eine Fehlerquote von 10-20% sei dabei üblich. Und erst 2022 kam dann die Kostenberechnung mit einem gestiegenen Baupreisindex. Trotzdem wollten wir von Landrat Markus Gläser wissen, wieso kommen die Zahlen erst jetzt ans Licht?
4: Also ich gehe nicht davon aus, dass jemand etwas verheimlichen wollte. Es handelt sich da um Kostensteigerungen, die tatsächlich in der Baubranche momentan üblich sind. Und dadurch entsteht es. Mit Sicherheit hätte man das früher auch kommunizieren können.
3: Im Mitteilungsblatt der Gemeinde Steinsfeld bei Rothenburg findet sich aktuell eine Schmäh-E-Mail gegen ein Ratsmitglied. Wie die FLZ berichtet, will Bürgermeister Dürr damit zu mehr Sachlichkeit aufrufen. Es gehe ihm darum, sich von einem solchen Vorgehen zu distanzieren. Die E-Mail war anonym verschickt worden. Der Bürgermeister bittet darum, Kritik sachlich und persönlich vorzutragen. Der E-Mail-Schreiber hat sich zwar nicht gemeldet, aus der Bevölkerung aber gab es dazu viele positive Reaktionen. 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Kommende Nacht lässt der Regen mehr und mehr nach. Es kühlt runter auf bis zu 12 Grad. Morgen am Samstag haben wir Wolken, mehr und mehr Sonne und Wind. Werte zwischen 21 bis 24 Grad. Sonntag und Montag bekommen wir auch Wolken und Sonne. Zudem kann es auch noch mal die letzten Regentropfen geben. Temperaturen 20 bis 22 Grad. Der Blick auf die Straßen A6 Nürnberg Richtung Heilbronn zwischen Lichtenau und Ansbach, Gefahr durch ein defektes Fahrzeug, und auch auf der A6 Richtung Heilbronn zwischen Schwabach West und Neuendettelsau, Gefahr durch ein defektes Fahrzeug. Dann Blitzer B13 bei Klaffheim Richtung Gunzenhausen. Danke an Udo und Georg fürs Bescheid sagen. Gute und sichere Fahrt.
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0: Murray Head, One Night in Bangkok. Zeit für unsere Radio 8 Rubrik Jugendzünden. Und mit unserer heutigen Episode macht ein Superstar immer noch hoffnungsvollen Nachwuchsmusikern Mut.
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2: Ich bin Klaus Braun und so klingt unsere heutige Jugendzünde.

0: Stimmbruch, der spätere Superstar, der mit 13 dieses erste Mini-Album veröffentlicht hat. Kurz davor hatte er daheim im Kinderzimmer schon erste Songs aufgenommen und auf CD gebrannt. Rund 20 Exemplare existieren davon. Eines davon hat zum Leidwesen des Musikers den Weg ins Internet gefunden. Mit 16 bewarb er sich für eine englische TV-Serie, in der eine fiktive Musikakademie eine Band castet. Er überzeugte als Musiker.
1: Darling, I've been waiting for you.
2: His voice is what Britannia High is all about.
0: Fiel aber als Tänzer durch.
3: Not even an option.
0: Im echten Leben bastelte das junge Talent weiter unermüdlich an seiner Musik. In kurzer Folge entstanden in Eigenregie 7 Mini-Alben. Das letzte davon ein Live-Mitschnitt. Und der zeigt, dass der junge Mann mit 19 Jahren endlich seinen eigenen Sound gefunden hat.
4: Time to welcome the fantastic Ed Sheeran to stage. Make some noise!
0: Dieser Song wurde auch zur ersten Single und zum ersten Hit von Ed Sheeran, als ihn endlich eine große Plattenfirma unter Vertrag nahm. Seine Jugendsünden spielte heute schon mal freiwillig bei Talkshows vor, um allen, die von einer Musikkarriere träumen, zu zeigen, dranbleiben lohnt sich.
5: You have to really learn and really practice. This is me playing guitar and singing. I'm going to put it into my mic like this. I'm addicted to
0: Heute können Ed Sheeran und seine Fans lachen über seine mehr als wackeligen ersten Schritte im Musikgeschäft.
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1: Ich bin Fabian Schaffer. Elon Musks Weltraumfirma SpaceX ist bei ihrem Rekordbörsengang mit einem Plus von gut 11% in den Handel gestartet. Der erste Kurs wurde bei $150 festgestellt, nach einem Ausgabepreis von $135. Musk ist durch seine Beteiligungen an SpaceX und Tesla jetzt auf dem Papier der erste Mensch mit einem Billionenvermögen. SpaceX gehört nun zu den wertvollsten US-Unternehmen. 4,2% mehr Rente und geringere Steuern auf Flugtickets. Der Bundesrat hat mehrere Gesetzesvorlagen verabschiedet, die zum Juli in Kraft treten sollen. Bei häuslicher Gewalt sollen Gerichte das Tragen von Fußfesseln anordnen dürfen und Apotheken erhalten mehr Befugnisse. Tanja Wagner berichtet.
2: Apotheken dürfen künftig bei Dauermedikamenten auch ohne Rezept aushelfen, mit der kleinsten Packung zum Selbstzahlerpreis. Außerdem dürfen sie Leistungen zu Vorbeugung und Früherkennung anbieten, etwa für Herz-Kreislauf-Erkrankungen, Diabetes und rund ums Rauchen.
1: Bundesbildungsministerin Prien hat sich klar gegen den AfD-Vorstoß gestellt, die Schulpflicht aufzuweichen. Die CDU-Politikerin nannte das ein durchsichtiges Unterfangen. Eltern könnten schon jetzt Privatschulen wählen. Drei Bundesländer haben im Bundesrat einen Antrag eingebracht, damit die Bundesregierung die Schulpflicht verteidigt. Sängerin Taylor Swift ist als jüngste Frau in die Hall of Fame der Songwriter aufgenommen worden. Die Begründung der Jury, die 36-Jährige sei als Songwriterin sehr wandelbar und tauche in unterschiedliche Klangwelten ein. Um aufgenommen zu werden, muss die erste Single mindestens 20 Jahre zurückliegen. Bei Swift war das der Song Tim McGraw von 2006. Wer beim DFB ein personalisiertes Trikot für die Fußball-WM bestellt hat, hat zuletzt lange darauf warten müssen. Der Verband hat jetzt Lieferverzögerungen eingeräumt. Der Grund: die Buchstaben und Nummern für die Personalisierung waren vorübergehend nicht verfügbar. Die Nachfrage war dreimal so hoch gewesen wie gedacht. Das Problem sei mittlerweile behoben. Wer sein Trikot stornieren will, kann das aber auch.
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3: Ich bin Birt Montasseri. Ein dramatischer Unfall mit einem Kind hat jetzt am Ortseingang von Ipsheim doch noch ein glückliches Ende genommen. Laut Polizei läuft ein 13-Jähriger, ohne auf den Verkehr zu achten, plötzlich auf die Straße. Eine Frau kann nicht mehr rechtzeitig bremsen und erfasst den Jungen. Der wurde durch den Aufprall dann mehrere Meter durch die Luft geschleudert. Er kam aber wohl nur mit Prellungen und Schürfwunden davon. Zur weiteren Untersuchung brachte ihn allerdings Rettungshubschrauber ins Krankenhaus. Laut Zeugen war der Junge durch sein Handy abgelenkt. Jetzt das Wetter. Kommende Nacht lässt der Regen mehr und mehr nach. Es kühlt runter auf bis zu 12 Grad. Morgen am Samstag haben wir Wolken, mehr und mehr Sonne und Wind. Werte zwischen 21 bis 24 Grad. Sonntag und Montag bekommen wir auch Wolken und Sonne. Zudem kann es auch noch mal die letzten Regentropfen geben. Temperaturen 20 bis 22 Grad. Der Blick auf die Straßen. Aktuell gibt's nur zwei Pannenfahrzeuge. A6 Nürnberg Richtung Heilbronn zwischen Lichtenau und Ansbach ist ein defektes Fahrzeug und A6 Nürnberg Richtung Heilbronn zwischen Schwabach West und Neuendettelsau nochmal Gefahr durch ein Pannenfahrzeug. Kommen Sie gut und sicher an Ihr Ziel.
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3: Ich bin Birte Montasseri. Ein dramatischer Unfall mit einem Kind hat am Ortseingang von Ipsheim gerade noch ein glückliches Ende genommen. Laut Polizei läuft ein 13-Jähriger, ohne auf den Verkehr zu achten, plötzlich auf die Straße. Eine Frau kann nicht mehr rechtzeitig bremsen und erfasst ihn. Der Junge wird durch den Aufprall mehrere Meter durch die Luft geschleudert. Er erlitt aber nur Prellungen und Schürfwunden. Zur weiteren Untersuchung kam er dennoch mit dem Rettungshubschrauber ins Krankenhaus. Laut Zeugen war der Junge durch sein Handy abgelenkt. Es ist ein kleiner, beschaulicher und auch etwas versteckter Ort im Herzen von Ansbach, der erste Pocketpark der Stadt. Gestern ist er offiziell eröffnet worden, zu finden in der Karolinenstraße hinter der Polizei. Unter dem Schatten von zwei alten Linden und inmitten heimischer Pflanzen sind die Menschen hier zum Verweilen und Abkühlen eingeladen. Aber was genau ist ein Pocketpark? Dazu Ansbachs Bürgermeister Dr. Markus Bucker.
4: Pocketpark ist im Prinzip ein Pilotprojekt, das wir jetzt in diesem Quartier initiiert haben, unter großzügiger Unterstützung von Freistaat Bayern. Der Sinn und das Ziel des Pocketparks ist, einen klimafreundlichen Bereich zu bilden, der im Prinzip auch als Beispiel für weitere Pocketgärten oder klimafreundliche Bereiche als Vorbild dienen soll.
3: Die Schwerverkehrskontrollgruppe der Ansbacher Verkehrspolizei hat gleich drei defekte Lkw beanstandet. Auf dem Autohof Aurach war bei einem Sattelauflieger der Bremszylinder abgeklemmt worden. An einem anderen Sattelauflieger waren die Bremsklötze komplett verschlissen. Und bei einem Schwertransport am Parkplatz Geisberg waren an einem Rad sämtliche Radschrauben locker. Bis zur Beseitigung der Mängel durften alle nicht weiterfahren. Außerdem wurden Bußgeldverfahren eingeleitet. 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Kommende Nacht lässt der Regen mehr und mehr nach. Es kühlt runter auf bis zu 12 Grad. Morgen am Samstag haben wir Wolken, mehr und mehr Sonne und Wind. Werte zwischen 21 bis 24 Grad. Sonntag und Montag bekommen wir auch Wolken und Sonne. Zudem kann es auch noch mal die letzten Regentropfen geben. Temperaturen 20 bis 22 Grad. Der Blick auf die Straßen. Aktuell gibt's nur zwei Pannenfahrzeuge. A6 Nürnberg Richtung Heilbronn zwischen Lichtenau und Ansbach ist ein defektes Fahrzeug und A6 Nürnberg Richtung Heilbronn zwischen Schwabach West und Neuendettelsau nochmal Gefahr durch ein Pannenfahrzeug. Kommen Sie gut und sicher an Ihr Ziel.
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3: 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Was verbindet uns? Und was wünschen wir uns für unseren gemeinsamen Lebensweg? 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
1: Schönen guten Abend. Der Scheunenbrand bei Bernau in der Nähe von Feuchtwangen hat noch bis in den Morgen für Feuerwehreinsätze gesorgt. Es gab Nachlöscharbeiten und die Nachtwache musste vor Ort bleiben. Die Bezirkskliniken Mittelfranken haben ein 5,8 Millionen Euro schweres Minus im letzten Jahr eingefahren. Noch sei die Lage stabil, heißt es aber in einer Pressemitteilung. Ein Junge ist mit dem Handy vor der Nase in Ipsheim unvermittelt auf die Straße gelaufen. Eine Autofahrerin erfasste den 13-Jährigen. Er schleuderte meterweise durch die Luft und kam mit Prellungen und Schürfwunden davon. Und Premiere bei den Altmühlsee-Festspielen in Mur am See. Ziemlich beste Freunde feiert heute Premiere mit Intendant Harald Molocher und Yunis Tisente in den Hauptrollen.
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1: Ich bin Fabian Schaffer. Elon Musk ist durch den Börsengang seiner Raumfahrtfirma SpaceX zum ersten Menschen mit einem Billionenvermögen geworden. Die SpaceX-Aktie legte heute beim Handelsdebüt um rund 20% zu und brachte den Marktwert des Unternehmens auf über 2 Billionen Dollar. SpaceX hat mit dem Börsengang 75 Milliarden Dollar eingenommen, mehr als jedes andere Unternehmen zuvor. Der Bundesrat hat grünes Licht für einen besseren Gewaltschutz für Frauen gegeben. So können Gerichte künftig etwa Gewalttäter zum Tragen einer elektronischen Fußfessel verpflichten. Apotheken dürfen zudem mehr Aufgaben übernehmen. Demnach sind bestimmte Impfungen, Schnelltests und Blutabnahmen in Apotheken erlaubt. Auch dürfen bestimmte verschreibungspflichtige Medikamente ohne Rezept ausgegeben werden. Die Länder melden massive Einwände gegen das Sparpaket der schwarz-roten Koalition bei den Gesundheitsausgaben an. Im Bundesrat warnte der rheinland-pfälzische Ministerpräsident Schnieder, das Paket gefährde Versorgungsstrukturen, gerade in Flächenländern. Die Länder fordern die Streichung mehrerer geplanter Einsparmaßnahmen bei Kliniken, Praxen, Apotheken und Pharmabranche. Fischstäbchen könnten bald teurer werden. Laut dpa plant die EU-Kommission im nächsten Sanktionspaket gegen Russland, die Einfuhr von Alaska-Seelachs um die Hälfte zu reduzieren. Das könnte zu Produktionseinschränkungen und höheren Preisen führen. Bei der Fußball-WM stehen nach Mexiko heute die beiden Co-Gastgeber Kanada und die USA vor ihren Auftaktpartien. Moritz Einzel blickt voraus.
2: Nach dem 2:0 der Mexikaner im Eröffnungsspiel gegen Südafrika gewann Südkorea am frühen Morgen unserer Zeit 2:1 gegen Tschechien. Heute Abend startet Kanada ins Turnier. In Toronto geht's ab 21 Uhr gegen Bosnien-Herzegowina um Sturmlegende Edin Dzeko von Schalke 04. Später dann haben die USA ihr Auftaktspiel gegen Paraguay. Anstoß heute Nacht um 3.
1: Es ist jetzt 8:15. Abends und in der Nacht ist es zunächst noch regnerisch, frühmorgens werden die Wolken weniger. Die Temperaturen sinken leicht auf 15 bis 11 Grad. Morgen wechseln sich nach letzten schwachen Schauern Wolken und immer mehr Sonne ab. Die Höchstwerte erreichen 20 Grad im nördlichen Bergland und bis zu 27 Grad in Alpennähe. Hallo auf die Straßen A9 Nürnberg Richtung Berlin zwischen Schneidach und Hormersdorf. Da ist die Strecke gesperrt nach einem Unfall. Und B2 Weißenburg Richtung Donauwörth zwischen Einfahrt Rastplatz Langenaltheim und der Abzweigung nach Monheim. Gefahr durch eine Ölspur. Hier ist die Richtungsfahrbahn gesperrt. Weiterhin eine gute Fahrt.
3: Ich sag mal so, was die WM angeht, waren wir ja in den letzten beiden Malen auch nicht wirklich verwöhnt. Ja, da sind wir schon nach der Vorrunde rausgeflogen. Aber so gar nicht dabei zu sein, das ist, glaube ich, schon hart, oder? An dieser Stelle schöne Grüße an die italienischen Fans. Schauen die eigentlich die WM in diesem Jahr? Wir fragen dann doch gleich lieber vorsichtshalber nochmal nach in ein paar Minuten. Ich bin Ralf Hohn, wünsche euch einen schönen Start ins Wochenende an diesem Freitagabend. Das ist Irene Cara und Flashdance.

0: Heute vor 35 Jahren an der Spitze der internationalen Charts die Schmachtballade von Extreme und More Than Words. Und ich könnte mir vorstellen, dass die ein oder anderen italienischen Fußballfans auch schmachten. Denn wenn wir uns erinnern, Bosnien spielt nämlich heute Abend gegen Kanada. Das heißt also, da wird heute Abend in Kanada die WM offiziell eröffnet. Und Bosnien hat in den Playoffs Italien erneut ins Tal der Tränen gestürzt. Claudia Wächter in Rom. Schauen denn die italienischen Fußballfans überhaupt die WM, wenn jetzt Italien nicht dabei ist?
1: Na, es werden immer weniger, aber die Hardcore-Fußballfans hier, die gucken natürlich. Und jeder hat ja auch so seine Überlebensstrategie. Die einen feuern nun Argentinien an oder jeden, der Frankreich Probleme macht. Und ja, auch Team D. Aber die deutschen Fans, die hier nun Urlaub machen, die können ganz gechillt die Spiele gucken. Irgendwo in Bars am Strand allerdings jubeln. Müssen sie schon allein.
0: Schauen wir mal. Ja, ich habe ja eben schon gesagt, ich glaube, das ist nicht einfach für ein Land, ne, die normalerweise eine große Fußballnation sind und bei so einem Turnier nicht dabei sind. Also ich hoffe, die italienischen Fans haben trotzdem Spaß und die nächste EM oder WM kommt auch bestimmt und dann sind sie wieder dabei. Hier ist Musik von Bill Medley und Jennifer Warnes, The Time of My Life.

0: Ich bin Fabian Schaffer. Elon Musk ist durch den Börsengang seiner Raumfahrtfirma SpaceX zum ersten Menschen mit einem Billionenvermögen geworden. Die SpaceX-Aktie legte heute beim Handelsdebüt um rund 20% zu und brachte den Marktwert des Unternehmens auf über 2 Billionen Dollar. SpaceX hat mit dem Börsengang 75 Milliarden Dollar eingenommen, mehr als jedes andere Unternehmen zuvor. Der Bundesrat hat grünes Licht für einen besseren Gewaltschutz für Frauen gegeben. So können Gerichte künftig etwa Gewalttäter zum Tragen einer elektronischen Fußfessel verpflichten. Apotheken dürfen zudem mehr Aufgaben übernehmen. Demnach sind bestimmte Impfungen, Schnelltests und Blutabnahmen in Apotheken erlaubt. Auch dürfen bestimmte verschreibungspflichtige Medikamente ohne Rezept ausgegeben werden. Das waren die Nachrichten um 5:30. Abends und in der Nacht ist es zunächst noch regnerisch. Frühmorgens werden die Wolken weniger. Die Temperaturen sinken leicht auf 15 bis 11 Grad. Morgen wechseln sich nach letzten schwachen Schauern Wolken und immer mehr Sonne ab. Die Höchstwerte erreichen 20 Grad im nördlichen Bergland und bis zu 27 Grad in Alpennähe. 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
2: Hey, schönen Start ins Wochenende an diesem Freitagabend und die perfekte Playlist, die kommt natürlich von eurem Lieblingssender. Anastasia, das war damals Anfang der 2000er ihre Debütsingle, mit der sie so richtig auch gleich eingeschlagen hat. Hören wir gleich. Vorher gehen wir mit Madness in die 80er. Hier ist Our House.

Das war er, der Boss. Bruce Springsteen und I'm on Fire aus seinem legendären Album Born in the USA. Wir schauen mal in die Hitparaden-Statistik der 80er. Heute vor 41 Jahren war ein Mann auf Platz 1, der sich irgendwann gedacht hat, warum brauche ich eigentlich einen Sänger, um erfolgreich zu sein? Das Erste, was er nämlich gemacht hat, war ein Duo, First Light. Das hat er nämlich damals gemeinsam mit einem Sänger aufgezogen.

0: eigentlich eine schöne groovige Nummer, ne? Aber irgendwann haben sie sich dann aufgrund von Erfolglosigkeit getrennt. First Light. Und einer der beiden, nämlich Paul Hardcastle, hat dann ohne Sänger weitergemacht und das hat dann auch sehr gut funktioniert. Er hat sich ein paar Schnipsel eines Nachrichtensprechers genommen, ein paar Einspieler vom Vietnamkrieg und schon war der große Hit fertig, den es übrigens dann auch nochmal in einer deutschen Version gab. Damals hat der Nachrichtensprecher Werner Feigl seine Stimme geliehen. Das hier ist aber die internationale Version und die war heute vor 41 Jahren Platz 1 bei uns in den deutschen Singlecharts. Wir erinnern uns an Paul Hardcastle und 19.
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1: Ich bin Fabian Schaffer. Die Fluggastrechte in der Europäischen Union werden vorerst nicht beschnitten. Darauf haben sich die Abgeordneten des EU-Parlaments mit Vertretern der Mitgliedstaaten geeinigt. Es soll also dabei bleiben, dass Fluggäste bei Verspätungen ab 3 Stunden Anspruch auf Entschädigung haben. Auch die Höhe der Entschädigung bleibt unangetastet. Die Preise fürs Handgepäck müssen hingegen in Zukunft transparenter dargestellt werden. Der Raumfahrtkonzern SpaceX von US-Milliardär Elon Musk ist erfolgreich an der Börse gestartet. Zum offiziellen Handelsbeginn wurde die Aktie zu $150 gehandelt und damit gut 11% über dem Ausgabepreis. Es handelt sich um den größten Börsengang der Geschichte. Musk dürfte aufgrund seiner Anteile an SpaceX zum ersten Billionär überhaupt werden. Wenn ein Deutscher das Kind einer ausländischen Frau anerkennt, kann das Aufenthaltsrechte sichern. Der Bundestag hat nun ein Gesetz verabschiedet, das Betrug mit der Anerkennung solcher Vaterschaften stoppen soll. Künftig muss die Ausländerbehörde dem zustimmen. Tanja Wagner berichtet.
2: Im Visier der Gesetzgeber stehen Betrüger, die Vaterschaften für Kinder anerkennen, obwohl sie weder der biologische Vater sind, noch eine Beziehung zur Mutter haben und sich dafür bezahlen lassen. Das kann im Gegenzug Zugang zu Sozialleistungen und Aufenthaltstiteln sichern. In Niedersachsen hatte das ein Mann bei gleich 47 Kindern getan. Ein lukratives und perfides Geschäft, warnt deshalb die Union.
1: Sängerin Taylor Swift ist als jüngste Frau in die Hall of Fame der Songwriter aufgenommen worden. Die Begründung der Jury, die 36-Jährige sei als Songwriterin sehr wandelbar und tauche in unterschiedliche Klangwelten ein. Um aufgenommen zu werden, muss die erste Single mindestens 20 Jahre zurückliegen. Bei Swift war das der Song Tim McGraw von 2006. Der Song Major Tom von Peter Schilling wird auch bei der WM in den USA, Mexiko und Kanada als Torhymne der deutschen Nationalmannschaft gespielt. Das Lied werde wie auch bei DFB-Heimspielen nach deutschen Treffern in den WM-Stadien ertönen, teilte der Deutsche Fußballbund mit. Major Tom wurde bereits vor der Heim-EM 2024 zur Torhymne der Nationalmannschaft gemacht. Es ist jetzt kurz nach 9. In der Nacht ist es zunächst noch regnerisch, frühmorgens werden die Wolken weniger, die Temperaturen sinken leicht auf 15 bis 11 Grad. Morgen wechseln sich nach letzten schwachen Schauern Wolken und immer mehr Sonne ab. Die Höchstwerte erreichen 20 Grad im nördlichen Bergland und bis zu 27 Grad in Alpennähe. A3 Frankfurt Richtung Würzburg zwischen Weibersbrunn und Marktheidenfeld. 4 Kilometer Stau, 19 Minuten dauert es hier länger. A9 Nürnberg Richtung Berlin zwischen Schneidach und Hormersdorf gab es einen Unfall. Die Strecke ist hier gesperrt. Und A70 Schweinfurt-Wenneck Bamberg zwischen Dreieck-Werntal und Schweinfurt-Berg-Rheinfeld. Hier ist die Strecke in beiden Richtungen gesperrt. Gefahr durch eine Person auf der Fahrbahn. Weiterhin eine gute Fahrt.
3: Falls ihr heute Geburtstag habt, an diesem 12. Juni, herzlichen Glückwunsch um kurz nach 9 am Freitagabend. Und an so einem Freitag Geburtstag zu haben, ist ja eigentlich perfekt. Morgen können viele ausschlafen, da kann man also wunderbar feiern. Feiern werden heute auch die Sportfreunde Stiller. Die werden nämlich auch heute 30 und veröffentlichen ihr Geburtstagsalbum. Da schauen wir gleich mal ein bisschen genauer drauf. Ich bin Ralf Hohn, guten Abend um kurz nach 9.

0: Happy Birthday, Sportfreunde Stiller. Die Band feiert ihren 30. Geburtstag und Happy Birthday, so heißt auch ihr Jubiläumsalbum, das heute erschienen ist. Fußball ist ihre Leidenschaft und deswegen passt es natürlich, dass sie gerade jetzt auch zum Start der Fußball-WM ihr Jubiläum feiern. Sie hatten bisher wirklich 30 erfolgreiche Jahre mit vielen Hits, aber es war auch nicht immer einfach. Aber trotzdem haben die Jungs auch immer wieder zusammengefunden, sagt Sänger Peter Brugger.
1: Ich weiß auch nicht, irgendwie stimmt auch die Chemie zwischen uns. Also wir sind so eine Mischung aus zum Teil total bescheuert und zum Teil aber doch irgendwie ambitioniert, ist so ein blödes Wort, ist für mich irgendwie so negativ. Aber irgendwie haben wir halt irgendwie Bock drauf, das zu machen. Und deswegen raufen wir uns immer wieder zusammen und diskutieren alles aus und sind so halt unseren Weg gegangen.
0: Ja, das klingt doch gut, oder? Ab morgen gehen die Sporties dann auch auf Tour. Wir gratulieren, wie gesagt, recht herzlich zum Jubiläum. Und jetzt hören wir sie mit New York, Rio, Rosenheim. Hier sind die Sportfreunde Stiller. 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

0: Tschüss.
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2: Ich bin Fabian Schaffer. Die Fluggastrechte in der Europäischen Union werden vorerst nicht beschnitten. Darauf haben sich die Abgeordneten des EU-Parlaments mit Vertretern der Mitgliedstaaten geeinigt. Es soll also dabei bleiben, dass Fluggäste bei Verspätungen ab 3 Stunden Anspruch auf Entschädigung haben. Auch die Höhe der Entschädigung bleibt unangetastet. Die Preise fürs Handgepäck müssen hingegen in Zukunft transparenter dargestellt werden. Der Raumfahrtkonzern SpaceX von US-Milliardär Elon Musk ist erfolgreich an der Börse gestartet. Zum offiziellen Handelsbeginn wurde die Aktie zu $150 gehandelt und damit gut 11% über dem Ausgabepreis. Es handelt sich um den größten Börsengang der Geschichte. Musk dürfte aufgrund seiner Anteile an SpaceX zum ersten Billionär überhaupt werden. Das waren die Nachrichten um 9:30. In der Nacht ist es zunächst noch regnerisch. Frühmorgens werden die Wolken weniger. Die Temperaturen sinken leicht auf 15 bis 11 Grad. Morgen wechseln sich nach letzten schwachen Schauern Wolken und immer mehr Sonne ab. Die Höchstwerte erreichen 20 Grad im nördlichen Bergland und bis zu 27 Grad in Alpennähe.
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3: Ja, das fühlt sich gut an. Freitagabend kurz nach 9:30, gemütlich die Füße hochlegen, die Arbeitswoche liegt hinter uns. An dieser Stelle würde ich aber trotzdem auch nochmal einen schönen Gruß rausschicken an alle diejenigen, die vielleicht kein freies Wochenende haben. Gibt ja genügend Menschen, die in den unterschiedlichsten Bereichen auch am Wochenende arbeiten, ob in der Gastronomie, als Taxifahrer, in der Pflege, beim Sicherheitsdienst, Polizei, Feuerwehr. Danke, dass ihr auch am Wochenende für uns die Fahne hochhaltet. Ich bin Ralf Hohn, schönen Abend. Ha.

0: Schönen Start ins Wochenende an diesem Freitagabend. Ja, seit gestern und für die nächsten Wochen stehen die Zeichen natürlich schon ziemlich auf Fußball. Während der Fußball-WM in Amerika, Kanada und Mexiko. Und natürlich sind auch nicht alle Fußballfans und so begeisterungsfähig dafür. Von daher ist es wahrscheinlich eine schwierige Zeit. Aber natürlich denken wir auch an die, die keinen Bock auf Fußball haben. Welche Alternativen habt ihr denn?
1: Schön gemütlich draußen, strecken oder so.
2: Fahrradfahren, Baggersee, grillen, relaxen.
3: Wandern oder einfach in der Natur sein.
4: Ausgehen, mal die frische Luft, einfach mal was mit seinen Freunden unternehmen, mal was Soziales machen.
5: Radfahren.
6: Spazieren gehen. Aperol trinken gehen.
0: Ja, da gibt's auf jeden Fall genügend Alternativen. Sollte man jetzt wirklich zu den Fußballmuffeln gehören? Und wer weiß, vielleicht, je nachdem, wie weit die deutsche Mannschaft kommt, lässt sich der ein oder andere, der jetzt ein Fußballmuffel ist, ja dann doch noch ein

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1: Ich bin Hendrik Daum. Frauen und Kinder besser vor sexueller Gewalt schützen. Das war ein zentrales Thema der Justizministerkonferenz in Hamburg. Die Ressortchefs von Bund und Ländern wollen unter anderem längere Verjährungsfristen für schwere Sexualdelikte. Sue Tassovali berichtet.
2: Konkret soll die Verjährungsfrist für schwere sexuelle Übergriffe von bisher 5 auf 20 Jahre steigen. Außerdem wollen die Justizminister erreichen, dass geplante Sexualstraftaten künftig früher aufliegen, auch dann, wenn sie in Chatgruppen oder auf Online-Plattformen vorbereitet werden. Wer von solchen Plänen erfährt, soll sie künftig melden müssen.
1: Die Weltraumfirma SpaceX von Elon Musk ist bei ihrem Rekordbörsengang mit einem Plus von gut 11% in den Handel gestartet. Der erste Kurs wurde bei $150 festgestellt, nach einem Ausgabepreis von $135. Musk ist durch seine Beteiligung an SpaceX und Tesla jetzt auf dem Papier der erste Mensch mit einem Billionenvermögen. SpaceX gehört nun zu den wertvollsten US-Unternehmen. Qualifikationen wie Schul- oder Studienabschlüsse könnten künftig durch künstliche Intelligenz immer unwichtiger werden. Das zeigt eine Umfrage des Münchner IFO-Instituts unter Firmen, die mit KI arbeiten. Aus jedem 5. Unternehmen hieß es, wenn Mitarbeiter ohne Abschluss von KI unterstützt würden, könnten sie so Qualifizierte ersetzen. Etwa 15% meinen sogar, auch Berufserfahrung lasse sich so ausgleichen. Unsere beliebten Fischstäbchen, sie könnten bald teurer werden. Die EU-Kommission plant nämlich im nächsten Sanktionspaket gegen Russland die Einfuhr von Alaska-Seelachs um die Hälfte zu reduzieren. Das könnte zu Produktionseinschränkungen und damit höheren Preisen führen. Wer beim DFB ein personalisiertes Trikot für die Fußball-WM bestellt hat, der hat zuletzt lange darauf warten müssen. Der Verband hat jetzt Lieferverzögerungen eingeräumt. Der Grund? Die Buchstaben und Nummern für die Personalisierung waren vorübergehend nicht verfügbar. Die Nachfrage war 3-mal so hoch gewesen wie gedacht. Das Problem sei aber mittlerweile behoben. Es ist jetzt 9:15. In der Nacht ist es zunächst noch regnerisch, frühmorgens werden die Wolken aber weniger. Die Temperaturen gehen runter auf 15 bis 11 Grad. Morgen wechseln sich nach letzten schwachen Schauern Wolken und immer wieder auch mal Sonne ab. Die Höchstwerte erreichen 20 Grad im nördlichen Bergland und bis zu 27 Grad in Alpennähe. Die A3 haben wir in Nürnberg Richtung Würzburg. Hier gab es einen Unfall zwischen Nürnberg-Mögeldorf und Nürnberg-Beringersdorf. Dann noch ein Unfall auf der A3 Linz Richtung Passau. Hier passiert zwischen Pocking und Passau Süd. Und auch auf der A9 München Richtung Nürnberg ein Unfall. Bitte hier vorsichtig fahren zwischen Lenting und Denkendorf.
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3: Entspannten Start ins Wochenende wünsche ich. Das ist das erste WM-Wochenende und das ist natürlich noch geprägt von den Feierlichkeiten zur Eröffnung der WM. Gestern Abend in Mexiko, heute in Toronto in Kanada und morgen in den USA. Und bei solchen Eröffnungsfeiern ist natürlich auch jede Menge Musik dabei. Da schauen wir gleich mal ein bisschen genauer auf die Künstler. Das ist erstmal Musik von Dusty Springfield in Private. Ich wünsche einen schönen Freitagabend. Mein Name ist Ralf Hohn.

0: Aus den 90ern Musik von Texas und Summer Sun. Nochmal einen schönen Freitagabend mit uns. Wir sind noch mittendrin im WM-Eröffnungswahnsinn. Das muss man einfach mal so sagen. Dadurch, dass der Wettbewerb ja in drei verschiedenen Ländern stattfindet, haben wir auch drei offizielle Eröffnungsfeiern. Gestern Abend in Mexiko, heute Abend in Kanada, in Toronto. Und morgen sind dann die Amerikaner dran. Da gibt's dann die Eröffnungsfeier in den USA. Und deswegen gibt's natürlich auch viel Musik aus den unterschiedlichen Ländern.
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Also aus jedem Land hat die FIFA sozusagen einen Song ins Rennen geschickt. So ein richtiger WM-Klassiker oder so ein WM-Jubelsong ist noch nicht dabei. Shakira hat ja 2010 mit Waka Waka schon mal den offiziellen WM-Hit geliefert und deswegen ist sie jetzt auch nochmal mit dabei. Shakira mit Die Die. Morgen bei der Eröffnungsfeier in den USA wird übrigens Katy Perry erwartet und wird da die Bühne rocken. Können wir also auch mal gespannt sein. Jetzt haben wir sie schon hier bei uns auf der Playlist. Am Freitagabend, hier ist Katy Perry und Raw.

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0: 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Ich bin Hendrik Daum. Frauen und Kinder besser vor sexueller Gewalt schützen. Das war ein zentrales Thema der Justizministerkonferenz in Hamburg. Die Ressortchefs von Bund und Ländern wollen unter anderem längere Verjährungsfristen für schwere Sexualdelikte. Sue Tassovali berichtet.
1: Konkret soll die Verjährungsfrist für schwere sexuelle Übergriffe von bisher 5 auf 20 Jahre steigen. Außerdem wollen die Justizminister erreichen, dass geplante Sexualstraftaten künftig früher auffliegen, auch dann, wenn sie in Chatgruppen oder auf Online-Plattformen vorbereitet werden. Wer von solchen Plänen erfährt, soll sie künftig melden müssen.
0: Die Weltraumfirma SpaceX von Elon Musk ist bei ihrem Rekordbörsengang mit einem Plus von gut 11% in den Handel gestartet. Der erste Kurs wurde bei $150 festgestellt, nach einem Ausgabepreis von $135. Musk ist durch seine Beteiligung an SpaceX und Tesla jetzt auf dem Papier der erste Mensch mit einem Billionenvermögen. SpaceX gehört nun zu den wertvollsten US-Unternehmen. Das waren die Nachrichten um 5:30. In der Nacht ist es zunächst noch regnerisch. Frühmorgens werden die Wolken aber weniger. Die Temperaturen gehen runter auf 15 bis 11 Grad. Morgen wechseln sich nach letzten schwachen Schauern Wolken und immer wieder auch mal Sonne ab. Die Höchstwerte erreichen 20 Grad im nördlichen Bergland und bis zu 27 Grad in Alpennähe.
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3: Letztes Wochenende hat er seine einzigen Deutschlandkonzerte gespielt in Düsseldorf. Gleich spielt er bei uns. Robbie Williams und Feel an diesem Freitagabend um 11:15 und rein geht's in diese halbe Stunde mit Duran Duran und The Wild Boys.

0: So klingt Wochenende. Nick Hirscher war das unter Riddle an diesem Freitagabend. Spätestens seit gestern Abend schauen viele über den großen Teich zur Fußball-WM, die gestern losgegangen ist. Aber warum heißt es eigentlich in Amerika nicht einfach Football wie Fußball, sondern Soccer? Nicole Enders weiß Bescheid.
1: Schon gewusst?
2: Warum heißt Fußball in den USA Soccer?
3: Das Wort Soccer haben sich eigentlich englische Studenten ausgedacht. Sie machten aus Association Football kurzerhand Soccer. Rugby nannten sie damals Rucker, also das war ganz normaler Unislang. Während sich in Europa im Laufe der Zeit aber wieder sprachlich der Fußball durchsetzte, blieb Soccer als Name in den USA hängen. Denn hier gibt es mit dem American Football eine sehr populäre andere Sportart und da brauchte es eine klare Unterscheidung.

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1: Ich bin Hendrik Daum. Der Iran und die USA haben sich offenbar auf ein Rahmenabkommen für einen Frieden geeinigt. Das zumindest verkündete Pakistans Premierminister Sharif. Gestern bereits hatte US-Präsident Trump von Fortschritten in den Verhandlungen über ein Kriegsende gesprochen. US-Angaben zufolge hat sich der Iran bereit erklärt, sein Atomprogramm einzustellen und das bereits angereicherte Uran zu zerstören und abzutransportieren. Iranische Medien bestreiten allerdings eine derartige Erklärung. Bundesbildungsministerin Prien stellt sich klar gegen die Pläne der AfD, die Schulpflicht aufzuweichen. Kinder sollten unabhängig von Herkunft und Wohlstand gemeinsam lernen und erzogen werden. Das sei gerade für die vielen Kinder mit wenig Unterstützung zu Hause wichtig und auch für den Zusammenhalt in der Gesellschaft, so Prien. Die Weltraumfirma SpaceX von Elon Musk ist bei ihrem Rekordbörsengang mit einem Plus von gut 11% in den Handel gestartet. Aus den USA, Tina Eck.
2: Die SpaceX-Aktie legt einen Raketenstart hin. Gründer Elon Musk wird damit durch seine Beteiligungen an SpaceX und Tesla zum ersten Menschen mit einem Billionenvermögen, zumindest auf dem Papier. SpaceX verkaufte mehr als 555 Millionen Aktien zu einem Ausgabepreis von $135 pro Stück und nahm damit $75 Milliarden ein.
1: Unsere beliebten Fischstäbchen, sie könnten bald teurer werden. Die EU-Kommission plant nämlich im nächsten Sanktionspaket gegen Russland die Einfuhr von Alaska-Seelachs um die Hälfte zu reduzieren. Das könnte zu Produktionseinschränkungen und damit höheren Preisen führen. Wer beim DFB ein personalisiertes Trikot für die Fußball-WM bestellt hat, der hat zuletzt lange darauf warten müssen. Der Verband hat jetzt Lieferverzögerungen eingeräumt. Der Grund? Die Buchstaben und Nummern für die Personalisierung waren vorübergehend nicht verfügbar. Die Nachfrage war dreimal so hoch gewesen wie gedacht. Das Problem sei aber mittlerweile behoben. Es ist jetzt kurz nach 11. In der Nacht ist es zunächst noch regnerisch. Frühmorgens werden die Wolken aber weniger. Die Temperaturen gehen runter auf 15 bis 11 Grad. Morgen wechseln sich nach letzten schwachen Schauern Wolken und immer wieder auch mal Sonne ab. Die Höchstwerte erreichen 20 Grad im nördlichen Bergland und bis zu 27 Grad in Alpennähe. Die A3 haben wir in Nürnberg Richtung Würzburg. Hier gab es einen Unfall zwischen Nürnberg-Mögeldorf und Nürnberg-Beringersdorf. Dann noch ein Unfall auf der A3 Linz Richtung Passau. Hier passiert zwischen Pocking und Passau Süd. Und auch auf der A9 München Richtung Nürnberg ein Unfall. Bitte hier vorsichtig fahren zwischen Lenting und Denkendorf.

ist angebrochen, die letzte Stunde des Tages an diesem Freitag. Schönen guten Abend, entspannte Musik vom Daft Punk zusammen mit The Weeknd habe ich gleich für euch. Das klingt doch nach entspanntem Wochenende, oder? Und David Bowie, der macht den Anfang. Hier ist er mit Let's Dance. Ich bin Ralf Hohn. Servus.

0: Musik aus den 90ern von OMD, Orchestra Maneuvers in the Dark und Pandora's Box. 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Mexiko, Kanada und die USA. Das sind die drei Länder, in denen die Fußball-Weltmeisterschaft stattfindet. In Mexiko und in Kanada haben wir schon Eröffnungsfeiern gehabt. Die USA starten jetzt um 3 Uhr unserer Zeit in der kommenden Nacht ins Turnier. Gegen Paraguay werden sie spielen in Los Angeles. Vorher dann auch noch eine Eröffnungsfeier. Katy Perry wird da in Sachen Musik mit das Highlight sein. Tina Eck in Washington, was steht uns denn da bevor in Sachen Eröffnungsfeier und auch dem Spiel? Außer, ich sag jetzt mal, viel Show, hohe Preise und wahrscheinlich wenig Vorfreude.
1: Ja, nun, die Beziehung der USA zum Fußball ist, sagen wir mal, kompliziert. Jetzt nach dem Anpfiff in Mexiko kommen auch die Amerikaner hier langsam in Gang. Im Fernsehen wird lang und breit erklärt, wer nun eigentlich gegen wen spielt und was hier abgeht. In den Medien wird die Geschichte des Soccers in den USA aufgerollt und an den Spielorten herrscht auch ein bisschen Halligalli. Überschattet aber sind die Spiele natürlich von den vielen Einreiseproblemen, dem Irankrieg und klar, den hohen Ticketpreisen. Und damit ist der Volkssport hier bei der WM irgendwie der Elite vorbehalten. Es ist ein Event der oberen 10.000. Allerdings Kneipenbesitzer hier in den USA, die frohlocken, denn in den Kneipen wird Fußball geguckt, umsonst beim Bier.
0: Die USA steigen als drittes Gastgeberland ins WM-Geschehen ein, diese Nacht um 3 Uhr unserer Zeit. Tina Eck in Washington, vielen Dank.

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1: Ich bin Hendrik Daum. Der Iran und die USA haben sich offenbar auf ein Rahmenabkommen für einen Frieden geeinigt. Das zumindest verkündete Pakistans Premierminister Sharif. Gestern bereits hatte US-Präsident Trump von Fortschritten in den Verhandlungen über ein Kriegsende gesprochen. US-Angaben zufolge hat sich der Iran bereit erklärt, sein Atomprogramm einzustellen und das bereits angereicherte Uran zu zerstören und abzutransportieren. Iranische Medien bestreiten allerdings eine derartige Erklärung. Bundesbildungsministerin Prien stellt sich klar gegen die Pläne der AfD, die Schulpflicht aufzuweichen. Kinder sollten unabhängig von Herkunft und Wohlstand gemeinsam lernen und erzogen werden. Das sei gerade für die vielen Kinder mit wenig Unterstützung zu Hause wichtig und auch für den Zusammenhalt in der Gesellschaft, so Prien. Das waren die Nachrichten um halb. In der Nacht ist es zunächst noch regnerisch. Frühmorgens werden die Wolken aber weniger. Die Temperaturen gehen runter auf 15 bis 11 Grad. Morgen wechseln sich nach letzten schwachen Schauern Wolken und immer wieder auch mal Sonne ab. Die Höchstwerte erreichen 20 Grad im nördlichen Bergland und bis zu 27 Grad in Alpennähe.
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2: Ich finde, das ist die gute Nachricht zum Wochenende. Die Qualität der bayerischen Badeseen ist ausgezeichnet. 96% der Badestellen in ganz Bayern haben eine gute oder sehr gute Wasserqualität. Thema gleich bei mir. Passend dazu gute Laune Musik von Mark und Want to Make Her Happy. Vorher Mr. Reibeisen Stimme Joe Cocker und You Can Leave Your Hat On.

0: Na, das ist doch mal eine gute Nachricht für alle diejenigen, die schon Badeanzug, Handtuch, Luftmatratze und Sonnencreme zusammengepackt haben. 96% der 375 offiziellen Badestellen hier bei uns in Bayern haben eine gute bzw. sehr gute Wasserqualität. Das bescheinigt Biologin Stefanie Huber vom Bayerischen Landesamt für Gesundheit und Lebensmittelsicherheit.
1: Ja, das, was besonders relevant ist für die menschliche Gesundheit, das sind Durchfallerreger, die ins Wasser gelangen können. Und das kann zum Beispiel über Wasservögel erfolgen. Aber noch viel relevanter wären dann Einschwemmungen aus der Landwirtschaft zum Beispiel oder auch Abwasser, das bei sehr starken Regenfällen ins Gewässer gelangen kann. Und ja, durch die Badegäste selbst können natürlich auch Verunreinigungen eingetragen werden. Das ist möglich.
0: Und auch noch etwas haben die Experten im Blick, nämlich die Blaualgen in den Seen.
1: Da könnten im schlimmsten Falle Vergiftungen auftreten. Da sind aber vor allem Kleinkinder gefährdet. Also man sollte Kleinkinder bei Blaualgenproblemen auch nicht am Ufer spielen lassen. Wenn sich da Algen ansammeln, dann könnte das für die Kinder gefährlich werden, wenn sie da was im Mund nehmen.
0: Aber auch ihr habt die Möglichkeit, Sachen zu überprüfen mit der Badegewässerkarte des LGL. Und wenn das Wasser trüb ist, dann doch eher vorsichtig sein.
1: Vor allem, wenn so eine Trübung nach schweren Regenfällen auftritt, dann könnte zum Beispiel aus gedüngten Feldern könnten Verunreinigungen ins Gewässer gelangt sein. Trübungen könnten auch ein Hinweis sein, dass sich Blaualgen massiv vermehrt haben. Und da gibt's auch eine Faustregel, wenn man dann knietief im Wasser steht und seine Füße nicht mehr sieht, dann sollte man besser aufs Baden verzichten, weil dann haben sich wahrscheinlich Blaualgen stark vermehrt in diesem Gewässer.
0: Aber wie wir eben gehört haben, 96% der Badestellen haben eine gute bis sehr gute Qualität. Also steht einem Sprung ins kühle Nass nichts mehr im Wege.

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1: Ich bin Hendrik Daum. Mit Kanada hat am Abend der zweite Gastgeber der Fußball-WM sein erstes Spiel absolviert. In Toronto kamen die Kanadier zu einem 1:1 Unentschieden gegen Bosnien-Herzegowina. Und um 3 Uhr heute Nacht unserer Zeit startet dann auch der dritte Gastgeber USA in die Fußball-Weltmeisterschaft. Die US-Boys sind in Los Angeles gegen Paraguay gefordert und hoffen natürlich auf einen Auftaktsieg. Und auch hier gibt's vor Spielbeginn eine eigene Eröffnungszeremonie, unter anderem mit Superstar Katy Perry. Tina Eck ist für uns vor Ort.
2: Dritter großer Anpfiff, dritte große Eröffnungsparty. Gastgeber USA ziehen alle Register. Eine 1,5 Stunden lange Multikulti-Show bildet den Auftakt. Mit Katy Perry, Sängerin Tyler, die schon in Mexiko dabei war. Außerdem K-Pop-Star Lisa, die Rapper Future und Raymer und die brasilianische Sängerin Anita. Präsident Trump kommt nicht an seiner Stelle, guckt aus Minister Rubio sich das Spiel gegen Paraguay an.
1: Der Iran und die USA haben sich offenbar auf ein Rahmenabkommen für einen Frieden geeinigt. Das zumindest verkündete Pakistans Premier Sharif. Vorgestern bereits hatte US-Präsident Trump von Fortschritten in den Verhandlungen über ein Kriegsende gesprochen. US-Angaben zufolge hat sich der Iran bereit erklärt, sein Atomprogramm einzustellen und das bereits angereicherte Uran zu zerstören und abzutransportieren. Iranische Medien bestreiten allerdings eine derartige Erklärung. Die Weltraumfirma SpaceX von Elon Musk ist bei ihrem Rekordbörsengang mit einem Plus von gut 11% in den Handel gestartet. Der erste Kurs wurde bei $150 festgestellt, nach einem Ausgabepreis von $135. Musk ist durch seine Beteiligung an SpaceX und Tesla jetzt auf dem Papier der erste Mensch mit einem Billionenvermögen. Bundesbildungsministerin Prien stellt sich klar gegen Pläne der AfD, die Schulpflicht aufzuweichen. Kinder sollten unabhängig von Herkunft und Wohlstand gemeinsam lernen und erzogen werden. Das sei gerade für die vielen Kinder mit wenig Unterstützung zu Hause wichtig, so Prien. Es ist jetzt kurz nach 12. Im Moment ist es fast überall im Freistaat noch regnerisch. Erst früh morgens werden die Wolken dann weniger. Die Werte gehen runter auf 15 bis 11 Grad. Heute am Samstag, da wechseln sich nach letzten Schauern Wolken und dann immer mehr Sonne ab. Die Höchstwerte heute erreichen 20 Grad im nördlichen Bergland und bis zu 27 Grad in Alpennähe. Die A3 Nürnberg-Passau bleibt in beiden Richtungen gesperrt wegen einer Großbaustelle zwischen dem Kreuzdeckendorf und Hengersberg. Ihr werdet hier umgeleitet über die U18 bzw. U83. Dann haben wir die A72 Hof Richtung Plauen. Die ist aktuell wegen einer Unfallaufnahme gesperrt zwischen Hoftöpen und dem Dreieck Hochfranken. Und noch die A9 Berlin Richtung Nürnberg. Bitte aufpassen. Zwischen Münchberg Süd und Gefrees, hier gab es gerade eben einen Unfall. Die Unfallstelle ist noch ungesichert. Bitte denkt hier an die Rettungsgasse.
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3: Servus, schönes Wochenende. Es ist das erste WM-Wochenende, an dem dann auch Deutschland ins Turnier eingreifen wird. Morgen Abend gegen Curaçao. Heute geht's erstmal für Co-Gastgeber USA los. Die spielen heute Nacht und unsere Nachbarn aus der Schweiz sind dann heute Abend auch im Einsatz. Und bei uns geht's musikalisch jetzt erstmal nach England mit einem Klassiker von Sean Paar, St. Elmo's Fire. Ich bin Florian Künstler. Schöne Samstagnacht.

0: Ganz entspannt starten wir ins Wochenende mit Sascha für euch. Und pünktlich zum Wochenende kommt auch der Sommer langsam wieder in Fahrt in Bayern. Es war ja ganz schön frisch teilweise in dieser Woche, aber jetzt geht's bergauf. Wettermann Kai Zorn, der Samstag heute, der wird schon mal schöner, oder?
1: Ja, deutlich schöner. Nach einer recht frischen Nacht haben wir eine Mischung aus Sonnenschein und Wolken. Vor allen Dingen im Süden ist es längere Zeit sonnig. Aber es wird sehr, sehr windig sein. Die Temperaturen erreichen dazu 20 bis 25 Grad.
0: Und was bringt uns der Sonntag morgen?
1: Auch eine Mischung aus Sonne und Wolken mit einzelnen Schauern und Gewittern, vor allen Dingen über den Bergen. Es bleibt auch recht windig und die Temperaturen gehen wieder ein bisschen zurück auf Nachmittagswerte von 16 bis 24 Grad.
0: Und nächste Woche, wie geht's da weiter mit dem Sommerwetter?
1: Es wird einen rasanten Aufstieg geben. Der Montag und der Dienstag sind noch so leicht holprig mit Sonne, Wolken und am Montag mit um die 20, am Dienstag mit bis zu 25 Grad. Und dann ab Mittwoch wird der Hebel umgelegt. Es gibt ein paar Tage, die sind super schön, richtig, richtig hochsommerlich mit Temperaturen erst von 25 bis 30 und dann von um die 30 Grad. Und dann Richtung nächstes Wochenende nimmt das Risiko für Wärmegewitter deutlich zu.
0: Also es geht mit großen Schritten wieder auf den Sommer zu. Danke dir, Kai, für die Aussichten.

0: Ich bin Hendrik Daum. Der Iran und die USA haben sich offenbar auf ein Rahmenabkommen für einen Frieden geeinigt. Das zumindest verkündete Pakistans Premier Sharif. Vorgestern bereits hatte US-Präsident Trump von Fortschritten in den Verhandlungen über ein Kriegsende gesprochen. US-Angaben zufolge hat sich der Iran bereit erklärt, sein Atomprogramm einzustellen und das bereits angereicherte Uran zu zerstören und abzutransportieren. Iranische Medien bestreiten allerdings eine derartige Erklärung. Die Weltraumfirma SpaceX von Elon Musk ist bei ihrem Rekordbörsengang mit einem Plus von gut 11% in den Handel gestartet. Der erste Kurs wurde bei $150 festgestellt, nach einem Ausgabepreis von $135. Musk ist durch seine Beteiligung an SpaceX und Tesla jetzt auf dem Papier der erste Mensch mit einem Billionenvermögen. Das waren die Nachrichten um halb. Im Moment ist es fast überall im Freistaat noch regnerisch. Erst früh morgens werden die Wolken dann weniger. Die Werte gehen runter auf 15 bis 11 Grad. Heute am Samstag, da wechseln sich nach letzten Schauern Wolken und dann immer mehr Sonne ab. Die Höchstwerte heute erreichen 20 Grad im nördlichen Bergland und bis zu 27 Grad in Alpennähe.
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2: Kurz nach 1, wir läuten das Wochenende gleich ganz entspannt ein für euch mit Sound von Jason Mraz. Vorher noch ein Klassiker zum Mitschunkeln von Eddie Money, Take Me Home Tonight. Und los geht's mit Mental as Anything, Live It Up. Ich bin Florian Künstler, schöne Nacht. Okay.

0: Das ist der gute Laune-Sound von Jason Mraz in der Samstagnacht. Look for the good. Ich wünsche ein schönes Wochenende. Und das wird bestimmt ein richtig lauter Abschied von den Toten Hosen. Nach ein paar Aufwärmkonzerten letzte Woche in Luxemburg tourt die Band ab heute zum letzten Mal durch Deutschland. Trink aus, wir müssen gehen, lautet ja das Tourmotto. Und Frontmann Campino will nochmal ordentlich mit den Fans zusammen feiern.
1: Wir wollen, dass ihr alle wetterfeste Kleidung mitbracht und die Halle zum Toben bringt. Wir wollen eigentlich nur noch rauskommen und der Soundtrack zu der Revolution und Randale sein, die ihr da draußen veranstaltet. Also eine Party kann nur funktionieren, wenn alle Bock drauf haben. Wir von unserer Seite, das kann ich garantieren. Jetzt müsst nur ihr kommen und einmal ausblenden, dass es morgen weitergeht und was gestern war, sondern einfach nur das Hier und Jetzt. Und lass uns zusammen versuchen, das Dach von den Hallen abzumachen.
0: Ja, das Ende der Toten Hosen ist ja gefühlt noch in weiter Ferne. Auch nächstes Jahr werden die Hosen noch auf Abschiedstour sein. Und im Radio hören wir es jetzt mit diesem Hit. Alles passiert.

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1: Ich bin Hendrik Daum. Mit Kanada hat am Abend der zweite Gastgeber der Fußball-WM sein erstes Spiel absolviert. In Toronto kamen die Kanadier zu einem 1:1 Unentschieden gegen Bosnien-Herzegowina. Und um 3 Uhr heute Nacht unserer Zeit startet dann auch der dritte Gastgeber USA ins WM-Turnier. Die US-Boys sind in Los Angeles gegen Paraguay gefordert. Und auch hier gibt's vor Spielbeginn eine eigene Eröffnungszeremonie, unter anderem mit Superstar Katy Perry. Frauen und Kinder besser vor sexueller Gewalt schützen. Das war ein zentrales Thema der Justizministerkonferenz in Hamburg. Die Ressortchefs von Bund und Ländern wollen unter anderem längere Verjährungsfristen für schwere Sexualdelikte. Suhr Tasovali mit den Einzelheiten.
2: Konkret soll die Verjährungsfrist für schwere sexuelle Übergriffe von bisher 5 auf 20 Jahre steigen. Außerdem wollen die Justizminister erreichen, dass geplante Sexualstraftaten künftig früher aufliegen, auch dann, wenn sie in Chatgruppen oder auf Online-Plattformen vorbereitet werden. Wer von solchen Plänen erfährt, soll sie künftig melden müssen.
1: Der Iran und die USA haben sich offenbar auf ein Rahmenabkommen für einen Frieden geeinigt. Das zumindest verkündete Pakistans Premier Sharif. Vorgestern bereits hatte US-Präsident Trump von Fortschritten in den Verhandlungen über ein Kriegsende gesprochen. US-Angaben zufolge hat sich der Iran bereit erklärt, sein Atomprogramm einzustellen und das bereits angereicherte Uran zu zerstören und abzutransportieren. Iranische Medien bestreiten allerdings eine derartige Erklärung. Der Münchner Flughafen bleibt für Fernzüge weiter unerreichbar. Die Hoffnungen auf eine Behelfslösung haben sich zerschlagen. Eine Prüfung der Deutschen Bahn hat ergeben, dass ICE-Züge nicht auf der bestehenden Trasse für S-Bahnen und Regionalzüge fahren können. Die Bahn hofft jetzt weiter auf den seit Jahrzehnten angedachten Bau einer neuen Trasse, auf der ICE-Züge den zweitgrößten deutschen Flughafen dann erreichen könnten. Mit einer Gala-Vorstellung hat Andreas Obst seinen FC Bayern München zum ersten Sieg in der Finalserie der Basketball-Bundesliga geführt. 102:94 hieß es am Ende gegen Alba Berlin. Das zweite Match steigt am Sonntag erneut im Münchner SAP-Garden. Meister ist, wer zuerst 3 Partien gewinnt. Es ist jetzt 1:05. Im Moment ist es fast überall im Freistaat noch regnerisch. Erst früh morgens werden die Wolken dann weniger. Die Werte gehen runter auf 15 bis 11 Grad. Heute am Samstag, da wechseln sich nach letzten Schauern Wolken und dann immer mehr Sonne ab. Die Höchstwerte heute erreichen 20 Grad im nördlichen Bergland und bis zu 27 Grad in Alpennähe. A3 Nürnberg-Passau bleibt das ganze Wochenende über in beiden Richtungen gesperrt. Zwischen dem Kreuz Deggendorf und Hengersberg hier laufen Bauarbeiten. Ihr werdet umgeleitet über die U18 und die U83. Dann schauen wir auf die A9 Nürnberg Richtung Berlin. Hier gab es einen Unfall im Baustellenbereich und zwar zwischen dem Dreieck Bayreuth-Kulmbach und Bad Berneck-Himmelkron. Dann die A93 Weiden, Holledau, bitte aufpassen. In beiden Richtungen hier immer noch zwischen Regenstauf und Regensburg-Nord-Rehe auf der Fahrbahn. Und die A96 Lindau Richtung München, hier bitte aufpassen, da liegt ein totes Reh auf der Straße zwischen Eitrach und dem Kreuz Memmingen.
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3: Kurz nach eins, schöne Samstagnacht. Die Geisterstunde ist zwar schon rum, aber bei uns geht's jetzt trotzdem auf Geisterjagd mit Ray Parker Jr. und Ghostbusters. Ich bin Florian Künstler. Servus.

0: Das ist der Sound fürs Wochenende. Eine schöne Samstagnacht wünsche ich. Spielen Sie oder spielen Sie nicht? Ja, diese bange Frage haben sich zuletzt die Fans der No Angels gestellt. Die Konzerte im Mai sind ja ausgefallen, weil Sandy krank geworden ist. Jetzt hat sie sich aber auf Instagram aus dem Krankenstand zurückgemeldet.
1: Hallo ihr Lieben. Als allererstes möchte ich mich bedanken bei euch für eure Genesungswünsche, für eure guten Gedanken und für euer Verständnis vor allen Dingen. Das ist nicht selbstverständlich. Ja, wir alle wissen, das Leben spielt anders, als man denkt. Und genau so war es im letzten Monat. Mir geht es inzwischen besser. Und ich freue mich sehr und wir freuen uns sehr auf die beste Community der Welt. Wir haben euch sehr vermisst und wir freuen uns dann sehr, mit euch zu feiern, zu tanzen und das Leben zu genießen.
0: Heute werden die No Angels sich bei einem Open Air in Nürnberg auf der Bühne zurückmelden und dann stehen in diesem Sommer jede Menge weiterer Auftritte mit ihren Hits an. Und einen gibt's jetzt schon mal für euch im Radio, Daylight in Your Eyes.

0: Ich bin Hendrik Daum. Frauen und Kinder besser vor sexueller Gewalt schützen. Das war ein zentrales Thema der Justizministerkonferenz in Hamburg. Die Ressortchefs von Bund und Ländern wollen unter anderem längere Verjährungsfristen für schwere Sexualdelikte. Suhr Tasovali mit den Einzelheiten.
1: Konkret soll die Verjährungsfrist für schwere sexuelle Übergriffe von bisher 5 auf 20 Jahre steigen. Außerdem wollen die Justizminister erreichen, dass geplante Sexualstraftaten künftig früher aufliegen, auch dann, wenn sie in Chatgruppen oder auf Online-Plattformen vorbereitet werden. Wer von solchen Plänen erfährt, soll sie künftig melden müssen.
0: Der Iran und die USA haben sich offenbar auf ein Rahmenabkommen für einen Frieden geeinigt. Das zumindest verkündete Pakistans Premier Sharif. Vorgestern bereits hatte US-Präsident Trump von Fortschritten in den Verhandlungen über ein Kriegsende gesprochen. US-Angaben zufolge hat sich der Iran bereit erklärt, sein Atomprogramm einzustellen und das bereits angereicherte Uran zu zerstören und abzutransportieren. Iranische Medien bestreiten allerdings eine derartige Erklärung. Das waren die Nachrichten um 5:30. Im Moment ist es fast überall im Freistaat noch regnerisch. Erst früh morgens werden die Wolken dann weniger. Die Werte gehen runter auf 15 bis 11 Grad. Heute am Samstag, da wechseln sich nach letzten Schauern Wolken und dann immer mehr Sonne ab. Die Höchstwerte heute erreichen 20 Grad im nördlichen Bergland und bis zu 27 Grad in Alpennähe.
2: USA, Paraguay, Katar und die Schweiz, das sind die Nationen, die heute ins Fußball-WM-Turnier eingreifen. Italien, ja, guckt ja von zu Hause aus zu, aber dafür ist Italien gleich bei uns musikalisch im Radio vertreten in der Samstagnacht mit Eros Ramazzotti und Parla con me. Gibt's nach den Pointer Sisters. Ich bin Florian Künstler, servus.

0: Das ist die Samstagnacht und das ist Ellie Goulding für euch mit Love Me Like You Do. Ich glaube, es wird Zeit, dass Mark Wahlberg wieder als Marky Mark an seiner Musikkarriere arbeitet. Als Schauspieler hat er dieses Frühjahr nämlich einen Tiefpunkt erreicht. Er hat in einer Komödie die Hauptrolle gespielt. Er soll das offizielle Verhütungsmittel des brasilianischen Teams bei der Fußball-WM vermarkten.
1: Ich präsentiere den Bolsa. Warum ist da bisher noch keiner drauf gekommen? Das offizielle Kondom von Brasilien 2025 wird...
0: Ja. Die Kritiken waren sich einig, der Film ist genauso bescheuert, wie die Handlung klingt und leider überhaupt nicht lustig. Deshalb wenden wir uns jetzt lieber wieder der Musikkarriere von Mark Wahlberg zu. Heute vor 32 Jahren hat er eben als Marky Mark auf Platz 1 der deutschen Charts geschafft mit einem Lied, das vielleicht nicht viel anspruchsvoller ist als sein letzter Film, aber dafür deutlich unterhaltsamer. United zusammen mit Prince Little Joe.

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1: Ich bin Hendrik Daum. Mit Kanada hat am Abend der zweite Gastgeber der Fußball-WM sein erstes Spiel absolviert. In Toronto kamen die Kanadier zu einem 1:1 Unentschieden gegen Bosnien-Herzegowina. Und in einer Stunde startet dann auch der dritte Gastgeber USA in die Fußball-Weltmeisterschaft. Die US-Boys sind in Los Angeles gegen Paraguay gefordert und hoffen natürlich auf einen Auftaktsieg. Und auch hier gibt's vor Spielbeginn eine eigene Eröffnungszeremonie, unter anderem mit Superstar Katy Perry. Tina Eck ist für uns vor Ort.
2: Dritter großer Anpfiff, dritte große Eröffnungsparty. Gastgeber USA ziehen alle Register. Eine 1,5 Stunden lange Multikulti-Show bildet den Auftakt mit Katy Perry, Sängerin Tyler, die schon in Mexiko dabei war. Außerdem K-Pop-Star Lisa, die Rapper Future und Raymer und die brasilianische Sängerin Anita. Präsident Trump kommt nicht an seiner Stelle, guckt aus Minister Rubio sich das Spiel gegen Paraguay an.
1: Die Weltraumfirma SpaceX von Elon Musk ist bei ihrem Rekordbörsengang mit einem Plus von gut 11% in den Handel gestartet. Der erste Kurs wurde bei $150 festgestellt, nach einem Ausgabepreis von $135. Musk ist durch seine Beteiligung an SpaceX und Tesla jetzt auf dem Papier der erste Mensch mit einem Billionenvermögen. Der Münchner Flughafen bleibt für Fernzüge weiter unerreichbar. Die Hoffnungen auf eine Behelfslösung haben sich jetzt zerschlagen. Eine Prüfung der Deutschen Bahn hat ergeben, dass ICE-Züge nicht auf der bestehenden Trasse für S-Bahnen und Regionalzüge fahren können. Die Bahn hofft jetzt weiter auf den seit Jahrzehnten angedachten Bau einer neuen Trasse, auf der ICE-Züge den zweitgrößten deutschen Flughafen dann erreichen könnten. Mit einer Gala-Vorstellung hat Andreas Obst am Abend seinen FC Bayern München zum ersten Sieg in der Finalserie der Basketball-Bundesliga geführt. Beim 102:94 gegen Alba Berlin steuerte der Welt- und Europameister 33 Zähler zum Erfolg der Bayern bei. Das zweite Match steigt am Sonntag erneut im Münchner SAP-Garden. Danach zieht die Serie nach Berlin. Meister ist, wer zuerst 3 Partien gewinnt. Es ist jetzt 2:15. Im Moment ist es fast überall im Freistaat noch regnerisch. Erst früh morgens werden die Wolken dann weniger. Die Werte gehen runter auf 15 bis 11 Grad. Heute am Samstag, da wechseln sich nach letzten Schauern Wolken und dann immer mehr Sonne ab. Die Höchstwerte heute erreichen 20 Grad im nördlichen Bergland und bis zu 27 Grad in Alpennähe. Wir starten mit der A3 Nürnberg-Passau. Die bleibt das ganze Wochenende über gesperrt in beiden Richtungen zwischen dem Kreuz Deggendorf und Hengersberg. Hier laufen Bauarbeiten. Ihr werdet umgeleitet über die U18 und U83. Dann die A8 Salzburg Richtung München. Bitte aufpassen. Zwischen Übersee und der Raststätte Chiemsee Nord gab es einen Unfall. Unfall auch auf der A8 Stuttgart Richtung München. Hier passiert zwischen Neuses und Augsburg Ost. Und Unfall im Baustellenbereich auf der A9 Nürnberg Richtung Berlin. Hier zwischen dem Dreieck Bayreuth-Kulmbach und Bad Berneck-Himmelkron. Ah!